0: Arcturus oder aus dieser Galaxie, also ein Arcturianer. Mit dem anderen bin dann im Grunde genommen mehr und mehr so in diese esoterische Schiene gerutscht, weil das Übernatürliche mich schon fasziniert hatte. Und wie kam es dazu mit dem blauen Alien? Das ist schon etwas fortgeschrittener sozusagen in meinem Suchensweg. Habe ich einfach eine Meditation gemacht. Und das war eine geführte Meditation, die gab es, wenn ich das richtig im Sinn habe, auf YouTube. Die habe ich dann gemacht und tatsächlich hatte ich dann Bilder gesehen vor meinem geistigen Auge, wo ich dann im Grunde genommen aus meinem Körper heraus gefahren wurde, irgendwo in eine Dimension. Und da kam ich dann in Kontakt mit Aliens, die mir dann gesagt haben, dass ich auch ein Teil von ihnen war, sozusagen.
1: Also jetzt würden ja viele von uns sagen, ich glaube, ich bin gerade kurz davor, verrückt zu werden. Mhm. Aber für dich war das irgendwie was Gutes, was Schönes, wo du sagst, das ist irgendwie, finde ich das cool. Weil was hat dir das bedeutet, dieses jetzt den Eindruck zu haben, ich bin irgendwie nicht von dieser Welt, ich komme woanders her?
0: Ja. Das hat mir tatsächlich Antworten gegeben auf Fragen, die ich hatte. Weil ich habe mich lange nicht angenommen gefühlt in der Welt und so weiter und habe mich irgendwie immer speziell gefühlt. Und das waren so Antworten, die mir etwas gegeben haben. Einfach Sinn, Identität. Genau.
1: Ja. Könntest du beschreiben, inwiefern du dich vorher anders gefühlt hast und warum?
0: Auf der einen Seite ist es wahrscheinlich auf ein geringes Selbstwertgefühl zurückzuführen gewesen. Und vielleicht auch, weil ich meine, ich bin zwar hier in Deutschland zur Welt gekommen und so weiter, aber meine Familie kommt eher aus einem nicht-deutschen Hintergrund und so.
1: Und da, woher kommt deine Familie?
0: Meine Familie kommt aus Vietnam.
1: Vietnam,
0: genau. Und ja, da war vielleicht so tendenziell manchmal zu spüren, dass wir doch nicht so angenommen gewesen sind.
1: Und da hast du dann das Gefühl, ich muss ja irgendwie, einen Grund haben, weswegen ich mich so anders fühle.
0: Ja, also genau, also von daher, ja.
1: Dann in der Beschäftigung weiter mit diesem ganzen New Age-Denken und Esoterik hat sich das dann sogar noch weiterentwickelt. Also das war so Stufe 1, dieser blaue Alien oder?
0: Also der blaue Alien war Stufe 2, sagen wir mal.
1: War Stufe 2, was kam denn davor schon?
0: Einfach nur, sag ich mal, Literatur, Esoterik, Buddhismus, Hinduismus und so weiter.
1: Ja. Ich habe das vorhin schon in der Begrüßung mal angedeutet, es kamen dann noch so ein paar weitere Identitäten aber dazu.
0: Ja.
1: Was waren das so für Identitäten, die du da gefunden hast, wer du bist?
0: Ja, da war ich auf einer Messe in Berlin, eine Esoterikmesse. Und da war man dann plötzlich unter Gleichgesinnten. Jeder war irgendwie mit übernatürlichen Dingen beschäftigt und so weiter. Und dann kam da ein älterer Herr auf mich zu und hat mich einfach angeguckt. Und dann dieser Blick von ihm, so nach dem Motto sinngemäß, ja, ich sehe dich und du warst Konfuzius. Genau. Und dann ging es plötzlich viel um das Thema Reinkarnation, womit ich mich dann beschäftigt habe. Und das hat mir dann auch zu dem Zeitpunkt insofern Antworten gegeben auf die Dinge, die so in mir waren, diese Zerrissenheit, diese Sinnsuche. Genau, Konfuzius war einer der Stationen sozusagen. Und gleichzeitig dann auch später dachte ich dann auch irgendwann, ich sei die Wiedergeburt von Buddha.
1: Das ist ja beides so, Konfuzius und Buddha, das sind beides so Persönlichkeiten, die man mit dem Thema Weisheit so verbindet. Ne? Menschen, die sehr viel wissen, die das Leben verstehen. Mhm. Also wenn man jetzt wirklich davon überzeugt ist, war das so, verstehst du es richtig? Du bist quasi eine Reinkarnation von Konfuzius.
0: Genau.
1: Was hat das mit dir gemacht?
0: Das hat mir Antworten gegeben, aber auch Sinn gegeben, aber auch, sage ich mal, die Antwort darauf, okay, auch ich komme aus einem asiatischen Hintergrund und deswegen auch das Ganze. Aber das hat mir dann wirklich Identität gegeben, aber auch in gewisser Weise mich, ich sage mal, mit Stolz erfüllt. Ja, weil ich dann plötzlich was war.
1: Wenn ich jetzt aber so höre, blauer Alien, Konfuzius, Buddha, wie habe ich mir das vorzustellen? Hast du das dann alles so in ein Bild für dich gepackt? Das bin ich alles? Oder hat so eine Identität in deinem Denken so die nächste abgelöst? Wie war das?
0: Genau dadurch, dass ich ja an Reinkarnation dann irgendwann geglaubt habe, das sind ja auch Charaktere gewesen aus verschiedenen Zeiten. Und von daher war es im Grunde genommen quasi meine Biografie aus anderen Leben sozusagen.
1: Ah, okay, also du hast dann geglaubt, dass du das alles warst, ja, ja. Und quasi durch ständige Reinkarnation, genau, immer eine andere Persönlichkeit.
0: Mhm, genau.
1: Mal so unter uns und den Zuschauern, hat das Kosten verursacht, diese Identitäten zu entdecken?
0: Tatsächlich ja, es hat Kosten verursacht. Klar, natürlich durch Lektüre, Messebesuche, aber auch, man macht ja auch dann sogenannte Reinkarnationstherapien, wo du dann mit jemandem zusammensitzt, der dann anscheinend irgendwie in eine geistige Welt hineingeht, um dann abzulesen, woher denn meine Seele kommt und so weiter. Mhm.
1: Bist du mal auf die Idee gekommen, dass das vielleicht einfach ein cleveres Geschäftsmodell von Leuten ist? Hast du das mal hinterfragt, diese Sache?
0: Tatsächlich zu dem Zeitpunkt nicht. Im Grunde genommen wurde es ja so verkauft, ja, das ist ein sogenannter Energieausgleich. Das ist ja so die Begrifflichkeiten, die man so in der Esoterik-Szene hat, und da einfach wieder ein Gleichgewicht herzustellen. Von daher war das einfach, ich sage mal, die Bezahlung dafür, um die Antworten zu bekommen, die ich brauche in diesem Leben.
1: Wenn ich das richtig verstehe, ich habe mich vorher ein bisschen mit deiner Geschichte natürlich beschäftigt,
0: ja,
1: dann war so für mich der gefühlte Höhepunkt, dass du irgendwann wirklich davon überzeugt warst, ich bin echt auserwählt.
0: Mhm, genau.
1: Und die anderen sind alle, und das habe ich schon mal gehört, die anderen sind alle Reptilienmenschen,
0: ja,
1: und ich bin ein Auserwählter. Ja. Das musst du mir nochmal erklären.
0: Ein Auserwählter. Ich meine zum Beispiel die Wiedergeburt von Buddha, wenn man dann da auch im Internet dann guckt, da gibt es tatsächlich, sage ich mal so, Überlieferungen aus buddhistischen Traditionen und Strömungen. Im Grunde genommen ist diese Wiedergeburt von Buddha quasi das Pendant, was wir aus der Bibel kennen, zu Jesus Christus. Mhm. Genau, da gibt es auch in gewisser Weise eine Erlöserfigur. Und ja, das, wie gesagt, das sind immer so diese Antworten, diese kleinen Antworten. Warum bin ich anders als die anderen? Mhm. Warum... Ja, bin ich so speziell, und ja, dieses Weltbild dann auch, dass andere Reptilien sind, das kommt ja auch noch mit dazu, weil im Grunde geht es ja bei der Esoterik um sogenannte Lichtarbeit, dass wir uns in einem Prozess befinden, wo Licht reinkommt, die Erde transformiert werden muss und so weiter, und alles, was diese Arbeit daran hindert, das sind finstere Mächte, das sind dann Reptilien oder Reptiloide, genau, da kommt ja noch ein ganz anderes Weltbild dann mit rein, genau.
1: Aber wenn man auserwählt ist, dann ist das ja nicht nur, ich bin was Besonderes, sondern eigentlich würde ich jetzt mal annehmen, dann hat man ja irgendeine Aufgabe, oder?
0: Mhm, genau.
1: Hast du da so eine Sendung, eine Aufgabe empfunden, die du hast?
0: Ja, das war dann einfach dieser Sinn dann auf einmal, ne? Diese Frage, was ist mein Sinn? Mhm. Was ist mein Sinn? Und dann hat mir das auf jeden Fall diesen Sinn gegeben, ich sag mal, Lehren in die Welt zu bringen. Mhm. Und einfach die Menschheit und die Erde sozusagen in diesem Prozess mit zu begleiten.
1: Also im Grunde genommen warst du mit dafür zuständig, in deinem Denken die Welt zu erlösen.
0: Genau, ja.
1: Das ist natürlich eine ganz...
0: Ja.
1: Aber ich kann mir vorstellen, das fühlt sich das nur irgendwie super und besonders an, oder fühlt sich das nicht auch an so nach einer Last? Von wegen so, ich bin... Also wenn ich mir vorstelle, ich würde glauben, ich bin dafür zuständig, die Welt zu retten.
0: Ja.
1: Ich bin jetzt auch nicht Superman oder so. Mhm, wie fühlt sich das an?
0: Ja, auf der einen Seite Stolz, aber auch dann irgendwann auch Arroganz, die damit hinzukam. Und ja, in gewisser Weise diese Bürde, weil diese Bürde hat wiederum auch diese Last mir erklärt. Warum habe ich mein ganzes Leben lang immer so eine Last gespürt? Mhm. Und da hat quasi sozusagen das Heil der Welt auf meinen Schultern gelastet.
1: Ja. Hört sich trotzdem eigentlich danach an, jetzt ist alles gut in meinem Leben, aber gab es auch Schattenseiten?
0: Definitiv. Also es war nicht immer alles Friede, Freude, Eierkuchen. Und ja, es gab viel Streit, viel Zerbruch in der Familie, aber auch mit anderen Menschen. Und auch ja, Zustände, ich sag mal, übernatürliche Zustände, die wirklich sehr geprägt waren von Albträumen, Schlaflosigkeit, Depression und so weiter.
1: Hattest du dann das Gefühl, doch, das ist ein Fortschritt in meinem Leben? Oder gab es auch den Punkt, wo du eher gesagt hättest, nee, irgendwie hat sich eher alles zum Schlechteren entwickelt?
0: Mhm. Auf der einen Seite Fortschritt, aber auf der anderen Seite sozusagen ist das der Preis für diesen Fortschritt. Mhm. Weil in gewisser Weise eine Esoterik ist ja einfach diese ständige Suche, dieses getriebene Sein und dieses ständigen Suchen nach neuen Antworten. Mhm. Weil im Grunde genommen nach dem Verständnis der Reinkarnation oder Karma, jedes negative Gefühl, was man im Leben erlebt, ist etwas, was man abbauen muss. Genau.
1: Ja. Du bist in dieser Szene New Age-Denken, Esoterik heute nicht mehr unterwegs.
0: Genau.
1: Warum? Wie kam das?
0: Ja, die einfache Antwort ist Jesus Christus.
1: Wie im Religionsunterricht.
0: Genau. Ja. Und warum? Irgendwann gab es einen Punkt in meinem Leben, wo viele Dinge einfach zusammenkamen. In der Familie gab es eine Situation, wo gesundheitlich was war. Dann war es ja noch mitten in Corona. Ich hatte keine Arbeit mehr. Ich war dann auch irgendwann isoliert. Ich wollte zu der Zeit tatsächlich auch ein Business starten. Und zu der Zeit habe ich auch meine heutige Frau kennengelernt. Und da dachte ich erstmal, wow, jetzt läuft es so richtig im Leben. Aber irgendwann hat mich das wieder sozusagen auf den Boden der Tatsachen geworfen. Und dann konnte ich einfach nicht mehr. Auf der einen Seite diesen Sinn zu haben, aber auf der anderen Seite immer ständig dieses, was ist nur los, was ist nur los. Und dann habe ich irgendwann gesagt, gut, ich kann nicht mehr und ich brauche ein Zeichen. Zu der Zeit habe ich in gewisser Weise schon an Gott geglaubt, aber tatsächlich noch nicht den lebendigen Gott kennengelernt. Und dann kam Jesus Christus. Und das war dann so, ich kann mich noch daran erinnern, ich lag in meinem Zimmer auf meinem Bett und ich wollte einfach nicht mehr und habe dann einfach nur zu Gott gerufen, gib mir ein Zeichen. Und dann hieß es in meinem Kopf, gib Jesus Christus bei YouTube ein.
1: Und das hast du dann?
0: Das habe ich dann tatsächlich gemacht.
1: Okay, und was ist dabei rausgekommen? Ich glaube, da findet man eine ganze Menge.
0: Ja, definitiv. Unter anderem auch das Programm hier von ERF ist mir dann erschienen. Aber auch verschiedene Videos, wo aber dann auch von Leuten, die ich auch kannte, die dann erzählt haben, wie sie zu Jesus gefunden haben, aber auch, wo dann auch über Esoterik aufgeklärt wurde. Und das hat mir dann eins nach dem anderen die Augen geöffnet.
1: Was würdest du sagen, war da augenöffnend? Was hat sich da verändert in deinem Denken?
0: Im Grunde genommen das Weltbild, dass wir tatsächlich nur ein Leben haben und nicht, wie das nach dem Reinkarnationsverständnis anders behauptet wird, auf der einen Seite nur ein Leben. Und dass wir aber auch in der Lage sind, alle Antworten in diesem Leben zu bekommen.
1: Okay, hast dich dann mit Jesus beschäftigt, hast gedacht, okay, vielleicht ist das eher der Weg. Mhm. So ist jetzt quasi so ein neues Kapitel in deiner geistigen Reise. Mhm. Aber was war denn da jetzt so anders dran für dich?
0: Tatsächlich, als ich diese Videos gesehen habe, muss ich offenerweise gestehen, dass ich auch ziemlich aggressiv wurde. Mhm. Ich habe das so gesehen und ich kann mich noch erinnern, wie ich dann meinen Laptop zugeklappt habe, aber nicht ganz zu, damit man das noch hören konnte, damit ich das mir anhören konnte. Und dann war erstmal mein ganzes Weltbild erstmal auf den Kopf gestellt und habe ich gesagt, okay Gott, ich bin zwar verwirrt gerade, aber ich brauche noch ein Zeichen. Und dann einen Tag später, ich war gerade bei einer Unternehmensberatung, wollte eigentlich das Business hochziehen und dann gab es dann einen Moment, wo, das ist jetzt eine etwas längere Geschichte, aber dann gab es einen Moment, wo ich jemanden kennengelernt habe und dieser Mensch hat dann auf einmal auch über Gott und Jesus gesprochen. Und das war dann in dem Moment, der hat dann für mich gebetet und ich habe dann an dem Abend realisiert, das war das Zeichen, was ich am Tag zuvor um mich gebeten habe. Und dann, als ich mir dann später nochmal die Videos angeschaut habe, habe ich dann erkannt, wow, das ist jetzt wirklich die Wahrheit, weil wirklich dieser prägnante Satz, Jesus sagte, ich bin der Weg, ich bin die Wahrheit und ich bin das Leben und niemand kommt zum Vater als nur durch mich. Das war dieser Moment, wo ich dann wusste, okay, das ist die Wahrheit. Ich muss jetzt alles ablegen, was ich vorher gelebt habe.
1: Aber du warst ja eigentlich immer auf der Suche nach Identität. Mhm. Und eigentlich war ja das Tolle für dich an dieser ganzen New Age-Geschichte, Esoterik, dass du da Antworten auf die Frage gefunden hast, wer bin ich und wofür bin ich da?
0: Genau.
1: Aber jetzt ging es um Jesus. Inwiefern hast du da eine Antwort dann auch auf die Frage gefunden? Oder hat die gar keine Rolle mehr gespielt?
0: Am Anfang nicht. Am Anfang war es einfach dieses, ich habe jetzt wieder Sinn in meinem Leben. Mhm. Ich habe die Wahrheit gefunden, nach der ich lange gesucht habe. Irgendwann später, wo ich dann auch mehr und mehr realisiert habe, dass meine Identität in Christus liegt, dass ich ein Kind Gottes bin, dass Gott mein Vater ist, das hat mir dann auch nochmal mich in der Identität in Christus gestärkt.
1: Was würdest du denn jetzt sagen? Wer bist du?
0: Ja, ich bin ein Kind Gottes. Gott ist mein Vater. Und ja.
1: Was hat denn dein Umfeld, so mit dem du vorher so unterwegs warst, so deine Freunde aus der Esoterik-Szene, was haben die dazu gesagt, wie du dann jetzt plötzlich unterwegs warst?
0: Ja, es gab dann die eine oder anderen Leute, die waren mir feindselig gegenübergestimmt. Aber damals hatte ich ja auch sehr engen Kontakt zu meiner, also damals war es nur eine Freundin, heute ist es meine Frau. Mhm. Und sie war auch in der Esoterik. Und wenige Tage später, als ich dann wirklich die Entscheidung für Jesus getroffen habe, hatte ich auch dann von erzählt, worauf sie hin dann auch einen Tag später die Entscheidung für Jesus getroffen hatte. Mhm. Genau, also ich habe beide Seiten erlebt. Manche sind diesen Weg mitgegangen und manche wiederum nicht.
1: Jetzt könnte man natürlich denken, okay, er ist auch noch jung. Zuerst hat er hier Esoterik, jetzt ist er auf dem Christentrip. Mal gucken, was als nächstes kommt. Mhm. Was wäre deine Antwort darauf?
0: In keinster Weise, da kann ich mich nur wiederholen. Jesus sagt, ich bin der Weg, ich bin die Wahrheit und ich bin das Leben. Da gibt es nichts, keinen Kompromiss.
1: Also du bist davon überzeugt, dass du jetzt am Ziel angekommen bist deiner Suche?
0: Definitiv, definitiv. Ja. Wir können zwar alle jeden Tag mehr und mehr wachsen, sage ich mal so, ja. Aber letzten Endes ist Jesus wirklich das Ziel überhaupt. Ja.
1: Vielen Dank von dem, was du erzählt hast. Ich bin mir sicher, es gibt Menschen, die uns jetzt zuschauen, die immer noch ganz viele Fragen haben. Mhm. Aber wir haben ja auch noch viele Gäste und viele Videos, die man entdecken kann. Und vielleicht baut sich dann so ein Bild zusammen. Ja. Wenn noch jemand Nachfragen hat, können wir die weiterleiten.
0: Sehr gerne, ja.
1: Das machen wir.
0: Alles klar.
1: Wunderbar. Danke dir.
0: Danke.
1: Caro, wir reden über das Leben mit chronischer Erkrankung. Das betrifft ganz schön viele Menschen, chronische Erkrankungen. Bei dir ist es ganz schön heftig. Du hast schon einen echten Leidensweg auch bis heute hinter dir. Wenn du so an deine Kindheit zurückdenkst, so als du wirklich noch ein kleines Kind warst, was für Bilder kommen dir da in den Kopf?
2: Also ich hatte eine richtig schöne Kindheit, aber halt auch sehr viel durchzogen mit Leid. Ich erinnere mich an ganz viele Krankenhausaufenthalte und auch an die Zimmer. Ich erinnere mich, also wenn ich so wirklich an meine Kindheit denke, dann denke ich an so eine Puppe, die ich immer mit hatte oder immer so eine Kuscheldecke und ja, also ich habe sehr viel Zeit im Krankenhaus verbracht.
1: Du hattest viele Infekte schon.
2: Genau, viele Lungenentzündungen, Blutvergiftungen und so weiter.
1: Ja. Ja. War das für dich so eine Art Normalzustand oder hast du dich selber schon da in dem Alter gefragt, was mit dir nicht stimmt?
2: Also irgendwie habe ich das nicht hinterfragt. Also ich wusste so, ja okay, mir geht es jetzt schlecht, ich habe Fieber, okay, ich muss wieder ins Krankenhaus. Mhm. Das war für mich eigentlich normal. Klar, meine Geschwister, also bei denen war es nicht so. Mhm. Aber die kamen mich dann ja immer wieder besuchen, deswegen waren wir dann ja immer zusammen. Das war okay so.
1: Ja. Hast du nicht das Gefühl, irgendwie, ich bin hier die leiden muss, den anderen geht's besser? Hast du sowas wie Selbstmitleid?
2: Nee, das nicht. Also ich habe schon gemerkt, so, dass es auch mit den Klassenkameraden oder so anders ist, dass ich dann mal eine Karte bekomme oder dass sie sich dann irgendwie eine Überraschung ausgedacht haben oder Genesungswünsche ins Krankenhaus. Also das habe ich schon verstanden, so, dass das anders ist, dass das bei den anderen jetzt nicht so ist. Wenn die jetzt, keine Ahnung, eine Erkältung haben, 2-3 Tage zu Hause sind, dann kommt da keiner mit einer Karte um die Ecke. So, ne? Das habe ich schon verstanden, so, dass das dann irgendwie schon was anderes war. Aber so bis ich 10 war oder so, habe ich mich jetzt nicht besonders anders gefühlt. Also das war halt einfach Teil meines Lebens. Ja.
1: Ungefähr in dem Alter, von dem du gerade sprichst, kam dann auch so eine erste Diagnose,
2: genau,
1: wo es dann eben nicht
2: so
1: nur um so Infekte ging.
2: In 9 Jahren
1: ging.
2: Kam dann die Diagnose, dass ich eine Neutropenie habe. Und da fehlen halt, also von den weißen Blutkörperchen vom Immunsystem eine Untergruppe. Mhm. Und dann muss man sich halt spritzen. So. Okay. Bis sich das alles eingestellt hat, dann war es eigentlich jeden Abend so, dass ich mich spritzen musste. Die ersten paar Jahre hat das mein Papa gemacht, weil ich selber das irgendwie, ich fand das immer komisch. Also er hat das gemacht und ich habe dabei immer gelacht. Ich glaube, das war so eine Überspruchshandlung. Aber ja, also das gehörte dann irgendwie dazu. Ich fand es natürlich doof, weil es ging dann nichts mehr spontan. Ich musste das überall mithaben, das musste gekühlt werden. Die Spritzen waren nicht fertig, man musste die aufziehen. Das war natürlich auch immer so und das schmerzt natürlich auch. Ich habe mich erstmal in die Oberschenkel gespritzt und die sind dann richtig hart geworden. Ich konnte nicht mehr laufen Und dann haben wir den Bauch genommen, der ist bis heute noch blau. Ja, aber das gehörte dann dazu, ne?
1: Okay, ja. Das heißt, irgendwann war das für dich auch wieder der Normalzustand?
2: Ja, genau.
1: Ja. Wie hat denn dieser eben nicht normale Normalzustand dann so deine Teenagerzeit geprägt?
2: Also als es dann in die weiterführende Schule ging und so, da hat man schon gemerkt, so die Mitschüler verstehen schon irgendwie, ich stehe anders im Mittelpunkt als die zum Beispiel. Und ja, dann fing es an mit Gerede und man glaubt einem Kind dann auch nicht. Also man hat mir nichts angesehen. Ich sah kerngesund aus, ich konnte mich bewegen, die meiste Zeit zumindest. Ich war da, wenn ich nicht gerade krank war. Und das war natürlich komisch dann zu hören, so okay, die tut nur so.
1: Haben das echt Kinder gesagt?
2: Ja, nicht nur Kinder, auch Erwachsene.
1: Echt?
2: Also bis ich so die Glatze hatte.
1: Was ja zu einem späteren
2: das
1: Zeitpunkt
2: kam erst, als ich
1: noch
2: kommt. So, als ich 19 war. Aber das wurde immer wieder gesagt. Weil wenn man das einem Menschen nicht ansieht, dann ist es sehr, sehr schwierig, das zu verstehen. Und ich glaube, für Kinder in dem Alter, wenn man dann irgendwie zu einer erwachsenen Person wird und im Teenie-Alter, dann, das ist einfach schwer zu verstehen.
1: Ja, was hat das mit dir gemacht? Was hat das ausgelöst?
2: Also ich habe schon früh Depressionen bekommen. Ich habe das erst im Nachhinein diagnostiziert bekommen, weil ich da irgendwie nie so mir Gedanken drum gemacht habe. Aber ich habe mit 14 angefangen, mich selber zu verletzen, weil ich nicht wusste, wohin mit dem Schmerz. Also ich wollte mein Körper hat sowieso immer geschmerzt, aber ich wollte diesen Schmerz nicht mehr selber so in mir spüren, sondern irgendwie einen Ausweg finden. Und das war dann zu dem Zeitpunkt das mit dem Selbstverletzen. Ich habe das auch niemandem so richtig erzählt damals, weil für mich war das irgendwie so, ja okay, das ist mein Ventil, so mache ich das und so komme ich damit klar. Ja.
1: Wie lange hat das so gut funktioniert, dass du dich gut damit gefühlt hast?
2: Ich habe das tatsächlich zu dem Zeitpunkt gar nicht so lange gemacht, weil ich irgendwann mal gemerkt habe, okay, gut, man könnte es sehen. Das wird mich jetzt auch irgendwie dann einschränken. Also ich habe dann schon so drüber nachgedacht, aber es war jetzt, also irgendwann kamen dann halt andere Alternativen dazu, wie dass ich dann angefangen habe zu schreiben, zum Beispiel alles aufzuschreiben und mir darüber Gedanken zu machen, so wie kann ich das besser machen. Ich habe einfach, und ein paar Jahre später habe ich dann auch mit einer Therapie angefangen, also 4 Jahre später.
1: Genau. Das hat ja dann mit dieser ganzen Spritzerei und so, hat das ein paar Jahre funktioniert.
2: Genau.
1: Aber irgendwann dann auch nicht mehr.
2: Bis 2016 ungefähr, dann ist irgendwie so ein Bruch entstanden. Mhm. Die Ärzte wussten nicht genau, warum bringt das nichts mehr, warum sind die Blutwerte so schlecht. Und dann wurde quasi dann haben die verschiedene Versuche gemacht. Die haben verschiedene Medikamente ausprobiert. Das hat alles irgendwie nichts gebracht. Das letzte Medikament hat dann geholfen. Das habe ich dann in Kombination mit meinen Spritzen genommen. Also ein Immunsuppressiva, dass das Immunsystem quasi drückt, damit das Immunsystem nicht explodiert oder nicht den eigenen Körper angreift. Und das Spritzen, damit mein Immunsystem trotzdem noch in dem Bereich bleibt. Und dann hatte ich quasi 2 Jahre lang jeden Montag eine Blutentnahme, damit halt wirklich der Blutwert in dieser Schiene bleibt, damit der nicht drüber ist, damit der aber auch nicht drunter ist. Ne? Mhm.
1: Ja. Das ist, find ich echt ganz schön heftig. Du hast das dann schon jahrelang, du trägst eine Kreuzkette.
2: Ja.
1: War Gott da irgendwo präsent in dem Ganzen?
2: Definitiv. Also ich habe schon als Kind, wenn ich auf dem Schulhof irgendwie alleine war oder so, ich hatte immer meine Bibel mit und ich habe die auf dem Schulhof immer irgendwo in der Ecke gelesen, wenn jetzt keiner Bock hatte, mit mir zu spielen oder sowas. Oder im Bus oder so. Jesus war schon immer Teil meines Lebens. Also 2007 habe ich mich mit 7 Jahren bekehrt. Habe gesagt, okay, ich möchte mein Leben mit Jesus leben. Natürlich hat das als Kind nicht die Tragkraft, wie wenn ein Erwachsener sich dafür entscheidet, wenn man das nicht ganz versteht, so dass, also was es bedeutet, ein Leben für Jesus zu leben. Aber ich wollte wirklich mit Jesus leben. So. Und das habe ich auch auf meine kindliche Art und Weise versucht und ihn dann auch immer mit einbezogen. So. Wenn ich im Krankenhaus in Einzelzimmern lag, was sehr, sehr häufig vorkam, dann habe ich immer so mit ihm geredet im Zimmer. Also ich habe ihn jetzt nicht akustisch wahrgenommen, aber ich wusste, er ist da und er hört mir zu. Und also bis ich 17 war, habe ich auch wirklich immer so daran festgehalten. So komplett.
1: konntest du denn dann all diesen depressiven Gedanken, den Schmerzen und so, konntest du dem in Sachen Glauben wirklich was entgegenhalten? Hat das was gebracht?
2: Ja, auf jeden Fall. Also ich glaube, ohne Jesus würde ich hier nicht mehr sitzen. Das ist also so eine Hoffnung und so ein Getragenwerden, wo auch, also klar, die Gemeinde stand dahinter und hat gebetet. Es haben wirklich viele Menschen gebetet und das immer wieder. Und man merkt einfach, man ist so getragen dadurch.

0: Du hast eben gesagt, bis du ungefähr 17 warst, war das so? Hat sich dann was verändert?
1: Dann kam irgendwie ein Bruch, mir ging es körperlich gut. Mhm. Und plötzlich waren in meinem Kopf so Gedanken, warum? Warum bin ich jetzt krank? Also ich habe mir diese Frage vorher nie bewusst gestellt. Aber in dem Moment, ich kann mir jetzt nicht mal erklären, warum das kam, wo es mir wirklich gut ging. Aber ich habe gesagt, okay, ich möchte jetzt alles über Bord werfen. So, mit dem möchte ich nichts mehr zu tun haben. Ich wusste, es gibt Gott. Ich wusste auch ganz genau, das ist der richtige Weg. Aber ich wollte jetzt alles machen, was er nicht von mir wollte. So richtig rebellisch.
0: Ja, und war das gut gelaufen damit, oder?
1: Nee, das war überhaupt keine schöne Zeit. Also wirklich, also ich habe mich so leer gefühlt wie noch nie in meinem Leben. Ich habe wirklich gedacht, was mache ich hier? Und jedes Mal, wenn ich irgendetwas gemacht habe, was jetzt, wo ich wusste, so, boah, Gott wäre jetzt voll traurig, dann habe ich mir so gedacht, boah, irgendwie fühlt mich das gar nicht. Es macht mich selber traurig. Es macht mich selber irgendwie, ja, unruhig. Aber ich habe es trotzdem gemacht. So, ich wollte einfach rebellisch sein. Mhm. Ja.
0: War das eine Phase, die dann auch irgendwann wieder zu Ende war?
1: Ja, also so ungefähr ein halbes Jahr. Ich weiß den genauen Zeitraum nicht. Aber ich bin dann mit meiner Cousine mit in den Gottesdienst gegangen. Ich weiß nicht, warum. Ich kann es mir bis heute nicht erklären, warum ich mitgegangen bin. Und es gab wirklich eine ganz, das heißt banale Predigt, aber wirklich etwas, was ich schon 100-mal gehört hatte über das Abendmahl, dass Jesus auf diese Erde kam, für uns gestorben ist, dass er uns Sünder liebt so, und dass er unsere Sünden vergeben möchte und wir einfach bei ihm sein können. Und ich war so, ich will nicht mehr so weit weg von dir sein. Ich möchte nicht mehr kämpfen. Ich möchte nicht mehr dieses Rebellische. So. Ich möchte wieder zu dir. Ich möchte in deine Gegenwart. So. Und dann habe ich gesagt, okay, ich will zurück. So.
0: Wenn wir jetzt wieder so auf den gesundheitlichen Aspekt gucken, wieder zu glauben, hieß das auch, dass das gesundheitlich Auswirkungen hatte? Ich meine, wenn ich an einen Gott glaube, ne, Jesus, Bibel, der hat Menschen geheilt und so. Hat das, ich sag's mal ein bisschen provokant, funktioniert mit dem Glauben für dich in gesundheitlicher Hinsicht?
1: Also nicht so, wie Menschen das vermutlich erhoffen oder denken. Ist jetzt nicht so, dass ich gesund bin oder sowas. Aber ich würde schon sagen, dass es mir in meiner Krankheit definitiv hilft oder geholfen hat. Weil, also ich wüsste nicht, wohin sonst.
0: Ist ja dann ein Gendefekt gefunden worden.
1: Genau, 2018.
0: Genau. Was hat es mit dem genau auf sich?
1: Der ist, glaube ich, das ist auch ein bisschen kompliziert. Der heißt Gendefekt ADA2. Damit kann man leider nicht so viel anfangen. Ich glaube, dass es was damit zusammenhängt, dass mein Körper angefangen hat, meine Arme, Beine und meinen Bauchdecke abzustoßen. Also das nennt sich dann ja Autoimmunerkrankung. Mhm. Ich hatte dann so Knubbel auf der Haut. Das hatte ich aber auch schon seitdem ich klein bin. Mhm. Und die Gelenke tun weh, die Knochen tun weh. Und das, also der Körper greift sich selber quasi an. Ne?
0: Mhm. Ja. Und verursacht das auch Schmerzen?
1: Ja, also ich habe bis heute noch Schmerzen. Ich weiß nicht, ob sie daher kommen oder ob das irgendwie einfach eine Folge von der ganzen Geschichte ist und den ganzen Prozeduren oder so. Ich weiß es nicht, aber ich habe bis heute täglich Schmerzen. Ja. Ja.
0: Wenn man, als man rausgefunden hat, okay, da steckt dieser Gendefekt dahinter, hat das irgendwie neue Möglichkeiten der Behandlung denn eröffnet?
1: Genau, also ein halbes Jahr ungefähr später, im Mai 2019, habe ich dann eine Stammzellentransplantation bekommen. Okay. Da wird da komplett alles ausgetauscht im Körper. Also man hat 6 Tage Chemos, wirklich aufs Äußerste. Es soll alles abgetötet werden, damit wirklich Platz geschaffen wird fürs neue Immunsystem, für die neuen Zellen. Und dann habe ich das halt gemacht. Ja. Also die Ärzte.
0: Hört sich aber nach einer ziemlich heftigen Prozedur an.
1: Ja, also es ist schon nicht ohne. Ja.
0: Ja. Wenn du jetzt von Schmerzen erzählst, das, was einem so als Normalbürger, der keine chronischen Schmerzen hat, dabei einfällt, ist, da schmeiße ich mir was ein, um die Schmerzen in den Griff zu kriegen. Gibt es da so
1: Möglichkeiten bei
0: dir? Du hast ja auch was eingeschmissen, nicht einfach so, nehme ich
1: an. Nee, natürlich nicht. Also ich habe Medikamente verschrieben bekommen, weil die Schmerzen immer schlimmer wurden. Eine Ibu hat eigentlich schon, ich glaube, noch nie irgendwas dagegen gebracht. Das ging dann halt eher in Richtung Tilidin, Morphium, Oxycodon und zum Ende hin auch Fentanyl.
0: Also richtig heftige Sachen.
1: Ja.
0: Und konntest du dann damit leben? Du redest in der Vergangenheitsform, das musst du uns gleich nochmal erklären.
1: Erkläre ich gleich.
0: Hat das was geholfen? Konntest du dann besser mit den Schmerzen leben?
1: Mit den Schmerzen, ja. Also ich konnte einen Alltag leben. Mhm. Es war natürlich, also ich war nicht richtig anwesend. Diese Mittel, also ich habe das Oxycodon, glaube ich, 5 Jahre genommen. Und das wurde dann halt immer höher und höher dosiert. Und natürlich gewöhnt der Körper sich auch an eine gewisse Menge und Dosis. Aber es ist schon so, dass man dann immer wieder so ein benebeltes Gefühl hat oder einfach nur schlafen möchte. Das beeinträchtigt und das ist auch kein schönes Gefühl. Okay. Ja.
0: Aber du nimmst das heute nicht mehr, diese
1: Sachen? Nee, genau. Ich habe im Januar einen Entzug gemacht.
0: Entzug?
1: Ja, ein Entzug.
0: Ja.
1: Ich wusste auch, also ich habe den zu Hause gemacht, selber, ohne Ärzte, das würde ich auch niemandem empfehlen. Aber ich hatte das Fentanyl als letztes verschrieben bekommen, als Pflaster. Und wirklich, das ist die höchste Dosis, die man außerhalb des Krankenhauses verschreiben kann. Und ich hatte dieses Pflaster auf der Haut und ich wusste nicht mehr, wer ich bin. Also ich bin aufgewacht und ich war so, ich konnte mich nicht an nichts erinnern. Es war ganz komisch. Ich habe dieses Pflaster abgerissen und ich habe nicht einkalkuliert, dass ich dann plötzlich im Entzug lande. Also wirklich im kalten Entzug. Mhm. Und weil ich das Oxycodon dann auch nicht genommen habe, weil ich war so, ich möchte das alles nicht, das ist, ich will gerade einfach nur wieder ich sein und wissen, wo ich hin muss, so. Und dann so ungefähr 24 Stunden später fing es an, dass ich wirklich im Entzug gelandet bin. Und das war wirklich, also das war mit die schlimmste Zeit meines Lebens.
0: Wie lange hat das angedauert?
1: Der Entzug ging 2 Wochen ungefähr, also so die dramatische Zeit. Hm. Und das war schon wirklich, es hat richtig Kräfte gezerrt, nicht nur meine, sondern auch die von meinem Ehemann. Ah. Das war wirklich, also ich konnte nicht essen, ich konnte nicht schlafen, ich habe die ganze Zeit gezittert. Und dann war mir es war so kalt, aber man schwitzt einfach so einen Kaltschweiß und man weiß nicht wohin mit sich, man ist unruhig, es ist so ein Übelkeit und man kann also wirklich gar nichts essen. Mein Mann hat mich mit Babybrei gefüttert und ich habe eine Portion am Tag gegessen, weil ich mehr nicht runterbekommen konnte. Ich hatte keine Kraft wirklich. Ich habe gedacht, ich sterbe. Wir saßen, wir haben zusammen geweint, wir haben gebetet und ich war so, ich kann nicht mehr. Also wirklich, es war so. Und dann habe ich auch gesagt, das habe ich zu meinem Mann gesagt, so, ich möchte diese Schmerzmittel nicht mehr nehmen. Ich möchte das nicht mehr.
0: Ja.
1: Ich kann das nicht mehr.
0: Aber ist das nicht ein ziemlich hoher Preis, den du jetzt bezahlst? Weil jetzt hast du nichts mehr, was gegen die Schmerzen hilft.
1: Ja, also ich glaube, dass durch dieses immer wieder Erhöhen der Dosis wurden die Schmerzen auch immer wieder höher. Ich kann das natürlich medizinisch alles nicht so erklären oder belegen. Aber die Schmerzen sind jetzt so, dass ich tagtäglich einen normalen Alltag leben kann. Mhm. Für mich normal, für andere wahrscheinlich eher nicht. Aber ich habe jeden Tag Schmerzen, aber ich komme gut damit klar. Weil ich bin jetzt klar, ich kann bei Gesprächen zuhören, ich kann mitsprechen, ich kann wirklich auch Situationen verstehen, ich bin anwesend, so, das hatte ich vorher nicht. Ich war einfach immer irgendwie abwesend, nicht da, das habe ich aber auch nicht so wahrgenommen, ne, zu dem Zeitpunkt. Ja.
0: Du sagst normalen Alltag, würdest du auch so weit gehen zu sagen, dass du ein glückliches, erfülltes Leben mit deiner chronischen Erkrankung führen kannst?
1: Ja, definitiv.
0: Was macht das denn für dich aus? Wie würdest du das definieren, dass du ein erfülltes Leben hast?
1: Ich glaube, ein erfülltes Leben heißt nicht, dass alles perfekt sein muss oder dass alles super läuft oder dass man gesund ist, die perfekte Karriere, perfekte Familie, was auch immer. Ich glaube, das bedeutet es nicht. Ich glaube, was mich erfüllt, ist wirklich Jesus so, dass ich weiß, wo ich hingehe. Ich weiß ganz genau, was mich antreibt. Ich weiß, was mein Ziel ist. Und ich glaube, das ist die einzige Erfüllung, die ich brauche. Also alles andere ist echt schön, wenn ich mal weniger Schmerzen habe oder wenn ich auch mal eine Woche weniger im Bett liege oder, keine Ahnung, eine Woche länger gearbeitet habe oder sowas. Ne? Das ist alles wirklich richtig schön. Aber die einzige richtige Erfüllung, wo ich innerlich auch wirklich zufrieden und glücklich bin, ist wirklich Jesus für mich. Ja.
0: Vielen Dank. dass ihr euch hier hingesetzt habt, über euer Leben erzählt habt, mit all den Einschränkungen, die Leben mit sich bringt. Je länger ich diese Sendung mache, stelle ich immer fest, jeder hat eine Geschichte zu erzählen. Kein Leben ist perfekt. Jeder ist irgendwo auf dem Weg, an einer anderen Stelle, wenn man sich so gerade begegnet. Euch alles Gute für euren weiteren Weg.
1: Dankeschön.
2: Vielen Dank.
0: Ich hoffe, es war was dabei, wo ihr sagt, ey, das fand ich wirklich inspirierend. Das hat mir was gebracht. Das ist ein Gedanke, über den ich noch mal weiter nachdenken muss. Wenn ihr Fragen habt, meldet euch gerne bei uns. Das war das Talkwerk für heute. Nächste Woche gibt es dann eine neue Ausgabe mit drei anderen Menschen und drei neuen Geschichten. 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Wir sehen uns dann nächste Woche wieder. Bis dahin, macht's gut. Ciao. 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
3: Meine Frau habe ich 1972 kennengelernt. Wir haben dann 1975 geheiratet und waren bis zum Schluss zusammen. 2017 ist aufgrund von enormen Schmerzen die Diagnose Krebs festgestellt worden. Aber das war schon so weit fortgeschritten, auch mit Metastasen, dass man da nichts mehr operieren konnte. Ich habe es aber dann als Aufgabe gesehen, sie da zu begleiten und alles zu tun, damit es irgendwie in der Richtung vernünftig weitergeht. Ja, das war mein Lebensinhalt dann im Prinzip, die letzten 4 Jahre. Alles andere war dem untergeordnet. Macht man ja gerne.
4: Eckart kümmert sich allein um die Pflege seiner Frau Karin. Operationen, Chemotherapien, Klinikaufenthalte, Bettlägerigkeit und Schmerzen geben den Lebensrhythmus vor.
3: Die letzte Phase war im Jahr 2020, kurz vor Weihnachten, als der Krebs in die Blase durchgedrungen ist und eine akute Verschlechterung der ganzen Situation gebracht hat.
4: Karins Gesundheitszustand verschlechtert sich rapide. Und das zu einer Zeit, in der seit einigen Monaten die Corona-Pandemie das gesellschaftliche Leben bestimmt. Besonders in Kliniken und Krankenhäusern gelten strenge Regeln für Besuche und Kontakte. Auch Eckart ist es nicht möglich, seine Frau in der Klinik zu begleiten.
3: Das letzte Telefongespräch, was ich mit ihr hatte, war am 6.2. Da konnte sie aber schon nicht mehr richtig reden. Ich habe es aber da überhaupt nicht wahrgenommen, was da passiert. Aufgrund ihres Zustandes habe ich das als Reaktion der Chemo angesehen und habe eigentlich gedacht, das geht dann irgendwann vorüber.
4: Kein am Bett sitzen, kein Handhalten, keine Umarmung. Stattdessen nur ein Telefonat und ein Zuwinken durchs Fenster, das die Krankenschwester möglich macht.
3: Bis zu diesem 6.2. hatte ich zwar Bibel-TV ab und zu mal irgendwie so mit durchgedrückt am Fernsehen, aber nie ernsthaft direkt irgendwas gesehen. Und an diesem Tag ich weiß nicht, wie das passiert ist. Nach dem Telefonat habe ich den Fernseher angemacht und bin bei Bibel-TV hängen geblieben. Es lief der Film über Moses und der hat mich so fasziniert und so eingenommen. Habe ich dann bis zum Schluss gesehen. Und da gab es viele Dinge, die irgendwie auch mein eigenes Leben betroffen haben. Moses hat am Ende seines Weges seine Aufgabe erfüllt und wurde von Gott mit einer anderen Aufgabe vertraut. Das ist auch so ein Punkt, den kann ich jetzt auch für mich selber, dass ich eben die Betreuung von meiner Frau als Aufgabe hatte.
4: Die Aufgabe, die über so viele Jahre Eckharts Lebensinhalt war, endet wenige Stunden später. Am 8. Februar darf seine Karin nach langer Krankheit endlich friedlich einschlafen. In den letzten 24 Stunden kann er sie im Krankenhaus begleiten und Abschied nehmen. In den nun folgenden Zeiten der Traurigkeit, der Stille und des Alleinseins erinnert Eckhart sich immer wieder an Bibel-TV und findet in manchen Sendungen Trost und Zuversicht.
3: Und seitdem bin ich hier bei Bibel-TV geblieben, weil ich gucke das fast jeden Tag. Es gibt wunderschöne Filme und sehr schöne Talkrunden. Und was ich in der ganzen Zeit bis jetzt davon profitiert habe, das ist eigentlich sehr, sehr viel, unheimlich viel. Und dadurch hat sich mein Leben irgendwie doch deutlich verändert. Ich bin viel näher an die Heilige Schrift gekommen, viel näher an alles. Ich sag mal, dass man den Glauben auch lebt. Das hilft unheimlich.

Und plötzlich gibt es eine Stimme in mir, die sagt, wenn du das jetzt machst, dann stehst du vor Gott. Und so wie du bis jetzt gelebt hast, kannst du vor Gott nicht bestehen.

0: Herzlich willkommen zu Hoffnungsmensch, dem Podcast mit Menschen, die mit dem Himmel im Herzen die Welt verändern. Heute bei mir zu Gast Uwe Heimowski. Er führt ein Leben mit Triggerwarnung. Spielsucht, Suizidgedanken, Herzinfarkt. Alles drin in einem Leben und die weite Welt noch dazu. Uwe, schön, dass du da bist. Ich glaube, wir haben viel zum Reden.
1: Ja, danke Steffen. Danke für die Einladung.
0: Es sind ja ganz große Brocken, die ich da gleich mal so hinwerfe, wenn ich dich vorstelle. Aber stimmt schon irgendwie, ne?
1: Ja, die stimmt schon irgendwie. Aber auch die großen Brocken leben natürlich im Alltag in kleiner Münze. Aber diese großen Brocken haben alle eine Rolle gespielt. Selbstmordgedanken, Sucht, das ist ganz eng beieinander, das gehörte zusammen. Das war sozusagen, ich sag mal, meine Teenagerzeit, die war davon sehr stark geprägt. Herzinfarkt ist noch gar nicht so lange her, das war 2020, aber dazwischen ist natürlich auch noch ganz viel passiert.
0: Da gibt es ganz viel, und bevor wir dazu kommen, nur kurz, wer du bist. Du bist Vorsitzender, Chef von Tierfund Deutschland, kann man sagen, also ein christlich-humanitäres Hilfswerk. Du bist Ehemann. Vater von 5 Kindern, Erzieher und Theologe. So, da muss man schon mal eine halbe Buchseite schreiben, um sich vorzustellen. So, also nur, dass man mal kurz weiß.
1: Aber jetzt, da wird ja erstmal deutlich, dass ich nicht mehr der Allerjüngste bin. Also,
0: ja, aber so ganz steinalt kommst du auch noch nicht. Ja,
1: 60 bin ich.
0: Ja, ja, genau. Ich hätte es gar nicht verraten, aber okay. Ja. Hey, das Thema Sucht liegt aber schon ein bisschen länger zurück, ne? Und mit Spielsucht hat das Ganze ja gar nicht begonnen. Wie hat es denn begonnen?
1: Also ich bin geboren in einer Familie, in der quasi traditionell väterlicherseits alle Alkoholiker waren. Ja? Mein Opa war schon Alkoholiker, mein Vater war Alkoholiker, meine Geschwister waren alle irgendwie suchtkrank. Das heißt, es stand immer schon drin in unserer Familie. Mein Bruder, meine Schwester beide Alkoholiker, ein anderer Bruder drogenabhängig gewesen und so. Also es war ein riesengroßes Thema, und für mich fing es tatsächlich an. Ich habe am Anfang immer gedacht, also so, die Ehe meiner Eltern ist daran zerbrochen, dass mein Vater im Suff gewalttätig war. Und also es war wirklich schlimm, die Kindheit. Und ich habe immer gedacht, ich werde nie trinken. Auf der anderen Seite war ich sehr ruhig, introvertiert, hatte früh eine Kassenbrille, wie das damals hieß, ja, so eine Hornbrille, war dann die Brillenschlange. Dann sind wir weggezogen nach Nordfriesland, alle sprachen Plattdeutsch, ich nicht. Also war ich der Außenseiter im Dorf und so. Und in dieser Rolle sozusagen habe ich irgendwann tatsächlich kurz nach meiner Konfirmation, da galt man als erwachsen, dann mal was getrunken.
0: Du hast dir so Offenheit angesoffen.
1: Buchstäblich, weil plötzlich konnte ich reden, plötzlich war ich mutig, plötzlich konnte ich ein Mädchen ansprechen, ich konnte tanzen auf dem Fest oder so. Ja. Und das hat dazu geführt, dass ich relativ schnell, relativ regelmäßig getrunken habe. Ja, fing an so mit 14, 15, 3, 4, 5 Mal die Woche, und dann tatsächlich, was ich später erst gelernt habe, das ist eine Form von Sucht, das wusste ich damals nicht. Meine Freunde haben 3 Bier getrunken und haben aufgehört. Ich habe 3 Bier getrunken und dann noch 5 hinterher und nochmal 5 hinterher. Ich konnte es nicht stoppen. Also es gibt da Untersuchungen, also eine Form von Alkoholismus ist der sogenannte Spiegeltrinker, dass jemand jeden Tag einen Spiegel braucht. Andere sind einfach Leute, die verlieren die Kontrolle. So Kontrollverlusttrinker. Mhm. Und so war das in meinem Fall. Das habe ich aber erst Jahre später verstanden, dass das eine Sucht war.
0: Okay, das ist schon krass viel. Also 3+5.
1: Ja, das war vor allem 3 bis 4 Mal die Woche so, dass mich zum Teil Freunde nach Hause gefahren haben, weil ich nicht mehr laufen konnte. Ja, also es war schon heftig. Dann kam in der wilden Pubertätszeit dazu, dass ich angefangen habe zu kiffen. Ja, das fing so mit 16 an, ging ein paar Jahre. Und diese ganze Sucht hat dazu geführt, 7. Klasse wiederholt, 9. Klasse wiederholt, nach der 10. von der Schule geflogen, mich in der Erzieherausbildung gerettet, aber es war natürlich eine Katastrophe als Suchtkranker, kannst du dir vorstellen, wenn du da auf Menschen losgelassen wirst. Und alles ist eskaliert, als ich 22 war, und da ist es aber eskaliert in einer Spielsucht. Und das ist auf den ersten Grund vielleicht nicht ganz logisch, aber ich hatte mal eine Freundin, die hat sich getrennt, und da habe ich eine Weile lang nichts getrunken. Und dann lud mich ein Freund in eine Spielhalle ein und sagt, spiel doch mal mit hier. Werf mal 5 Mark in so einen Geldspielautomaten, damals noch Mark. Und als sich die Räder drehten, ist etwas passiert in mir. Ich musste nicht mehr an sie denken. Ich war abgelenkt. Ich war wie gebannt. Und dann kam relativ schnell, dass ich wirklich all mein Geld in diese Spielhalle getragen habe. Ja? So, und um das Geld dann wieder zu verdienen, habe ich angefangen, wieder Gras zu vertinken, also mit Haschisch und Marihuana zu handeln. Natürlich wieder selber konsumiert, und also, und als ich dann 22 war, ich war aus der Erzieherausbildung mittlerweile rausgeflogen, war komplett überschuldet, gesundheitlich ging es mir nicht gut, also da war einfach.
0: Das war alles irgendwie eigentlich fast eine natürliche Entwicklung, so von dem Hintergrund, den du erzählst, aber es ging so richtig bergab.
1: Also es ging massiv bergab, tatsächlich. Und eben es ging auch, also ich hatte ja Freunde, mit denen ich getrunken habe oder mit denen ich gespielt habe. Und was bei denen, bei all den Mist, den wir gemeinsam machen, die hatten immer irgendwie eine Grenze. Und scheinbar, ich weiß nicht, ob das erblich ist über Vatersseite oder so, gibt es diese Grenze nicht. Es ist so eskaliert, dass ich nicht mehr leben wollte. Ich habe mir dann eine Literflasche Johnny Walker besorgt und habe diese ganze Literflasche ausgetrunken. An einem Abend im Dezember 86.
0: Du hast einen Liter?
1: Einen Liter. Ja, du, ich habe so viel getrunken, das war nicht ungewöhnlich.
0: Aber ja, Wahnsinn.
1: Trotzdem, also zum Mut antrinken sozusagen. Und dann ist etwas wirklich passiert. Ich hatte einen Plan, wie ich mir an dem Abend mein Leben nehmen wollte. Und dann saß ich auf meinem Bett, Liter Johnny Walker in meinem Bauch und eine selbstgedrehte schwarze Krauser-Zigarette in der Hand. Und plötzlich gibt es eine Stimme in mir, die sagt, wenn du das jetzt machst, dann stehst du vor Gott. Und so wie du bis jetzt gelebt hast, kannst du vor Gott nicht bestehen. Ich hatte keine Ahnung, wo die herkam. Ich bin konfirmiert, aber ohne großen Bezug zur Kirche, war dann selten da, hatte ganz wenige Berührungspunkte mit Christen, also wirklich nicht viel. Und dann kommt diese Stimme und ich habe in dem Moment, ich kann es gar nicht sagen, aber gewusst, jetzt redet Gott mit mir.
0: Uwe, das klingt jetzt ein bisschen spooky.
1: Ich weiß.
0: Also du
1: hat sich auch
0: da,
1: so angefühlt.
0: Ich meine, nach einem Liter Johnny Walker kann man viel hören oder
1: genau.
0: So. Aber
1: es hat mich so geflasht, dass ich bin auf die Knie gefallen und habe gesagt, Gott, wenn du das bist, dann musst du mir aber auch eine Chance geben, weil ich kann nicht. Ich komme nicht raus. Ich hatte verschiedene Sachen probiert. Mhm. Ja, ich war in Suchtberatungsstellen und so. Damals noch ein Riesenproblem, dass es gar keine Spielsuchtberatungsstellen gab. Ja, in den 80ern. Das war überhaupt erst ein ganz neues Thema. Und ich habe wirklich so gebetet, wenn du das jetzt warst, musst du mir irgendwie helfen. Und dass das Ganze keine Einbildung war und nicht mein Suff war und nicht, ich habe dann doch Angst gekriegt davor, mir das wirklich durchzuführen, zeigt sich an dem, was dann passiert ist. Weil das ist das eigentlich Verrückte. Ich bin an dem Abend in mein Bett gefallen, ich habe geschlafen, so. Und morgens um 7 klingelt es an meiner Tür. Und da steht ein Freund von mir, der heißt Sven, damals Schulfreund, mit Britta, einer Freundin. Und die sagen, Uwe, das ist für dich jetzt vielleicht völlig verrückt, dass wir hier sind. Aber wir sind beide vor ein paar Monaten Christ geworden. Die Britta arbeitet.

0: bei Teen Challenge, einer Suchteinrichtung in Berlin. Wir haben uns heute Morgen zum Beten getroffen und wir hatten den Eindruck, dass Gott uns sagt, geht mal zum Uwe, der braucht euch heute.
1: Okay, jemand so von außen kommt mit einer ähnlichen Eingebung.
0: Genau, und das ist eine Geschichte, jetzt kannst du sagen, ist ja immer noch spooky oder noch mehr spooky. Ich meine, immerhin kann man die beiden fragen, ob es so war, ne? Die waren ja dabei.
1: Ja, ja.
0: Aber ich kann es nicht in Worte, ich habe in dem Moment gewusst, die zwei sind die Antwort auf das, was gestern passiert ist. Hab denen das auch erzählt, ja, und wir haben irgendwie alle miteinander geheult und dann haben die mir Schritte erklärt, was ich machen kann. Wir haben erstmal erklärt, du hast vorhin Jesus Christus erwähnt, ich habe jetzt von Gott geredet, ich wusste nicht so genau, was das bedeutet. Die haben mir erklärt, Jesus Christus ist gestorben, um dir zu vergeben. Wenn du deine Sünden bekennst, dann kannst du Vergebung erleben. Und habe ich dann an den Seelsorger vermittelt, der das ganz fein mit mir mal aufgedröselt hat. Ich sage mal so eine evangelische Beichte sozusagen. Mhm. Was war in deinem Leben? Wie geht das? Das ist der eine Punkt. Das zweite ist, es gibt Therapieeinrichtungen, wo du hingehen kannst. Ja? Teen Challenge und andere, die haben mir diesen Weg geebnet. Und haben überhaupt gefragt, was ist bei dir gerade los? Wie können wir dir helfen? Was sind die drängendsten Probleme? Was sind die dringendsten Schulden, die irgendwie beglichen werden müssen, bevor die schon wieder einer zusammenschlägt oder so? Ja? Also so. Das war so unglaublich, dass ich dann nach dieser Beichte für mich erlebt habe, mein Leben hat sich wirklich verändert.
1: Also das war der Change, das war die Wende im Grunde.
0: Der Change war dieses Gebet, diese Begegnung, dann dieses Gespräch mit dem Seelsorger, weil danach hatte ich plötzlich die Kraft und die Freiheit, nicht mehr zu spielen, nicht mehr zu trinken. Das war total verrückt, das kannte ich nicht vorher. Es war möglich. Der hat mir als Seelsorger noch mit auf den Weg gegeben, hat gesagt, übrigens, also sehr pauschal, aber was Jesus und den Teufel unterscheidet, ist, der Teufel sagt dir, du hast alle Freiheit, wenn du dich aber darauf einlässt, bist du gebunden, kommst nicht mehr wieder raus. Jesus sagt dir, ja, du hast alle Freiheit, aber vorsichtig, wenn du es wieder machst, bist du wieder gebunden. Mhm. Also lass die Finger davon.
1: Ich meine, das ist eine ganz wertvolle Erfahrung, dass du Glauben, Gottes Begegnung jetzt nicht als etwas erlebt hast, was dich in eine Enge führt.
0: Im Gegenteil. Also das prägt mir auch mein ganzes Leben schon. Die Erfahrung war, christlicher Glaube heißt Freiheit. Da öffnet sich eine Tür in Freiheit. Ja? Also plötzlich kann ich Dinge tun, von denen ich nicht wusste, dass ich sie tun kann. Plötzlich konnte ich meine Ausbildung fertig machen, später ein Studium machen. Plötzlich, weiß ich, bin 30 Jahre verheiratet. Alle in meiner Familie sind geschieden. Alle. Mhm. Ja, die Freiheit zu haben, dass eine Ehe auch halten kann. Das ist etwas, das kannte ich nicht, das gab es nicht. Und wenn ich jetzt zurückgucke, so viele, also es war einfach Freiheit. Und das Zweite, und das ist auch eine Grunderfahrung, die durch mein Leben geht, du kannst nichts machen, was Gott so sehr erschreckt, dass er nicht mehr gnädig ist.
1: Starker Satz. Da, dann lass mal einfach mal so stehen. Also, dass Gott dir gnädig ist und Freiheit gibst, das strahlst du aus. Und es ist ein Wunder, dass du das auch so erzählen kannst und heute hier bist. Du hast vorher erzählt, diese Suizidgedanken von dir, mehr Suizidpläne, einen ganz konkreten Plan, ein konkretes Vorhaben. Bei dir ist die Geschichte anders verlaufen, Gott sei Dank, aber bei einem deiner Brüder nicht. Kannst du das kurz erzählen, wie das war?
0: Ja, mein Bruder war drogenabhängig, viele Jahre lang, dann mehrere Jahre im Substitutionsprogramm, also Methadon bekommen statt Heroin. Und der hatte einen Hund und der Hund hat ihm wirklich das Leben gerettet. Ja, der war 13, 14 Jahre alt, um den hat er sich gekümmert, gesorgt. Und dann war dieser Hund so krank, dass er ihn einschläfern lassen musste. Und der war so verzweifelt in seiner Sucht und dann der Hund nicht mehr da und dann dieses Gefühl, und ich habe ihn auch noch umgebracht. Ja, ich musste ihn einschläfern lassen, dass der sich komplett zugekifft hat und noch Alkohol drauf zu seinem Methadon, was er genommen hat, und ist auf ein Hochhaus gestiegen und ist runtergesprungen in völliger Verzweiflung. Das Letzte, was er gemacht hat, war eine SMS noch an eine Freundin zu schicken, da stand drauf, ich will zu Flocke, also Flocke hieß der Hund, ich kann nicht mehr ohne den.
1: Furchtbar.
0: Ganz furchtbar. Also, ja.
1: Und du hast ihn dann besucht oder im...
0: Im Leichenschauhaus.
1: Ja.
0: Ja, ich war nicht da. Also der hat in der Nähe von Hamburg gelebt. Ich in Gera, in Thüringen, bin dann natürlich, als ich das hörte, sofort hochgefahren und war dann im Krankenhaus, im Leichenschauhaus. Und das war schon eine bizarre Situation, ja. Also wir waren sehr eng, war auch der Patenonkel von einem unserer Söhne. Ganz feiner Mensch, nur eben wirklich suchtkrank und kaputt. Mhm. Und ihn dazu erleben, ja, du siehst diese Hülle, ich weiß noch damals. Ja, ich bin auf die Knie gefallen tatsächlich dort auch und habe geweint und habe die ganze Zeit nur so gestammelt, Frank, wo bist du eigentlich, wo bist du? Das bist du ja nicht. Hier liegt eine zerschmetterte Hülle, ja. Also kannst du dir vorstellen, aus dem 13. Stock runtergefallen. eine verrückte Geschichte war, dass dann eine unserer Töchter, ich glaube, die war 7, 8 zu dem Zeitpunkt, die sagt dann, Papa, warum bist du eigentlich so traurig? Ich sage, naja, weil Frank nicht mehr da ist und weil ich ihn vermisse und weil ich ihn toll fand. Aber der hat immer ganz stark gezittert und so, also wirklich krank, auch gebrechlich.
1: Von der Sucht her schon.
0: Genau, ja. Also sehr, du hast ihm das angesehen, ja. Ausgezehrtes Gesicht, ja. Und hatte ja. mit Gelbsucht zu kämpfen, Leberschaden. Ich sagte, wenn Frank jetzt im Himmel ist, dann geht es ihm doch viel besser. Mhm. Und ich dachte so, meine Güte, dass die das glauben kann, ja. Dass die das so also das hat mich aber so getröstet. Die hat mich in den Arm genommen und sagt, aber Papa, es geht ihm doch viel besser.
1: Mhm. Dachte, auch ein Stück Hoffnung. So. Wow,
0: also absolute Hoffnung da drin.
1: Ja. Uwe, du bist ein Mensch, der mit dem, was du so an Erfahrung mitbringst, dann hoch engagiert ist. Wir kennen uns schon seit einigen Jahren und ich habe dich immer so erlebt, dass du mit Herz dich einsetzt für das, was du gerade machst. Und das auch weltweit. Du bist Vorsitzender, ich habe das vorher schon genannt, von Tierfund Deutschland. Das ist ein christlich-humanitäres Hilfswerk. Mhm. Welches Herzensprojekt hast du gerade besonders vor Augen?
0: Also natürlich immer das, wo man gerade war. Ja? Ich war gerade in Äthiopien, im Südsudan vor wenigen Wochen. Und gibt es etwas, was mich erschüttert hat, nämlich dass gerade weltweit die Entwicklungshilfe zusammengeschmolzen wird. Ja, die USA haben ihre Gelder komplett
1: die weggenommen. Die Folgen von Trumps Entscheidung USAID ist Wahnsinn.
0: Das ist total irre. Das ist ein Großteil der, also ganz konkret, es gibt im Südsudan, einem ganz fragilen Staat mit 11,5 Millionen Einwohnern, 1 Million Flüchtlinge aus dem Sudan, dem Nachbarland. Also 11,5 Millionen, die alle ganz, ganz, ganz schlimm dran sind, nehmen nochmal 1 Million auf. Und für dieses Lager von 1 Million sind Impfprogramme bewilligt worden, weil dort ist Typhus ausgebrochen und Kinderlähmung, Polio. Und diese Impfprogramme werden eingestellt, weil die USA das Geld nicht mehr zahlen, trotz Verträgen. Und da sterben Kinder, ja, weil in den USA der reichste Mensch der Welt nichts Besseres zu tun hatte, als einfach alles mal zu durchforsten und alle Leute rauszuschmeißen. Und die haben es ja gemacht, das geht in Deutschland ja gar nicht. Hire and fire, du bist sozusagen von einem Tag auf den anderen entlassen. Die Mitarbeiter durften alle nicht mehr zur Arbeit kommen, mussten ihr Laptop abgeben und das Telefon. Und das heißt, die Leute aus dem Sudan haben da angerufen und gefragt, aber die können keinen mehr anrufen, die können kein E-Mail mehr beantworten, die wissen nicht, was kommt und wie es weitergeht. Also Katastrophe.
1: Lass uns das mal kurz festhalten, Uwe, weil ich das so krass finde. Der Präsident, der auch von vielen evangelikalen Christen gewählt wurde in den USA, von denen gehypt wurde, auch von bekannten Namen in dieser ganzen christlichen Szene, trifft Entscheidungen zusammen mit dem reichsten Mann der Welt, aufgrund derer wirklich Tausende von Menschen, dezidiert auch Kindern, in Afrika sterben.
0: Genau, das ist die Realität.
1: Es ist nicht eine ferne Folge, sondern es ist eine ganz direkte, unmittelbare
0: Folge. Hier und heute, ich war dort, ich war da vor Ort. Ja, es ist eine Verzweiflung, die kann man sich nicht vorstellen. Und jetzt kann man 100-mal darüber diskutieren, ist Entwicklungshilfe so wie sie ist gut, muss man die umstrukturieren, aber es sind bestehende Verträge, von jetzt auf gleich kein Ansprechpartner mehr. Ja, also es gibt Gegenden, da verhungern Menschen, ja, jetzt in diesem Moment. So, also das ist sozusagen der eine Eindruck, wo man ja einfach sagen kann, wenn das passiert auf der Welt und ich einem Christus nachfolge, der zu den Menschen gegangen ist, der die Leprakranken gesehen hat und der die Prostituierten gesehen hat, dann kann ich doch nicht dazu schweigen. Das geht doch nicht. Das Zweite, in diesem Ganzen treffe ich einen Commissioner, das ist ein Landrat. Ein junger Mann, der ist aufgewachsen in einem Dorf ohne Radio, ohne Fernsehen, in einer Lehmhütte, in einer ganz einfachen Primarschule. Der hat in einem Kurs von Tierfund hat er etwas gelernt zum Thema Peace Champion. Das ist eine Art Mediator. Internationales Programm. Da hat er sich so gut angestellt, dass die Kirche ihm ein Stipendium in Sambia bezahlt hat, Peace and Reconciliation, Frieden und Versöhnung. Mhm. Dort hat er sich so gut angestellt, dass die Kirche ihm ein Stipendium in den USA ermöglicht hat. Da hat er Theologie studiert. Und dann hat er zig Angebote dort und gesagt, nein, ich muss zurück in meine Heimat. Hat eine Radiostation in einer Gegend, die komplett sumpfig ist, die du nur mit dem Flugzeug erreichst, wo Menschen vom Bürgerkrieg gebeutelt sind. In dieser Region mit 100.000 Menschen Radio aufgebaut, das jeden Tag über Versöhnung, über Frieden, über biblische Themen, aber auch als ein Hochwasser kam, zu sagen, das Hochwasser kommt von da und da und an der Stelle seid ihr sicher und hier bauen wir schon mal Dämme. Dann gab es einen Aufstand von Leuten aus einem Nachbarstamm, gesagt hat, die kommen jetzt über den und den Weg, ihr könnt darüber in die Büsche, seid ihr sicher, da hat das alles gefunkt. Und daraufhin haben wir diesen Menschen,

0: Also es ist nicht ewig.
1: Es ist nicht ewig.
0: Wird ist denn eine Art.
2: Also wenn in der Bibel die Hölle, es wäre jetzt nicht nur sprachlich, sondern auch logisch, dass die beiden zwei Seiten der Gefängnis.

0: die Fortsetzung dessen, was wir schon sind. Da muss man jemand hinschicken. Das ist die Fortsetzung von dem, wo wir hier und heute schon sind. Gute Punkte und schlechte Punkte. Und das ist, dass Gott sich entscheidet, auch noch viel schöner machen könnte und wie ich gerne glauben würde. Das ist so einfach.
1: Ich würde da gerne einhaken und das unterstreichen. Also ich kann diesen Einwand auch sehr gut verstehen. Ich kann das sehr gut nachvollziehen, dass Menschen diese Spannung nicht zusammenkriegen und wir kriegen sie ja auch vielleicht nicht restlos zusammen. Und erfahrungsgemäß steht hinter diesem Einwand die Vorstellung, so ähnlich wie Maiken das schon skizziert hat, Gott gibt uns eine gewisse Zeit, dass wir uns richtig verhalten, dass wir an das Richtige vielleicht glauben. Und wenn wir das Zeit unseres Lebens nicht schaffen, dann schmeißt er uns in die Hölle und sagt, so, jetzt habt ihr Pech gehabt, ihr hattet eure Chance und wir wimmern um Gnade, aber Gott zieht es einfach durch. Und das ist eine grausame Vorstellung, aber es ist, glaube ich, nicht das, was wir in der Bibel finden. Und für mich ist ein hilfreicher Zugang ein Perspektivwechsel, denn man kann sich auf der einen Seite fragen, so wie wir das gerade tun, warum kommen Menschen in die Hölle? Man kann aber die Frage auch umdrehen und sich fragen, warum kommen eigentlich Menschen in den Himmel? Und Menschen kommen nach biblischem Zeugnis nicht in den Himmel, weil sie was Gutes getan haben. Nicht, weil sie sich vielleicht richtig verhalten haben, besser wären oder besser gelebt hätten als andere. Sondern im Himmel werden Menschen sein, die die Einladung Gottes zur Beziehung und zur Gemeinschaft mit ihm hier zu ihren Lebzeiten angenommen haben. Die dem geglaubt haben, was Gott gesagt hat, dass er sagt, ihr braucht in dem Endgericht einen Stellvertreter, der eure Schuld vor mir auf sich nimmt und was ihr in Anspruch nehmen könnt. Das heißt, wie du schon sagtest, der Himmel ist letztlich die unendliche Fortsetzung der Gemeinschaft mit Gott, die hier schon beginnt, aber dann in eine überwältigende Art und Weise gesteigert wird. Mhm. Und der Punkt ist eben, dass wir die Freiheit dazu besitzen von Gott, uns dafür oder dagegen zu entscheiden. Und Hölle ist eben dann nicht, dass Gott uns willkürlich oder gegen unseren Willen in die Hölle schleudert, sondern es ist eigentlich das Ergebnis einer Grundsatzentscheidung, die ein Mensch über sein Leben getroffen hat, nämlich dass er sagt, Gott, ich will mit dir nichts zu tun haben. Ich mache mein eigenes Ding, ich lebe mein Leben so, wie ich das für richtig halte. Und Gott respektiert diese Entscheidung. Er zwingt niemanden in die Gemeinschaft, schon gar nicht in die ewige Gemeinschaft mit ihm. Und so hat jemand mal die Hölle als das größte Denkmal der menschlichen Freiheit bezeichnet, weil sie uns klar macht, Gott nimmt unsere Entscheidung so ernst, er räumt uns eine so unglaubliche Freiheit ein, dass sie sogar eine Freiheit von ihm selber einschließt. Und so hat C.S. Lewis, das finde ich auch ganz treffend, auf den Punkt gebracht und gesagt, letztlich gibt es nur zwei Arten von Menschen. Die einen, die zu Gott sagen, dein Wille geschehe, also die diese Einladung einnehmen, und die anderen, zu denen Gott am Ende sagen wird, hey, dein Wille geschehe, ich akzeptiere deine Entscheidung. Und das ist für mich der Ausdruck der größten Liebe und Freiheit, die Gott uns gewähren kann.
2: Und was ist mit Menschen, die diese Einladung noch gar nicht bekommen haben, weil sie gar nicht von dieser guten Botschaft gehört haben? Also nehmen wir jetzt mal unerreichte Völker, die noch nie irgendwas von Jesus, von Bibel, von Christentum gehört haben. Was passiert mit den Menschen? Die hatten ja gar keine Chance.
0: Und eben, da kommt für mich, wir reden hier nicht über Gedankenmodelle. Wir reden hier über einen heiligen Gott und über ernste Fragen des Lebens. Und ich bin nicht die, die entscheidet, was mit Menschen geschieht, die nie die Chance hatten. Sondern Gott gibt mir eine klare Antwort, wo das Heil ist und wo es ganz sicher ist. Und dann halte ich mich daran. Das andere, das ist auf einer Ebene der Spekulation, der theologischen Rechthaberei, sage ich mal ein bisschen böse. Aber ich denke, was bringt's? Da sitzen wir immer noch hier und diskutieren jetzt 10 Sichtweisen zur Hölle. Wem hilft's? Das geht um Gott und es geht um Menschen. Und ich meine, in Taiwan habe ich mit Menschen zu tun, die sind meistens erste Generations Christen. Und denen sage ich immer, du kannst sicher sein, dass Gott, der dich geschaffen hat, deine Familie mehr liebt als du. Und diese Botschaft, die muss da sein und dieses Vertrauen. Also ich halte gar nichts davon, Leute zu motivieren zur Mission, weil man sagt, du bist verantwortlich, wenn alle in die Hölle gehen. Das ist eine Last. Wenn man die ernst nimmt, dann hat die sogar Gottes Sohn das Herz gebrochen. Und wenn man darüber einfach nur so philosophiert, spekulativ, finde ich das unwürdig, da könnte ich mich bis heute drüber aufreden.
2: Jetzt gibt es ja Menschen, die durch solche angstmachenden Höllenpredigten, wie du sie gerade so ein bisschen schon angerissen hast, tief verletzt und auch verunsichert wurden, ne? Und immer mit dieser Furcht leben mussten, hey, wenn ich jetzt was Falsches mache, komme ich dann in die Hölle. Wie können denn Gemeinden oder auch

0: Christen insgesamt verantwortungsvoll und auch sensibel über das Thema Hölle sprechen, Maiken?
1: Also ich, ja, das, Herr Arthur hat es ja gerade schon so vorgestellt, wir müssen das einbauen, das ganze Denken. Wir müssen erzählen, wer Gott ist, wer der Mensch ist, was Gottes Plan mit den Menschen ist. Nur dann machen diese Vokabeln Sinn. Weil, und ich benutze die Vokabeln von mir aus nicht aktiv, nur wenn Menschen mich ansprechen, weil sie Angst haben vor der Hölle. So verstehe ich übrigens auch die biblischen Texte. Die Menschen hatten Angst vor etwas Konkretem, was zu fürchten ist. Aber was heute die Menschen nicht mehr in dieser Form so erleben, also ich möchte die Menschen da, wo sie sind, darauf aufmerksam machen, auf ihre Verlorenheit. Das muss aber in der Sprache und ihrer Lebensrealität geschehen. Aber für mich ist es nicht entscheidend, dass wir Vokabeln benutzen, sondern dass Menschen dieses Faktum der Verlorenheit für sich füllen können mit einer ja, echten Betroffenheit. Ja.
0: Ihr habt es beide schon so ein bisschen angerissen, wenn wir das Evangelium jetzt als gute Botschaft verstehen. Was ist denn die gute, die hoffnungsvolle Botschaft hinter dem Glauben oder dem Vorhandensein einer Hölle, Arthur?
2: Ja, dass Gott eben alles auf sich genommen hat und alles Mögliche getan hat, damit wir eben nicht in der Hölle landen müssen, sondern dass er sein Teuerstes gegeben hat, letztlich selbst Mensch wurde in Jesus Christus, am Kreuz unsere Schuld auf sich genommen hat, damit wir die Möglichkeit haben, im Endgericht eben nicht verurteilt zu werden. Und das ist die gute Nachricht. Und deswegen finde ich es auch wichtig, dass man, und das zeigt auch meine Erfahrung als Pastor, dass man von der Hölle im Lichte des Evangeliums spricht. Also, dass man nicht um der Hölle, von der Hölle um ihrer selbst willen spricht, sondern dass man sie immer im Lichte dessen deutet und auch aufmalt, wenn man so will, dass es eben eine Rettung gibt, dass Gott nicht möchte, dass wir verloren gehen, sondern eben möchte, dass wir Gemeinschaft mit ihm haben. Und es ist schon auffällig, derjenige, der in der Bibel am häufigsten von der Hölle spricht, ist nicht ein Apostel Petrus und ist auch nicht ein Apostel Paulus oder so, sondern es ist Jesus selber. Also Jesus hat mit Abstand am häufigsten und am deutlichsten von der Hölle gesprochen. Und das zeigt auch uns, es ist keine Option, gar nicht von der Hölle zu sprechen, aus Angst davor vielleicht irgendwie nicht gut anzukommen, sondern in Liebe den Menschen im Lichte des Evangeliums davon zu erzählen. Und dass manche Leute vielleicht Angst vor dem Gedanken der Hölle bekommen oder einen gewissen Respekt davor, das liegt irgendwo in der Natur der Sache. Diese Angst darf man natürlich nicht instrumentalisieren und nicht damit manipulieren. Aber Angst und Schmerz ist per se nicht immer etwas Schlechtes. Wir kennen das aus anderen Lebensbereichen, dass Schmerz und Furcht uns ja auch auf etwas hinweist, was ein größeres Übel ist und was uns dazu bringt, dieses Übel wahrzunehmen. Und in diesem Sinne stelle ich mir das manchmal vor, dass Jesus wie ein Arzt sozusagen die Kranken hinweist auf ein Übel und sie in ehrlicher Weise aus Liebe motiviert davor warnt, dass sie sich damit befassen müssen.
0: Hm. Ergänzung von dir, Maiken, was ist die gute oder auch hoffnungsvolle Botschaft hinter der Hölle? Ich denke da gerade auch so an so ein Thema wie Gerechtigkeit, ne? Dass es nicht, dass wir gerade auch hier das Unrecht, was wir erleben, dass wir wissen, okay, es wird Gerechtigkeit irgendwann geben, auch wenn wir sie hier auf Erden nicht erleben.
1: Ja, und ich, genau, das gehört halt mit dem Thema von Gottes Gericht zusammen, der Menschen zur Verantwortung zieht, was dann aber auch heißt, ich muss nicht Gerechtigkeit schaffen in dieser Welt. Also ich bin gestartet als ein Weltverbesserer, aber zu wissen, Gott wird die Gerechtigkeit schaffen, auch da, wo es das krasse Böse mir ins Gesicht lacht, da kann ich trotzdem im Kleinen tun, was Gott Gutes tun will für die Menschen, weil das ist das, was ich tun soll. Das Große wird Gott schaffen. Und das andere ist, ich muss auch nicht mehr angstmotiviert handeln. Ich finde, es ist ein großer Unterschied, ob wir als Christen aus der Angst vor dem falschen Handeln, aus der Angst vor der Hölle, Angst vor der Strafe handeln oder ob wir wirklich aus proaktiver Liebe für das, was möchte Gott jetzt eigentlich meinem Nächsten tun, ob wir so handeln. Ich glaube, das macht einen ganz großen Unterschied in der Welt aus.
0: Es ist ein herausforderndes, ein schweres Thema auch. Lass uns mit Hoffnung abschließen. Was macht euch denn für euer Leben im Hier und Jetzt und dann auch mit Blick auf die Zukunft ganz persönlich Hoffnung? Arthur, fang du an.
2: Ja, es ist eigentlich im Wesentlichen genau das, dass ich mir sicher sein kann, Gott wird am Ende wirklich für Gerechtigkeit sorgen. Seine unglaublich heilsame Botschaft im Zusammenhang von Gericht und Hölle, dass Gott das schaffen wird, was wir Menschen nicht schaffen. Und es sagt auch so viel über sein Wesen aus, dass er alles dafür getan hat, dass wir in Beziehung zu ihm treten können und dass ich auch wissen darf, unser Leben und unsere Entscheidungen, die erlangen massiv Gewicht durch den Gedanken der Hölle. Es ist eben nicht egal, wie ich mich verhalte und es ist nicht egal, wie ich lebe. Ich meine, wie frustrierend wäre es, wenn Hitler und jüdische Kinder, die durch ihn gestorben wären, am Ende am gleichen Ort landen. Und das macht mir Hoffnung, dass Gott am Ende dafür sorgen wird, dass das Böse gestraft und verbannt wird und er Gerechtigkeit wiederherstellen wird.
0: Danke. Maiken, was macht dir Hoffnung?
1: Ja, mir macht Hoffnung, dass die Hoffnung so real ist wie Gott und dass es nicht die rosarote Welt ist, die mir gut gefällt. Also mein Glaube ist vielleicht nicht das, was ich mir selbst ausgesucht hatte als die wunderschönste Religion, aber da steht ein Gott dahinter, der handelt. Und das gibt Kraft.
0: Vielen Dank, dass ihr hier seid und dass ihr euch auch diesem herausfordernden Thema angenommen habt. Danke auch dir fürs Zuschauen. Bald geht es weiter mit Echt und Ehrlich und ich freue mich, wenn du wieder mit dabei bist. Tschüss.
3: Wie stellst du dir den Himmel vor?
4: Mit ganz vielen Engeln und dass es da immer schön ist und niemals Streit ist.

0: Was denkst du denn, was nach dem Tod passiert, wenn Menschen sterben?
1: Also ich denke schon, dass sie dann in den Himmel gehen und dann da machen können, was sie wollen.
2: Wenn man gerade Lust hat, einfach nur zu liegen, dann legt man sich irgendwo hin und kann liegen. Ja. Oder wenn man Lust hat, irgendwie mit Freunden zu spielen, die vielleicht auch schon also im Himmel sind, kann man ja auch mit den Freunden spielen. Ja. Vielleicht Brettspiele.
0: Denkst du, dass Menschen dort auch nach ihrem Tod sind?
3: Ja. Also es kommt darauf an, wie die Person war. Mhm. Wenn es so eine böse ist, kommt sie irgendwo an einen schlechten Ort. Wenn sie eine gute Person war, kommt sie wahrscheinlich in den Himmel.
4: Ich glaube, dass wir begraben werden bei einer Beerdigung und dort steigen dann die Seelen auf in den Himmel.
0: Ja, das sagt die Bibel auch. Sie sagt, es wird gesät ein natürlicher Leib und wird auferstehen ein geistlicher Leib. Und du meinst, dass die, die an dem schlechten Ort sind, nie eine Chance haben, auch in den Himmel zu kommen?
3: Ja, glaub er nicht, weil die können ja nichts mehr machen, weil sie eigentlich schon tot sind.
5: Die Erde in Wolken nachgestellt, also alle Häuser sind gleich, nur aus Wolken und wir leben dann da.
4: Im Himmel wird es fröhlich sein, sie können über ihre Familie erwachen und den Schutzengel spielen.
0: Das ist die einzige ganz konkrete Aussage, die Jesus mal gemacht hat, wie es im Himmel sein wird. Wir werden sein wie die Engel.
2: Also Flügel und ein Heiligschein?
0: Ja.

0: Hallo und herzlich willkommen, liebe Zuschauerinnen und Zuschauer in Österreich, in Deutschland und der Schweiz.
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0: Ja, was passiert, wenn das Leben plötzlich Kopf steht und nichts mehr ist, wie es war? Wenn Schicksalsschläge wie beispielsweise eine schwere Erkrankung oder eine unerwartete Arbeitslosigkeit uns treffen, stehen wir in unserem Leben vor herausfordernden Zeiten. Was dann in den Hintergrund gerät, ist die Tatsache, dass gerade schwierige Zeiten eine Chance sind, sich weiterzuentwickeln und gestärkt neue Wege zu gehen. 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
1: Marcy Gregg war eine junge Mutter von 30 Jahren, die gerade ihr drittes Kind geboren hatte. Was ein unvergesslicher Moment in ihrem Leben und dem ihrer Familie sein sollte, verwandelt sich von einer Sekunde zur anderen ins genaue Gegenteil und wird für Marcy zu einem wahren Albtraum.
2: Jede Schicht ist wichtig, um aus dem Gemälde das zu machen, was es sein soll. Und am Ende hat jede Schicht das getan, was für das endgültige Werk nötig ist.
3: Marcy Gregg ist eine bekannte abstrakte Künstlerin. Ihre Werke werden in Galerien und Privatsammlungen ausgestellt. Diese Leidenschaft hat sie erst spät entdeckt, denn ihr Leben wäre beinahe früh geendet. Als sie mit 30 Jahren ihr drittes Kind zur Welt gebracht hatte, erkrankte Marcy an Meningitis und fiel ins Koma. Ihr Mann Dev sagt, er hätte sie fast verloren.
4: Ich sah sie an und sie war an 10 Schläuche angeschlossen, intubiert und bewusstlos. Und die Ärzte sagten zu mir, sie wird es wahrscheinlich nicht schaffen. Wir sehen nicht viele Patienten, die so schwer erkranken und es überleben.
3: Sie lag eine Woche im Koma. Es gab kaum Hoffnung, dass sie überleben würde. Doch dann, nach den Gebeten ihres Pastors, wachte Marcy auf, verwirrt und ohne Erinnerung an die Zeit nach ihrem 17. Lebensjahr.
2: Auf der Intensivstation begriff ich nicht, was die Leute meinten, dass ich ein Baby habe und verheiratet bin. Ich dachte, Moment mal, ich bin 17. Ich bin nicht verheiratet. Ich habe keine Kinder, das kann nicht sein.
3: Dev wollte sie beruhigen, ohne genau zu wissen, was los war.
2: Er setzte sich zu mir und sprach mit mir, als würden wir uns kennen. Ich dachte, er sei ein Arzt. Aber dann beugte er sich vor und küsste mich. Und ich dachte, seit wann küssen Ärzte ihre Patienten? Und er sagte, dass er mein Mann ist und wir gemeinsame Kinder haben. Und ich konnte mich an nichts davon erinnern. Ich war völlig verwirrt. Was ging hier vor?
3: Marcy hatte keine Erinnerungen an die letzten 13 Jahre ihres Lebens. Dann kamen ihre Kinder ins Zimmer.
2: Ich hatte keine Erinnerung daran, dass ich sie überhaupt hatte. Und als sie ins Zimmer kamen und auf das Bett sprangen und mir jemand das Baby in den Arm legte, wusste ich in meinem Herzen, dass sie zu mir gehören. Ich wusste, dass es Gott war, der mir diese Gewissheit gab.
3: Marcy war verzweifelt, als sie aus dem Krankenhaus entlassen wurde. Aber sie verbarg ihre Amnesie und kam in ein Leben, an das sie sich nicht erinnerte.
2: Nicht authentisch zu sein, war sehr schwer. Ich fühlte mich nicht aufrichtig. Das war hart. Denn ich habe alle angelogen.
3: Marcy betete immer wieder darum, dass ihre Erinnerungen zurückkehren. Als das nicht geschah, begann sie heimlich Alkohol zu trinken, um ihre Frustration zu verdrängen.
2: Ich habe still und heimlich getrunken. Und am nächsten Morgen bin ich aufgestanden und habe meine Bibel aufgeschlagen und im Gebet Gott um Vergebung gebeten. Ich hatte Schuldgefühle, aber ich war so süchtig nach Alkohol, dass ich trotzdem trank. Ich wollte aufhören zu fühlen, was ich fühlte. Den Druck. Ich wollte vergessen, woran ich mich nicht erinnerte.
3: Sie kämpfte jahrelang damit, ihren Gedächtnisverlust und ihre Sucht geheim zu halten. Dann, eines Abends, veränderte sich ihr Blick auf ihr Leben und ihre Familie.
2: Da war Dev und er hatte Kelly auf dem Arm und die Jungs waren überall auf den Möbeln. Und Gott sagte in diesem Moment zu mir, direkt zu meinem Herzen, so klar, wie ich ihn nie gehört hatte, dafür habe ich dich gerettet, für die Zukunft, nicht die Vergangenheit. Und so sehr dieser Vater seine Kinder liebt, ich liebe dich mehr. Und so wie dieser Vater seine Tochter hält, halte ich dich. Ich werde dich niemals fallen lassen, aber du musst mir vertrauen. Ich fiel auf die Knie. Und an diesem Punkt gab ich mein Leben in Gottes Hand. Denn mir wurde klar, dass ich Gottes Willen für mein Leben mehr wollte als alles andere. Ich wollte seinen Plan für mich, auch ohne meine Erinnerungen. Mehr als ein Leben mit meinen Erinnerungen. Und ich entschied mich, ihm zu vertrauen. Komplett.
3: Marcy beichtete ihrem Mann das ganze Ausmaß ihres Gedächtnisverlustes. Und es gelang ihr, mit dem Trinken aufzuhören. Ihre Erinnerungen kamen nie mehr zurück. Aber ihre Leidenschaft für die Malerei wurde geboren und hat sich zu einer erfolgreichen Karriere entwickelt.
2: Ich nehme jeweils die Bibelstelle, die ich an dem Morgen gelesen hatte. Ich gehe ins Atelier und schreibe sie auf eine leere Leinwand. Das wird dann die Grundlage für das Werk und ist die Inspiration für den Titel.
3: Sie schrieb ein Buch, in dem sie von ihrer erstaunlichen Lebensgeschichte berichtet und davon erzählt, wie sie heute mit Gottvertrauen die Herausforderungen des Lebens meistert.
2: Eines Tages trug ich auf einem Werk eine neue Farbschicht auf. Und Gott gab mir den Gedanken, Gott ist der größte Künstler. Wir sind seine Leinwand. Wir sind sein Meisterwerk. Jede Schicht des Lebens ist wichtig. Durch sie wurde ich zu mir. Wenn wir als sein Meisterwerk uns elend fühlen, uns

0: El am Platze fühlen, er ist noch am Werk. Ich bin überzeugt, dass er das Werk, das er mit uns begonnen hat, vollenden wird. Es gibt also keine Unfälle, keine Fehler.
1: Marcys Erinnerungen kamen nicht zurück. Trotzdem gelang ihr der Weg aus der Krise. Sie ist sicher, dass es ihr Gottvertrauen war, das ihr damals geholfen hat. Und heute hadert sie nicht mehr mit ihrem Schicksal. Zudem entdeckte sie ihre Leidenschaft für die Malerei. Wir würden nun gerne wissen, welche Erfahrungen Sie gemacht haben. Waren auch Sie schon einmal in einer Krise, die Sie als ausweglos empfanden? Wie sind Sie damit umgegangen? Schreiben Sie uns oder besuchen Sie uns auf unserer Webseite und hinterlassen Sie einen Kommentar zur Sendung.
2: Krisen haben viele Gesichter und manche Krisen sind von außen gar nicht zu erkennen. Katrin Westhäuser-Rüttinger lebt ein glückliches Familienleben mit ihrem Mann und drei gesunden Kindern. Doch ihre Sehnsucht nach einem weiteren Kind war groß. Als sich dieser Wunsch jedoch nicht erfüllt, gerät ihr Leben in die Krise.
3: Also als meine erste Tochter Lea geboren wurde, da fühlte ich mich so beschenkt und ich war so glücklich. Und ich wollte ab dem Moment eigentlich eine Großfamilie. Ich wurde dann schon 35 und dann hatte ich schon die Hoffnung verloren, dass ich das noch schaffe mit einer Großfamilie.
4: Hi.
3: Nachdem Lea ein Kaiserschnitt war, hatte ich dann Lydia bekommen. Und auch ihr Bruder Elias war in natürliche Geburt, aber beide waren wirklich sehr schwer. Und es war recht brenzlig bei beiden, ob sie es überhaupt schaffen. Und ja, da waren schon wirklich auch Ängste und Sorgen. Aber ja, sie sind dann beide natürlich zur Welt gekommen. Ja, wir haben uns dann entschieden, halt auch noch ein viertes Kind zu bekommen. Dann hatte ich eine Schwangerschaft festgestellt und bin dann zum Frauenarzt gegangen. Und dann hatte ich aber einen sehr schlechten Befund im Ultraschall. Da war ein Windei zu sehen. Das bedeutet, dass die Schwangerschaft weiterläuft im Körper, aber das Ei wurde schon abgestoßen und die Fruchthülle ist leer. Und man hat sozusagen eine prächtige Fruchthülle und eine Schwangerschaft ohne Baby. Ich fand es sehr, sehr schlimm, weil ich hatte mich so gefreut und eine Schwangerschaft ist für mich so was Schönes. Und äußerlich sieht man das auch schon, also beim vierten Kind wächst der Bauch natürlich. Und dann schwanger ohne Baby zu sein, war sehr schwer. Man kann sich das überhaupt nicht vorstellen. Ich habe auch immer so ein Vertrauen in meinen Körper gehabt. Warum macht mein Körper das jetzt so, obwohl das Baby gar nicht mehr da ist? Und diese große Sehnsucht, wieder ein Baby zu bekommen und dann so ins Leere zu laufen. Man fühlt sich ja richtig leer. Man sieht dieses schwarze Loch ohne Baby und ja, möchte das auch nicht nach außen so zeigen, dass man schwanger ist, aber Freunde könnten es sehen und da war ich schon echt verzweifelt.
5: Man kann es schwer so in Worte fassen, ne? So, das sind dann viele Tränen und viel Zeit miteinander zu reden nötig und ja auch viel Gebet gemeinsam und ja, dadurch haben wir es dann ganz gut wieder unter die Füße kriegen können und hat sozusagen nicht den Wunsch geschmälert, weitere Kinder zu bekommen.
3: Relativ schnell bin ich dann erneut schwanger geworden, bin dann zu der gleichen Ärztin gegangen und sie hat auch gesagt, ich soll nicht solche Ängste haben, mich nicht so sorgen, der Blitz schlägt nicht mehr in die gleiche Stelle ein, sowas ist selten. Aber als sie dann Ultraschall gemacht hat, war es halt so, dass sie auch kein intaktes Baby sehen konnte und sie mir wieder sagte, dass das also keine gesunde Schwangerschaft wird. Das war sehr schwer. Ich hatte gedacht, dass ich das wirklich einmal gut durchgestanden habe und tapfer war und das Gleiche alles nochmal zu erleben, das war schon wirklich hart. Also nach der Diagnose bin ich dann erstmal nach Hause und habe mich aufs Bett gelegt und habe gebetet und geweint und Gott gefragt, warum er das zulässt. Und ich habe Gott nicht angeklagt, aber ich habe ihm halt wirklich so meinen ganzen Schmerz gebracht und ja, mir Trost von ihm gesucht.
5: Wenn man einen Menschen verliert, ich meine, das ist ja wirklich ein Wunder, so ein Kind im Bauch zu haben. Wobei man es als Mann ja nicht so gut nachvollziehen kann. Also, aber man sieht ja die Frau leiden. Das ist total traurig. Hat mir halt auch sehr, sehr weh getan. Ne?
3: Ich habe immer noch gemerkt, wie sehr ich mir ein Kind wünsche. Es war immer noch so in mir drin. Ich konnte ganz schwer loslassen, noch ein viertes Kind zu bekommen, obwohl ich wusste, dass es schon so wunderschön ist, drei Kinder zu haben. Ja, ich habe mich auch gefragt, ob das anmaßend ist, sich noch ein Kind zu wünschen, nachdem man schon so eine Fülle an Kindern hat. Oder ob das vielleicht unverschämt ist, noch für ein viertes Kind zu beten und zu hoffen. Ja, also ich habe mich da wirklich festgebissen. Ich war so willensstark, ich wollte das unbedingt. Und trotz der ganzen Hürden war die Sehnsucht einfach größer. Dann haben wir noch zwei Söhne bekommen. Ja, das war für mich wirklich eine Belohnung von Gott, wie wir durchgehalten haben. Ein ganz großes Geschenk und ja, glücklich, dass wir so eine große Familie haben dürfen. Ich gehe total auf in meiner Mutterrolle. Ich bin eigentlich von morgens bis abends nur für die Kinder da und genieße das sehr, sie aufwachsen zu sehen, Gemeinschaft mit ihnen zu haben und einen tollen Mann zu haben, der das alles mitmacht. Also wir haben 5 gesunde Kinder und wir hatten tatsächlich auch 5 Fehlgeburten.
5: Da gibt es ja den Spruch, der Herz gegeben, der Herz genommen. Sich auch damit zu trösten, dass man wird sie ja eines Tages dann trotzdem sehen. Eins der wichtigsten Lehren, glaube ich, des Lebens ist Dankbarkeit. Also nicht auf das zu schauen, was man nicht hat, sondern auf das zu schauen, was man hat.
3: Also ich bin total dankbar über 5 wunderschöne Schwangerschaften. Auch wenn die Geburten nicht leicht waren, war das sehr, sehr schön. Und diese 5 Male, wo das nicht geklappt hat, glaube ich, dass mich selber das verändert hat und dass es meine Beziehung zu Gott verändert hat. Ich habe so viel Vertrauen immer in meinen Körper gehabt, in meine Gesundheit, aber in solchen Momenten kann man halt nichts mehr machen. Man kann nicht mit guter Ernährung das Kind intakt machen, also man ist total abhängig von Gott. Auch eben zu lernen in dieser Zeit, wo es nicht geklappt hat, dass Gott trotzdem da ist, auch in schweren Zeiten. Und dass ich auch weiß, dass ich vor nichts Angst haben brauche, obwohl man mit ganz vielen Ängsten und Sorgen wirklich umgehen muss in dieser Zeit. Aber dieses Gottvertrauen halt einen stabil hält, auch in schweren Zeiten.
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2: Krisen erschüttern uns schwer und es scheint fast unmöglich, einen Ausweg zu finden. Was sagt die Bibel über Krisen? Welche hilfreichen Ansätze lassen sich dort finden? Darüber hat sich Andreas Gedanken gemacht.
1: Wenn man in Not ist, dann ruft man um Hilfe. Und damit die auch kommen kann, hat man zum Beispiel Notrufnummern eingerichtet. 110 für die Polizei, 112 für Feuerwehr und Rettungsdienst. Und es gibt auch eine Notrufnummer in der Bibel. Die lautet zwar nicht 112, sondern 5015, lässt sich damit aber fast genauso leicht merken. Die Ziffern stehen für Psalm 50, Vers 15. Und dort steht: Rufe mich an in der Not, so will ich dich erretten und du sollst mich preisen. Das ist vom Vorgang her ein waschechter Notruf. In der notvollen Situation gibt es den Hilferuf, jemand hört und hilft und am Ende steht Erleichterung und Lob für den Helfer. Im Fall von Psalm 50 geht der Dank an Gott. Das ist also die Einladung Gottes für die Zeiten und Momente, in denen uns alles über den Kopf wächst, wir nicht mehr weiter wissen, in der Krise stecken oder von Ereignissen überrumpelt werden. Und dieser Notruf wurde in der Bibel immer wieder abgesetzt. Menschen haben diese Möglichkeit genutzt, um in der Not nicht allein zu bleiben und haben Gottes Hilfe gesucht. Bei einer Begebenheit im Leben von David, der später König von Israel wurde, wird das sehr schön beschrieben. David kommt mit seinen Männern von einem Kriegseinsatz zurück und muss feststellen, dass ihre Heimatstadt überfallen, geplündert und niedergebrannt worden war. Frauen und Kinder waren gefangen, mitgenommen worden, die Stimmung war am Tiefpunkt und richtete sich plötzlich sogar gegen David. Seine Männer waren so sauer, dass sie ihn umbringen wollten. Was für eine plötzliche Krise. Und dann steht da ganz schlicht: David aber stärkte sich in dem Herrn, seinem Gott. Er suchte Zuflucht bei seinem Gott und das Vertrauen auf den Herrn gab ihm wieder Mut und Kraft. Ja, von David, da stammen ja viele der Texte, die wir in den Psalmen lesen können. Ich kann mir gut vorstellen, dass in solchen Situationen Gebete entstanden sind, wie zum Beispiel Psalm 61. Höre Gott, mein Schreien, achte auf mein Gebet. Vom Ende der Erde rufe ich zu dir, denn mein Herz ist in Angst. Bring mich auf den Felsen hinauf, der für mich zu hoch ist. Du bist die Zuflucht für mich, ein fester Turm gegen den Feind. Wenn Sie mögen, können auch wir jetzt gemeinsam für Ihre Situation beten. Himmlischer Vater, für uns sind Krisen schwer zu ertragen, weil wir oft nicht auf Anhieb einen Ausweg oder eine Lösung sehen. Da tut es gut, dass wir dich in unserer Hilflosigkeit einbeziehen und zu Hilfe rufen können. Denn du hast Mittel und Wege, die unsere Möglichkeiten übersteigen. So bitten wir dich, komm und gib uns durch deine Perspektive Hoffnung und einen Ausweg. Amen.
6: Falls Sie persönlich mit jemandem beten möchten, die Gebetshotline ist jetzt geschaltet. 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Und für die Schweiz 044 57 50 270.
2: Tracy Phillips liebte ihre Arbeit mit Kindern. Umso härter trifft es sie, als sie nach 19 Jahren ihren Job verliert. Sie versucht alles, um wieder Fuß zu fassen, aber ihre Situation wird immer schlimmer. Völlig verzweifelt denkt sie sogar an Selbstmord. Doch dann findet sie den Weg aus der Krise.
7: Tracy Phillips hat Kinder schon immer geliebt. Sie arbeitete erst in einer Kita und fand später einen Job als Erzieherin mit einer eigenen Gruppe.
0: Ich hatte die süßesten Kleinen. Ich kümmerte mich um die Babys. Die Leute, die zu uns kamen, sagten, du hast einen so wunderbaren, warmen, friedlichen Raum.
7: Sie war geschockt, als sie nach 19 Jahren ihren Job verlor, weil die Anmeldezahlen zurückgingen.
0: Das war wirklich traumatisierend für mich. Wenn ich gehe, wer kümmert sich dann um meine Kinder?
7: Tracy wusste auch nicht, wie sie die Rechnungen bezahlen sollte. Sie hatte nur $194 Arbeitslosengeld im Monat. Viel zu wenig für Miete, das Auto, die Kreditkarte und einen Privatkredit.
0: Ich bekam Anrufe von den Gläubigern. Wenn du nicht zahlst, müssen wir drastische Maßnahmen einleiten. Wir werden deine Kredite stoppen und vor Gericht gehen. Ich dachte, was ist los? Was habe ich falsch gemacht?
7: Dann kam die Pandemie und kaum jemand brauchte Erzieher. Also suchte sie nach Arbeit in der Pflege, doch Tracy bekam keine Zusagen.
0: Je stärker ich es versuchte, desto schwieriger und entmutigender wurde es.
7: Sie ging zur Tafel, verkaufte ihren Schmuck und erhielt staatliche Hilfe. Schließlich musste sie die Wohnung aufgeben und bei ihrem Vater einziehen.
0: Das war der schwierigste Schritt meines Lebens. Ich stand längst auf eigenen Füßen. Ich fühlte mich wie eine Versagerin und fragte mich, komme ich je wieder auf die Beine? Ich wurde schwer depressiv. Es kam der Punkt, da wollte ich nicht mehr leben. Ich wollte nicht mehr. Ich dachte, ich bin für Gott nutzlos, weil ich ihn enttäuscht hatte.
7: In einer Fernsehsendung entdeckte sie die Geschichte einer Frau, die ihrer ähnelte.
0: Sie sagte, sie hätte nicht viel, aber sie spendete, vertraute Gott und gab. Und dann veränderte sich ihr Leben zum Besseren. Ich weinte, weil ich merkte, wie sehr ich an dem Wenigen festhielt, das ich noch hatte. Und ich sagte mir, Tracy, vertraue ihm. Ich werde diesen Glaubensschritt machen und spenden.
7: Schon früher hatte sie ab und zu gespendet, wenn sie dachte, dass sie es sich leisten kann. Jetzt, mit vielen offenen Rechnungen, spendete sie ihre letzten $25. Kurz danach rief jemand an und bot ihr einen Job als Pflegerin an.
0: Ich war so aufgeregt, unfassbar. Danke Gott, danke. Einfach unglaublich. Es war Monate her, dass mich jemand angerufen hatte.
7: Tracy bekam den Job. Ihr Gehalt stieg und sie erhielt bessere Zusatzleistungen als je zuvor. Heute verdient sie 75% mehr als früher in der Kinderbetreuung.
0: Ich hatte alles verloren, aber Gott hat es wiederhergestellt. Ich fühle mich wie neu geboren. Jedes Mal, wenn ich Geld in einen Umschlag tue, um es zu spenden, schreibe ich darauf "Danke Gott" und füge einige Bibelverse hinzu.
7: Je mehr sie verdiente, desto mehr spendete sie. Heute hat sie das Auto und den Kredit abbezahlt. Bald werden auch ihre Kreditkartenschulden Vergangenheit sein. Tracy ist überzeugt, der Schlüssel zu allem lag darin, sich und vor allem ihr Geld Gott anzuvertrauen.
0: Ich habe gelernt, Gott zu vertrauen, auch in Geldsachen. Sieh mich jetzt an. Es geht mir gut. Ich blicke nach vorn. Was er für mich tut, kann er auch für dich tun. Verlass dich auf sein Wort. Spende und erlebe, wie Gott dein Leben leiten wird. Du wirst staunen.
1: Aus Angst vor dem Krieg in der Ukraine sind viele Menschen aus ihrem Land geflohen. Eine von ihnen ist die junge Mutter Diana, die aufgrund ihrer jüdischen Abstammung nach Israel geflüchtet ist. In Israel fehlt ihr allerdings das Nötigste zum Leben.
7: Die alleinerziehende Diana lebte mit ihrer Tochter in der Ukraine, als 2022 der Krieg begann.
8: Ich hatte Angst um meine Tochter und mich, aber ich wusste nicht, an wen ich mich wenden sollte. Also habe ich in meiner Synagoge um Rat gebeten.
7: Wegen ihrer jüdischen Herkunft zogen die beiden nach Israel, allerdings nur mit ihren Koffern. Alles andere blieb zurück, als ihre Heimatstadt eingenommen wurde.
8: Es war schwierig, hier neu anzufangen. Alles war fremd. Ich musste einen Job und eine Wohnung finden, Hebräisch lernen und einen Kindergarten suchen.
7: Nachdem sie eine Wohnung gefunden hatte, traf sie andere ukrainische Flüchtlinge, die ihr von CBN Israel erzählten.
8: Ich wandte mich an CBN und schilderte ihnen die Lage. Ich hatte eine Wohnung in Kindergartennähe und eine Arbeitsstelle. Aber es fehlten Haushaltsgeräte und ich hatte kein Geld, um diese zu kaufen.
7: Um Diana zu helfen, Fuß zu fassen, bekam sie einen Ofen und eine Waschmaschine und es wurden einige Arbeiten an ihrer Wohnung bezahlt.
8: Danke für alle Hilfe. Sowas ändert viel im Leben von Menschen wie mir, die ohne Hab und Gut in Israel neu anfangen. Es ist gut zu wissen, dass Sie da sind. Vielen Dank.
1: Ja, es ist so schön zu sehen, dass der Diana da geholfen werden konnte und sie diese Unterstützung bekommen hat.
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1: Heute erzählten Menschen, wie sie aus einer Krise wieder herausgefunden haben. Und wenn auch Sie, liebe Zuschauerinnen und Zuschauer, gerade in einer herausfordernden Situation stecken, unsere Gebetshotline ist jetzt geschaltet. Rufen Sie gerne an.
2: An dieser Stelle bleibt uns noch einen Dank loszuwerden an alle Beter und Unterstützer dieser Sendung. Ohne sie würde es uns nicht geben.
1: Wunderbar, dass Sie heute mit dabei waren. Wir verabschieden uns an dieser Stelle. Empfehlen Sie uns gerne weiter. Tschüss und bis zum nächsten Mal.
2: Auf Wiedersehen und alles Gute.

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1: Ihr Christen habt doch einfach nicht mehr alle Tassen im Schrank. Ihr leidet alle an Wahnvorstellungen. Das schrieb mir David Jones auf YouTube. In diesem Video werde ich dir erklären, warum es Menschen gibt, die an ein übernatürliches Wesen mit dem Namen Gott glauben, während andere sie deswegen als geisteskrank bezeichnen. Bleibt dran! Du solltest dich mal psychiatrisch untersuchen lassen. Du kannst dir gar nicht vorstellen, wie oft ich solche beleidigenden Kommentare schon unter meinen Videos hatte. Kürzlich schrieb mir Edwin, es ist wirklich erschütternd und eine reine Katastrophe zu sehen, dass es immer noch Menschen gibt, die nicht selber denken können. Sowas gehört verboten, denn es ist die höchste Stufe von Dummheit. Was ist der Grund, dass es Leute gibt, die an einen übernatürlichen Gott glauben, während andere darüber nur den Kopf schütteln und sich sogar zu solch abwertenden Kommentaren hinreißen lassen? Es gibt verschiedene Gründe, warum jemand den christlichen Glauben als absurde Spinnerei abtut. Die Kommunisten zum Beispiel sahen in der Religion eine Gefahr für ihr politisches System. Dann gibt es auch Menschen, die durch Christen in ihren persönlichen Gefühlen verletzt wurden und die dadurch heute eine tiefe Abneigung gegen alles Christliche verspüren. Aber ich würde sagen, der Großteil der Menschen, die den christlichen Glauben oder auch den Glauben an sich ablehnen, tun das aus ganz rationalen Gründen. Sie sehen sich einen gläubigen Menschen wie mich an. Ich glaube an einen Gott, der Himmel und Erde und auch die Menschen geschaffen hat. Ich weiß nicht, woran es liegt, aber ich glaube das einfach. Das ist für mich sonnenklar. Ich rede mit Gott wie mit einem Freund. Und ich behaupte, Gott redet auch mit mir. Ich höre seine leise Stimme in meinen Gedanken oder wenn ich in der Bibel lese oder in Träumen. Ich behaupte, Gott tut heute noch Wunder. Manchmal bete ich für so ein Wunder und Gott tut es tatsächlich. Aber ich staune auch über die Wunder, die Gott an anderen Menschen tut. Und all diese Dinge, die ich behaupte zu erleben, erleben diese Menschen überhaupt nicht. Sie glauben nicht an einen Gott, der Himmel und Erde und alle Menschen geschaffen hat. Sie glauben einzig an das, was sie im Biologieunterricht gelernt haben. Diese Menschen haben noch nie erlebt, dass Gott ein Gebet erhört. Und schon gar nicht, dass er selbst antwortet und spricht. Sie haben vielleicht schon mal ein Stoßgebet in den Himmel geschickt, aber nichts kam zurück. Diese Menschen haben auch nie erlebt, dass Gott ein Wunder tut. Sie schauen sich rational in unserer Welt um und sie sehen keinen Gott. Und so kommen sie logischerweise zum Schluss, dass gläubige Menschen sich das alles nur einbilden. Aber glaub mir, das ist weit gefehlt. Gläubige Menschen, die leben nicht in einer Fantasiewelt. Nein, diese Menschen erleben eine zusätzliche Realität in ihrem Leben. Sie sehen einerseits unsere sichtbare, rational erfassbare Welt, aber sie sehen zusätzlich eine unsichtbare, übernatürliche Welt. Erscheint dir das absurd? Du musst wissen, dass bei vielen, wenn nicht sogar den meisten Kulturen auf dieser Welt, die Übernatürlichkeit, die übernatürliche Realität völlig normal ist. Ganz ehrlich, in vielen Kulturen dieser Welt würdest du als geistesgestört angesehen werden, wenn du nicht an das Übernatürliche glaubst. Wie groß ist die Wahrscheinlichkeit, dass das säkulare, rationale Europa richtig liegt und alle anderen Spinner sind? Christen sehen eine zusätzliche Realität, die du nicht sehen kannst. Die Bibel nennt diese Realität Reich Gottes. Aber warum sehen die einen Menschen diese übernatürliche Realität, dieses Reich Gottes, und andere sehen sie nicht? Jesus Christus erklärt seinen Jüngern, dass sie Gottes Reich erst erkennen können, wenn sie von Neuem geboren werden. Lass uns das mal zusammen in der Bibel nachlesen. Jesus sagt hier, dann werde ich den Vater bitten, dass er euch an meiner Stelle einen anderen Helfer gibt, der für immer bei euch bleibt. Dies ist der Geist der Wahrheit. Die Welt kann ihn nicht aufnehmen, denn sie ist blind für ihn und er kennt ihn nicht. Aber ihr kennt ihn, denn er bleibt bei euch und er wird in euch leben. Jetzt sind deine Augen noch für das Übernatürliche geschlossen. Du kennst Gott nicht und du siehst ihn nicht. Jesus sagt, doch wenn du in deinem Herzen Glaube hast, wenn Glaube in deinem Herzen entsteht und wenn dein Herz für Jesus weit offen ist, dann wird Gott mit seinem Geist in dich hereinkommen und dieser Geist Gottes wird dir deine geistlichen Augen öffnen. Du wirst plötzlich alles klar sehen. In deinem Herzen wird die Überzeugung wachsen, dass es Gott war, der die Erde geschaffen hat. Du wirst erleben, wie du von einem tiefen Frieden durchströmt wirst, wenn du mit Gott sprichst. Du wirst plötzlich Gottes leise und sanfte Stimme in deinem Alltag hören. Du wirst anfangen, kleine und große Wunder Gottes in deinem Leben zu entdecken. Und du wirst eine Liebe für deine Mitmenschen bekommen. Jesus sagt, wir Menschen, wir müssen von Neuem geboren werden, um Gottes Reich zu sehen. Die Frage ist einfach, wie kannst du von Neuem geboren werden? In der Bibel lesen wir, dass ein Mann mit Namen Nikodemus Jesus genau diese Frage stellte. Wie kann man von Neuem geboren werden? Und Jesus gab ihm eine sehr einfache Antwort darauf. Jesus sagte zu ihm, denn Gott hat die Menschen so sehr geliebt, dass er seinen einzigen Sohn für sie hergab. Jeder, der an ihn glaubt, wird nicht zugrunde gehen, sondern das ewige Leben haben. Jeder, der an ihn glaubt, wird nicht zugrunde gehen. Setze dein ganzes Vertrauen auf Jesus. Glaube an ihn. Glaube, dass er dein Retter ist, der sein Leben für dich gab. Vertraue ihm dein Leben an. Lass dich taufen und dann folge ihm nach. Und wenn du das tust, so verspricht es uns die Bibel an unzähligen Stellen, dann wirst du von Neuem geboren werden. Möchtest du das gleich jetzt tun? Auf meiner Webseite findest du einen Menüpunkt mit dem Namen Jesus nachfolgen. Da erkläre ich dir ganz einfach, wie das geht. Das war's schon wieder von Antworten aus der Bibel. Vielleicht hast auch du so eine Frage, die dich umtreibt, dann stell mir die unbedingt. Und wer weiß, vielleicht gibt es dazu dann bald einmal auch so ein Video. Wir sehen uns beim nächsten Mal. Bis dahin, sei gesegnet. Ciao.

0: Meine sehr verehrten Damen und Herren, herzlich willkommen bei Real Talks, die Show mit Flo Stielper. Heute zu Gast Musikerin und Künstlerin Adina Mitsche, Lebensberaterin und Pastorin Doris Schilling und Philipp Mickenbecker von den Real Life Guys. Und hier ist er, Ihr Gastgeber, Flo Stielper.
1: Yes, herzlich willkommen zu ReTalks, die hoffentlich inspirierende Show mit Flo Stielper. Ich freue mich mega auf die vor uns liegende Show und auch auf alle Folgen, die wir in Zukunft gemeinsam erleben werden. Bei Real Talks geht es um echte Menschen. Menschen, die uns mit reinnehmen in ihre Lebensgeschichten, in ihre Fragen, ihre Zweifel, aber auch in ihre Erfolge und ihre Highlights. Bei Real Talks gibt es keine geskripteten Antworten. Es gibt auch nicht nur eine einzige theologische Lehrmeinung. Menschen leben unterschiedlich, Menschen glauben unterschiedlich. Und genau in dieser Vielfalt liegt für mich die Inspiration. Ich habe mir heute ein paar richtig nice Gäste eingeladen. Ich freue mich mega, dass Philipp Mickenbecker am Start sein wird. Philipp ist YouTuber. Gemeinsam mit seinem Zwillingsbruder hat er den YouTube-Channel Real Life Guys gestartet. Über 1,3 Millionen Follower. Außerdem hat er eine ziemlich spannende und sehr, sehr herausfordernde Lebensgeschichte. Ich freue mich extrem, mehr von ihm zu hören. Mit dabei ist auch Adina Mitsche, eine Ausnahmekünstlerin mit einer ganz besonderen Stimme. Ich freue mich auf ihre Songs. Auch am Start ist Doris Schilling, Pastorin und Lebensberaterin hier direkt aus Nürnberg. Und last but not least, mein guter Freund Andreas Boppi Bobhardt wird uns ein paar Gedanken von seinem Herzen teilen. Ich freue mich drauf. Thema von heute ist Life Happens. Wie gehen wir mit Herausforderungen in unserem Leben um? Und ich bin mega gespannt, was die Gäste dazu zu sagen haben. Bevor wir gleich was von Adina Mitsche auf die Ohren bekommen, wollen wir zu einem fest installierten Element unserer Serie kommen. Und zwar habe ich die Vision, dass ihr nicht nur inspiriert werdet von unserer Serie, sondern dass ihr auch ab und an mal ein bisschen schmunzeln könnt, weil Lachen einfach gut tut. Deswegen nehmt doch die folgenden Inhalte nicht zu ernst, lacht einfach mit. Viel Spaß bei Lachen tut gut. Ich habe es ja gerade schon gesagt, unser Thema heute heißt Life Happens. Wie gehen wir um mit Herausforderungen in unserem Leben? Und herausgefordert sind wir ja alle irgendwie gerade. Und nicht nur wir, sondern auch unsere Kirchen und Gemeinden. Auf einmal dürfen nur noch wenige Menschen zum Gottesdienst kommen. Man muss ganz weit voneinander entfernt sich irgendwo in der Kirche verteilen. Man darf nicht mehr singen, nur noch summen. Man wird am Eingang nicht mehr herzlich begrüßt und herzlich verabschiedet. Warte mal, das klingt eigentlich wie ein ganz normaler Gottesdienst vor Corona. Jetzt ist es ja auch so, dass nur noch kleine Musikensembles mit einer Liturgin und einer Sängerin spielen können. Das muss ich ehrlich sagen, finde ich gar nicht so schlecht. Ja, weil ich meine jetzt den Uwe, der mit seiner Zweitstimme konsequent einen Dreiviertelton tiefer singt und die quietschende Querflöte von Oma Irmgard vermisse ich jetzt nicht wirklich, ehrlich gesagt. Ich meine, wir müssen auch uns jetzt unser ganzes Wording neu überlegen. Kein Mensch will gerade was hören von der ansteckenden, frohen Botschaft, die einen positiven Einfluss auf unser Leben hat. Weil keiner will gerade positiv sein. Crazy, verwirrend, oder? Früher war es doch so, wenn man negativ unterwegs war, dann wurde einem empfohlen, zur Kirchenseelsorge zu gehen. Jetzt danken wir alle zusammen Gott dafür, dass wir negativ sind. Ich meine, da müssen wir erstmal durchblicken. Wenn die Krise jetzt noch länger dauert, dann glaube ich, müssen wir auch unser Liedgut neu überdenken. Ich meine, manche Songs funktionieren gar nicht mehr. Der einzige, der noch funktioniert, ist irgendwie der Klassiker von Matt Redman, When the Music Fades. Jetzt wird es wirklich langsam ein bisschen stiller. Mein Vorschlag ist ja, wir schreiben ganz neu. Und zwar auf Summlaute A und U. Fand ich ziemlich cool. Mir wird es extrem helfen, weil ich kann mir die Texte eh selten merken. Und sind wir mal ehrlich, inhaltlich würde sich manchmal gar nicht so viel, ändern. Es ist herausfordernd und kompliziert. By the way, wir fragen mal kurz nach bei meinen Freunden von der Outbreak Band. Outbreak Band, wie findet ihr die Idee? Was haltet ihr davon?
2: Ich finde schon.
3: Ja.
2: Es fühlt sich so an.
1: Danke, Juri. Mehr will ich eigentlich gar nicht wissen. Am Ende will ich jetzt natürlich auch was Konstruktives zu dieser ganzen Debatte beitragen. Mir ist aufgefallen, dass ich doch von keinem Superspreader-Gottesdienst in der katholischen Kirche gehört habe. Und ich habe mich natürlich gefragt, woran liegt das? Warum steckt sich da keiner an? Und ich habe angefangen nachzuforschen, habe nachgedacht, habe nochmal nachgeforscht und ich bin zu einem Ergebnis gekommen. Vergesst Schnelltests und Impfungen in Bezug auf die Gottesdienste. Was wir brauchen, ist Weihrauch. Und zwar für alle Gottesdienste. Weihrauch wirkt nämlich antibiotisch, also desinfizierend. Ist also kein Wunder, dass sich in der katholischen Kirche bei der Menge an Weihrauch, die da jeden Sonntagmorgen freigesetzt wird, keiner mehr ansteckt. Das müssen wir unbedingt für alle unsere Gottesdienste übertragen. Dann noch ein kleiner Side-Fact von Weihrauch. Weihrauch wirkt entzündungshemmend, abschwellend und auch aufhellend. Alles Dinge, die wir gut in unseren Gottesdiensten in Zukunft vertragen könnten. In dem Sinne, ran an den Weihrauch und immer schön negativ. Bevor jetzt meine Einschaltquoten völlig in den Keller rasseln, machen wir lieber schnell weiter. Ich freue mich, unseren ersten Künstler begrüßen zu dürfen, beziehungsweise Künstlerin Adina Mitchell, eine Frau mit einer unglaublichen Stimme. Wir durften schon öfters gemeinsam die Bühne teilen. Ich freue mich, dass sie jetzt da ist, live im C-Werk aus Nürnberg für euch, Adina Mitchell.

0: dort auch mit ertrunken oder leben.
1: Bernd, wenn man Ingenieur wie dich mit deiner ganzen Reputation, die du weltweit hast, mit deinem ganzen Know-how, in so einer Art Gletscherspalt zu sitzen, in der man weiß, allein komme ich hier nicht mehr raus.
2: Ja, so wie ich das auch beschrieben habe, ist es eigentlich Verzweiflung. Du kannst da so schreien, trommeln, hört dich sowieso keiner. Das heißt, du schließt für dich ab. Du weißt, das ist es gewesen. Sonst hast du immer noch vielleicht eine Idee gehabt, Plan B, C, D, aber den gibt es dann nicht mehr. Und irgendwann mal weißt du, jetzt ist Ende im Schacht. Und in diesem Moment habe ich tatsächlich einen Impuls folgend gebetet. Und dieses wirklich unter Tränen, dieses ernste Gebet, da hatte ich wirklich eine Gotteserfahrung. Gott hat mir dann in diesem Gebet meinen Taufspruch, den ich mit 14 bekommen habe, den ich ja gar nicht mehr wusste, ins Gedächtnis gerufen. Und der hieß: Ich bin der Herr, dein Gott, der zu dir spricht, fürchte dich nicht, ich bin bei dir und werde dir helfen. Und in diesem Moment, ich hatte eh keine andere Wahl, habe ich gesagt, gut, zu wissen, ich nehme das natürlich an. Und das Schöne dann bei der Geschichte war, es ging dann tatsächlich Schritt für Schritt, Schlag auf Schlag, wieder bergauf. Das heißt, wie wenn jemand dich an einem Seil dann diesen Kamin, diesen Gletscherspalter hochzieht. Nicht sofort, aber doch in einem Zeitraum von einem knappen Jahr war ich dann tatsächlich aus diesem Loch heraus.
1: Du hast dich ja einige Zeit davor ganz bewusst auch vom christlichen Glauben abgewendet. Was hat dich am Glauben gestört?
2: Es ist ja so, dass der Glaube selber eine ganz persönliche Entscheidung ist und der dann auch persönlich gelebt werden muss. Und bei mir war das so, dass ich mehr mit dem Verstand geglaubt habe. Man kann die Bibel mit dem Herzen lesen oder auch wirklich, wenn man theologisch sagt, exegetisch, dass man also die Historie dahinter betrachtet und die Wortwahl und hat das wirklich Jesus gesagt und wir sehen das die anderen Quellen und so weiter. Das heißt, man hat einen akademischen Anspruch auf einmal an die Bibel und nicht mehr einen Herzensanspruch. Und so lebt man dann auch, dass man Gott in einem Art System findet, sozusagen in seiner eigenen Welt, aber nicht wirklich persönlich mit ihm lebt. Das ist noch ein Unterschied. Und dann gab es halt einen Punkt, wo ich merkte, dass um mich herum Leute zwar das eine sagen, aber das andere tun. Und dann bin ich da ausgebrochen, regelrecht, und habe gesagt, ich mache die Tür zu, mit diesen frommen Geschichten möchte ich nichts mehr zu tun haben und mache mein eigenes Ding. Und ich war auch sehr erfolgreich. Also alles, was ich angepackt habe, wurde wirklich zum Erfolg und bis zu diesem gewissen Punkt. Also manchmal, ums Nachhinein, kam es mir wirklich vor wie die Geschichte vom verlorenen Sohn, dass ich wirklich das Vaterhaus verlassen habe und dann wirklich mit meinen Talenten gebrast habe.
1: Wenn du sagst, du kamst jetzt auch im Rückblick manchmal so vor wie dieser verlorene Sohn, von dem wir nachher auch noch ein bisschen was hören werden, und du gesagt hast, du hast dich vom Glauben verabschiedet aufgrund auch von Verhalten von Christen, hast du dich gegenüber Gott in der ganzen Phase, wo du ohne ihn gelebt hast, hast du dich gegenüber Gott manchmal schuldig gefühlt oder irgendwie ein schlechtes Gewissen ihm gegenüber gehabt?
2: Interessanterweise nicht. Das war wie so aus den Augen, aus den Sinn. Wie, das kennen wir ja selber, wenn man sich irgendwo aus einer Firma, aus einer Familie oder so verabschiedet. Dann hat man so sein tägliches eigenes Geschäft und seine To-Dos. Gott kam da einfach nicht mehr drin vor. Wenn man damit in Berührung kam, ist es nicht so, dass ich was gegen Gott gehabt hätte oder dass ich Atheist geworden wäre oder so. Nein, Gott kam einfach nicht vor, weil mein Ego, mein Ich viel zu stark war.

0: Also ich habe das alles geschaffen, ich bin der Erfolgsmann, nichts ist mir unmöglich. Also deswegen auch diese steile Biografie. Wenn es nicht möglich war dann, oder eine Tür nicht offen war, dann bin ich so lange gegen die Tür gerannt, bis sie offen war. Also es gab nichts, was es mir nicht gelungen ist. Und das ist natürlich, hat etwas auch mit dem Stolz dann zu tun, von dem ich ja gesprochen habe.
1: Deine Pleite konnte dann abgewendet werden. Du bist Stück für Stück aus dieser Gletscherspalte rausgekommen, bist nach wie vor tätig als Unternehmer, als Ingenieur, aber eben als Christ. Du bist weiterhin erfolgreich. Wie hat der Glaube dich in deinem Tun verändert?
0: Also ich merke selber, wenn ich früher die Bibel gelesen habe, dann eher... Ja, aber ich muss jetzt mal wieder was lesen. Und gerade das Alte Testament war immer mehr langweilig als wirklich spannend. Und das Interessante ist, als ich dann diese wirklich lebendige Beziehung zu Gott und letztendlich Jesus hatte, war das Spannendste für mich tatsächlich das Alte Testament. Und ich konnte gar nicht genug kriegen, genug lesen. Und habe dann auch gemerkt, dass mich das auch in meinem Wesen verändert. Also selbst meine Töchter haben dann irgendwann gesagt, Papa, du bist so anders geworden. Ja? Also ich will jetzt nicht sagen, dass ich jetzt weichgespült wurde, so wie man das vermutet, sondern meine Blickrichtung hat sich komplett geändert. Und ich habe das mal in einem Artikel so beschrieben, dass Gott jetzt in dem Fahrersitz sitzt. Ja? Früher habe ich das Lenkrad in der Hand gehabt, habe Gas gegeben, gebremst, den Ton angegeben. Und das ist natürlich eine Umstellung, dass man das auf einmal nicht mehr macht, sondern jetzt muss man brav am Beifahrersitz sitzen und warten, bis Gott dann wirklich losfährt oder anhält und so weiter.
1: Ja, eine ganz spannende Lebensgeschichte. Wir werden gleich noch etwas mehr darüber reden. Manchmal ist es ja tatsächlich so, dass man mit dem eigenen Leben ja tatsächlich so in einer Sackgasse landet. Das ist auch eine Erfahrung im Leben des jungen Mannes gewesen, den wir jetzt kennenlernen.
2: Hallo, ich sitze gerade im Mist zwischen den Schweinen und denke über mein Leben nach. Verlassen von meinen Freunden, ohne Geld und Wohnung. Verachtet von meinem Vater. Ich habe es echt versaut. Mein Vater ist quicklebendig. Und was mache ich? Ich fordere meinen Erbteil. Tue so, als wäre mein Vater für mich gestorben. Ich wollte einfach weg von zu Hause, mein Leben genießen. Und das geht natürlich am besten mit viel Geld. Immer noch sehe ich diesen enttäuschten und verletzten Blick meines Vaters vor mir, als er mir das Geld gab. Und ich verjubelte alles, was ich hatte. Ich fand Freunde, die nur an meinem Geld interessiert waren, bis irgendwann keins mehr da war. Und deswegen sitze ich auch jetzt hier zwischen stinkenden Schweinen und schufte, um Geld zu verdienen. War es das wirklich wert? Ich habe einen solchen Hunger. Zu Hause hatte ich nie Hunger. Mein Rücken tut mir weh, weil ich auf dem harten Boden schlafen muss. Zu Hause hatte ich ein weiches Bett. Ich bin einsam. Zu Hause hatte ich meinen Bruder, meinen Vater und viele Knechte. Ich glaube, ich sollte es wagen. Ich sollte nach Hause zurückkehren und meinen Vater bitten, meine Schuld als Knecht abzuarbeiten. Hauptsache, ich darf wieder nach Hause. Hoffentlich reißt mir Vater nicht den Kopf ab. Ich mache es daran fest. Wenn er mir entgegenläuft, gehe ich weiter. Wenn er die Hände in die Hüften stemmt, haue ich schnell ab. Jetzt bin ich gleich daheim, hinter der nächsten Kurve. Oh, da steht jemand. Ich denke, es ist mein Vater. Er hat etwas in der Hand, ein Fernrohr. Ich glaube, er hat mich gesehen. Er hebt die Hand und winkt. Ob er mich verwechselt hat? Wer weiß, auf wen er gerade wartet? Jetzt wirft er das Fernrohr weg und rennt los, auf mich zu. Ich höre ihn rufen. Mein Sohn, du bist endlich zurück. Okay, er hat mich erkannt. Aber warum freut er sich so? Erinnert er sich nicht mehr an das, was ich getan habe? Jetzt steht er vor mir. Im Überschwang wirft er seine Arme um mich und hält mich ganz fest. Er weint. Endlich. Endlich bist du wieder da. Oh, ich bin dir so glücklich, mein Sohn. Ich kann es nicht fassen. Niemals hätte ich mit solch einer Reaktion gerechnet. Ich bin überwältigt. Die ganze Zeit habe ich mir Sorgen gemacht, dass mein Vater mich hasst. Dass ich nicht würdig bin, weiter sein Kind zu heißen. Und was tut er? Er wartet auf mich und schließt mich in seine Arme. Was für eine Liebe. Welche Vergebung. Für mich ist klar, nie wieder werde ich meinen Vater verlassen. Ich suchte Essen und ein weiches Bett. Und ich fand Liebe und Annahme. Gibt es etwas Größeres auf der Welt?
3: Jesus hat diese Geschichte erzählt und Jesus hat im Orient gelebt. Und deswegen möchte ich euch ein bisschen in diese Geschichte hineinbringen, auch von einer orientalischen Hinsicht. Der Sohn kommt zu seinem Vater und sagte: Bitte gib mir mein Erbteil. In unserer orientalischen Kultur, wenn jemand so mit seinem Vater umgeht, das zeigt ein tiefes Nichtrespekt, Missachtung für seinen Vater. Das ist genauso, wenn er zu seinem Vater sagen würde: Ich wünsche mir, dass du tot wärst. Und dadurch wird auch die Beziehung gebrochen und man versetzt seinen Vater in eine sehr, sehr große Schande. Und nicht nur der Vater, sondern die ganze Familie. Das Dorf wird über ihn reden und lästern, dass dieser Vater nicht im Griff hat, zu Hause seine Kinder beieinander zusammen haben. Er deklariert seinen Vater tot. Das ist auch unsere Situation als Menschen. Oft gehen wir mit Gott so um und wir deklarieren ihm, dass er tot ist. Wir wollen ein Leben leben, die ohne Gott ist, gottlos, wo das Ich, das Zentrum steht. Und mindestens in einer Gesellschaft, die leistungsorientiert ist, die hat Gott längst mit anderen Sachen ersetzt. Der Sohn hat eigentlich in dieser Geschichte kein Gesetz gebrochen. Es steht ihm zu, seinen Erbteil zu haben. Es ist nicht schön, aber gesetzlich gesehen ist kein Problem. Aber er hat eine Beziehung gebrochen zu seinem Vater und ging von zu Hause weg. Er hat nach Freiheit gesucht. Er wollte einfach selbstständig werden und hat einfach alles vergeudet, was er von seinem Vater bekommen hat. Das Geld war eigentlich nicht sein Geld, sondern was er von Vater bekommen hat. Was du und ich besitzen, ist von Gott. Denn Gott beschenkt uns. Er gibt uns Gesundheit, Verstand und begegnet uns tagtäglich und gibt uns Begabung. Der Sohn sucht bei anderen Menschen anerkannt zu werden und deswegen geht er so weit weg von zu Hause, wie er das könnte. Er fand keine Freiheit, die er suchte, sondern er kam in eine Abhängigkeit und endet bei den Schweinen. Und in unserer Kultur, Schweine, sie sind nicht nur Tiere, die man zu Hause hat, sondern sie sind unrein. So tief kann man nicht mehr fallen. Man hängt immer von etwas ab, entweder von Menschen oder von Gott. Oft verlassen wir das Real. Oft verlassen wir, was Gott uns gibt. Oft verlassen wir das Reale, was wir bekommen können, um nach einer Fata Morgana zu suchen. Wir wünschen uns menschliche Anerkennung, gehen von Beziehung zu Beziehung und suchen nach etwas, was nur Gott uns geben kann. Viele suchen in den sozialen Medien Anerkennung, haben viele virtuelle Freunde und wollen berühmt werden, viel Geld zu haben und zu verdienen, aber am Ende greifen wir nur in der Leere. In der Fremde verpasste dieser Mann und dieser junge Mann alles, was er gehabt hat. Und es blieb ihm nicht anderes übrig, als bei einem Bauern Schweine zu hüten. Er war ganz unten angekommen in einem Loch, die er nicht überwältigen könnte. Je weiter von Vater wegging, umso tiefer sank er. Er kam zu seinem persönlichen Tiefpunkt und an dem er sich entstehen musste, dass er es ihm gescheitert. Er könnte nicht mehr leben. Manchmal geht uns auch genauso, wenn wir uns von Gott entfernen. Aber Gott sei Dank, dieser junge Mann ging zu seinem Verstand und er sagte: Ich kehre zurück. Ich möchte zurück zu meinem Vater gehen, nach Hause. Und er wusste nicht, wie der Vater reagieren würde. Er ging zurück. Und als der Vater ihn von weit weg gesehen hat, ist ihm entgegengerannt. Ältere Menschen in unserer Kultur rennen nicht, aber dieser ältere Mann rannte durch die Gegend wie ein Verrückter. Warum? Weil er seinen Sohn liebte. Er hat ihm in den Arm genommen. Er hat nicht zu ihm gesagt, geh zuerst und nimm eine heiße Dusche und dann, danach reden wir. Nein, er nimmt ihm in den Arm und akzeptiert ihn und küsste ihn und brachte ihn im Dorf. Und dadurch wurde die Beziehung zum Vater wiederhergestellt, die Beziehung zu sich selbst und auch die Beziehung zu der Gesellschaft. Und das ist genau, was in deinem Leben passieren kann und was in meinem Leben passieren kann. Wenn wir ganz am Ende sind, wenn wir im Keller sind, wenn wir gescheitert sind, es gibt nur einen Weg. Und dieser Weg ist zurück zum Vater, der dich liebt, der mich liebt, der einen Plan für dich hat. Heute kannst du diesen Schritt tun und zurück zum Vater gehen. Er wartet auf dich und er sehnt sich nach einer Beziehung zu dir. Komm zu mir, sagte er. Gott möchte dich haben, weil du für ihn wertvoll bist. Die Liebe des Vaters hängt nicht von deiner Situation oder von meiner Situation ab, sondern hängt von ihm ab, von der, der sagte, so hat Gott diese Welt geliebt. Er hat Jesus Christus geschickt, damit du, damit ich zu Gott kommen können. Willst du diesen Vater kennenlernen, der dich liebt und gnädig mit dir umgeht? Wir haben Gott in Schande versetzt. Wir haben Gott vor Tod deklariert. Aber er liebt uns und er liebt dich. Und du kannst heute zu ihm kommen, der zu dir sagt, komm zu mir, mein Sohn. Hoffnung, weil Gott dich und mich jeden Tag erwartet.
1: Eine unglaublich bewegende Geschichte, die Jasse uns gerade erzählt hat. Die Geschichte von einem jungen Mann, der völlig gescheitert ist im Leben, in der Sackgasse war und erkannt hat, Mensch, oder sich daran erinnert hat, da gibt es doch einen Vater, der mich liebt. Bernd, du hast ja vorher auch schon mal gesagt, dass du dich so ein bisschen, ja, wie dieser verlorene Sohn aus der Geschichte, dass du dich sehr gut mit dem identifizieren kannst. Woran machst du das fest? Wie siehst du das für dein Leben?
0: Ja, im Rückspiegel habe ich das auch wirklich so wahrgenommen, dass mein Erfolg nicht mein Erfolg war, sondern das, was mir der Gott wirklich geschenkt und mit in die Wiege gelegt und auf den Weg gegeben hat. Und das sieht man wirklich, wenn man nur in sich wirklich still hineinschaut und horcht und auch wirklich ehrlich zu sich selber ist. Und in diesen Momenten merkt man, dass Gott einen wieder angenommen hat. Und ich konnte auch nicht mehr leugnen, dass Gott existiert, weil es geschah dann Wunder an Wunder. Ich kann es nicht anders sagen. Selbst meine Mitarbeiter sind zu mir gekommen und gesagt, hey Chef, das geht hier nicht mit rechten Dingen zu. Das ist spooky, das kann ja gar nicht funktionieren. Und es funktioniert. Und so hat er mir wirklich mich aus sehr vielen Gerichtsverfahren weltweit herausgeholt. Also nicht nur in Deutschland, sondern gerade in New York und so. Das waren Momente, wo keiner, selbst meine Anwälte, nicht mehr sagen konnten, also du mit deinem Gott, das kann ja so nicht stimmen. Und ja, und ich bin dabei geblieben sozusagen bei meinem Vater und würde heute rückblickend sagen, mir konnte nichts Besseres passieren, als in diese Gletscherspalte zu fallen. Wenn man selber natürlich in dieser Situation ist, findet man das nicht lustig. Aber im Nachhinein muss ich sagen, Gott sei Dank ist mir das passiert.
1: Jasse, ich würde gerne noch mal einhaken in der Geschichte. Die heißt ja, ist ja die Geschichte vom verlorenen Sohn. Und das ist ja so ein Bild, irgendwie, wo man fragt, ja, was heißt das eigentlich, verlorener Sohn? Das ist auch so eine Beispielgeschichte, in der es ja darum geht, wie wir Menschen in Beziehung zu Gott sind. Was heißt es für einen Menschen, wenn die Bibel über ihn sagt, er ist verloren?
3: Dass er ohne Beziehung ist. In dieser Geschichte sehen wir den Vater, der diesen Sohn geliebt hat, und es symbolisiert Gott für uns. Und ein Leben ohne Gott, das ist einfach ein Leben von Mensch, der verloren ist, weil er sein Leben selber kontrollieren möchte, weil er sich selber verändern möchte. Und das ist die Verlorenheit, die die Bibel davon redet. Und hier in dieser Geschichte kommt, Gott sei Dank, dieser junge Mann zurück. Aber ich glaube, die schlimmste Verlorenheit, wenn man ohne Hoffnung stirbt. Und dann ist man für ewig verloren.
1: Yasser hat ja auch gerade schon gesagt, Miham, in seinem Impuls, dass es unüblich ist, dass so ein altehrwürdiger Mann einer anderen Person entgegenläuft, entgegenrennt. Wenn das jetzt diese Geschichte so eine Aussage ist über die Beziehung von Gott und uns Menschen, was steckt da dahinter? Wie muss man das verstehen? Rennt Gott uns auch entgegen, uns Menschen?
4: Das Besondere an dieser Geschichte finde ich, dass es ja aus dem Kopf von Jesus kommt. Wenn wir die Bibel lesen, es ist ja seine Geschichte. Er hat es erfunden, also er versucht mit einer Geschichte etwas darzustellen. Und so wie Yasser das auch gesagt hat, dass ein Orientaler, vor allem in dem Alter, nie rennt, auch in Korea sehe ich fast keinen, da lässt du den Bus fahren dahin. Du rennst nicht, nur weil du zu spät bist. Und die ganz bewussten Beispiele und die Details, die Jesus wählt, hat nur ein Ziel, um unmissverständlich deutlich zu machen, wie dieser Junge, der zurückkommt, aufgenommen wird. Und dass der Vater rennt, dass er ihn umarmt, dass er ihn küsst, dass er dann nach dem Gewand ruft. Das sind alles Dinge, die Jesus so bewusst in diese Geschichte hineintut. Und jeder, der es hört, vor allem in der Kultur, die sind fassungslos und sagen, was passiert denn hier? Und genau das ist es, was wir in dieser Geschichte wirklich nicht vergessen dürfen, dass Jesus hier mit einer unmissverständlichen Deutlichkeit für uns alle sichtbar und spürbar machen will, wie Gott uns sieht, wie er den Sünder sieht, wie er den verlorenen Menschen wahrnimmt und mit was für einer Reaktion wir rechnen dürfen. Das ist ja nicht von irgendjemandem, sondern von Jesus, wenn wir denn zu ihm zurückkommen.
1: Gott ist ja einerseits total traurig, wenn ein Mensch ihm den Rücken kehrt. Der Vater war ja nicht glücklich, dass der Sohn gegangen ist. Und trotzdem erleben wir in der Geschichte kein Wort, dass er ihn irgendwie ablehnt oder kritisiert oder sagt, hey, da müssen wir noch mal drüber reden, sondern er veranstaltet ein Fest für den Sohn, der zurückkommt. Warum ist Gott so?
3: Eigentlich ist diese Geschichte in der orientalischen Kultur total ungewöhnlich. Dieser Sohn, man hätte ihn steinigen sollen. Deswegen hat der Vater ihm außerhalb des Dorfes begegnet, ja, damit er in die Gemeinschaft kommt. Und man macht normalerweise kein Fest. Aber in dieser Hinsicht wollte der Vater zu der Gesellschaft sagen, ich nehme meinen Sohn wahr, ich akzeptiere ihn. Und deswegen die Gesellschaft akzeptiert ihn. Und von daher, wenn meine Beziehung zu Gott wiederhergestellt wird, dann das auch eine Wiederherstellung zu meiner Beziehung, zu meinen Nachbarn, zu anderen, diese Veränderungen, die in meinem Leben passieren, meine Familie wird davon profitieren. Und das ist gelebter Glaube und das ist diese Liebe des Vaters, die nichts mit der Situation des Sohnes zu tun hat, sondern weil dieser Vater seinen Sohn geliebt hat. Und ist ja, dass er steht. Deswegen ist dieser Fest im Dorf. Ja.
1: Ein Plan des Sohnes, der durchkreuzt wird, weil es anders kommt, als er denkt. Und eine Liebe, die unfassbar groß ist. Was für eine großartige Lebensperspektive. Unglaublich befreiend für die Momente, in denen man merkt, das war jetzt irgendwie daneben. Von irgendwie daneben und dieser neuen Perspektive singt auch unser musikalischer Gast. Hier ist Sebastian Kaspert mit dem Titel Gelungener Fehlschlag. 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

0: Die Geschichte vom verlorenen Sohn in der Bibel hat, seit sie damals erzählt worden ist von Jesus, immer wieder und wieder Menschenherzen berührt. Religiöse wie auch nicht religiöse, Reiche, Arme, Gesunde, Kranke, Freie oder auch Gefangene. Und diese Auswirkung hat sich niedergeschlagen auch in einer unglaublichen Vielzahl an Literatur, Musik, Liedern und Kunst. Das berühmteste Beispiel wohl das Bild vom holländischen Maler Rembrandt van Rijn, dessen Darstellung vom verlorenen Sohn, wie er zurückkommt und der Vater ihn bei seiner Rückkehr umarmt, auch heute noch unzählige Menschen bewegt und berührt. Die Geschichte an sich ist eigentlich gar nicht so außergewöhnlich. Der jüngere von zwei Söhnen rebelliert gegen den Vater, lässt sich von ihm sein Erbe auszahlen und zieht dann mit dem Geld weit, weit weg, so weit wie möglich, um eben so viel Spaß wie möglich zu haben in seinem Leben. Und das Erbe ist bei dem Lebensstil schnell verprasst und er landet am Ende dann ganz tief unten bei den Schweinen. Für die jüdischen Hörer damals bedeutet dieses Detail, diese Information, tiefer kann man als ein Mensch nicht sinken. Und was diese Geschichte so ungewöhnlich macht, ist also nicht so sehr die Handlung des Sohnes, weil Sünder und Schuldige gab es damals wie heute genug. Menschen, die Dinge tun, die einfach nicht richtig sind, die dann ganz unten landen, die Menschen, die wir als Abschaum sozusagen der Gesellschaft sehen. Das gab es auch damals und auch heute genug. Was es so ungewöhnlich macht, ist die Handlung des Vaters in dieser Geschichte. Und was es dann noch einmal so besonders werden lässt, ist, dass Jesus diese Geschichte erzählt als eine Antwort auf die Frage einiger Leiter aus der religiösen Oberschicht seiner Zeit, die sehr kritisch und sehr unzufrieden darüber sind, dass Jesus so einen engen, vertrauten Umgang hat mit Menschen, die eigentlich mit Gott gar nichts zu tun haben können oder dürfen, weil sie eben ständig irgendwelchen Mist bauen. Und zwar wohl wissend, dass es falsch ist. Menschen, die in ihrem Leben eine Menge Schuld auf sich laden und daher es auch nicht wert sind, aus der Sicht eben mancher Leiter, dass man mit ihnen überhaupt einen Umgang pflegt und ganz besonders nicht, wenn man als ein Mann Gottes auftritt. Das ist die Meinung, mit der Jesus konfrontiert wird, konstant, ständig, und die ihn dazu veranlasst, diese Geschichte vom verlorenen Sohn zu erzählen. Und das heißt, er will mit dieser Geschichte unmissverständlich deutlich machen, vor Augen stellen, was viele der religiösen Leiter seiner Zeit nicht begriffen haben und oder auch nicht begreifen wollten. Nämlich, was für eine Bedeutung Gott einem Menschen zuspricht, den andere, den wir oder auch viele um ihn herum schon als sündhaft und verloren abgeschrieben haben. Und was Gott bereit ist, dafür zu opfern, dass dieser Mensch wieder zurück nach Hause kommt. Seine eigene Ehre, sein Status, sein Besitz und am Ende auch sein Leben. Diese Geschichte vom verlorenen Sohn ist eine Geschichte über Umkehr. Das ist ein Begriff, den wir immer wieder auch hören. Wenn man auf einer Lebensspur sich befindet und hört, bitte wenden und dann eine 180-Grad-Wende hinlegt, weil man merkt, man fährt in die falsche Richtung oder man ist am falschen Ort gelandet. Und es gibt sicherlich vieles, was man über Umkehr sagen könnte. Die Bibel sagt vieles dazu. Ich möchte aber eines hier sehr deutlich in den Vordergrund stellen, nicht weil ich es möchte, sondern weil es die Geschichte in der Bibel tut. Christliche Umkehr bedeutet, nach Hause kommen dürfen, obwohl man Mist gebaut hat, obwohl man das Auto des Vaters gerade zu Schrott gefahren hat. Keine Angst haben zu müssen, weil man eine 6 geschrieben hat und mit dem Zeugnis jetzt nach Hause muss. Christliche Umkehr ist wissen, wo mein Zuhause ist. Nicht halb Knecht, halb Kind, sondern ganz Kind. Zu wissen, wer auf mich dort wartet und wie bedingungslos ich im Hause Gottes angenommen werde. Vielleicht haben Sie selber so ein Zuhause nie erlebt, aber dieses Zuhause gibt es bei Gott. Und es steht offen für alle Menschen, besonders für diejenigen, die so ein Zuhause brauchen. Ein Zuhause, wo man einfach sein darf, wo es echte Vergebung gibt, ohne dass Fehler aufgerechnet werden, wo es Wärme gibt und Lachen und Feste gefeiert werden, nur weil du da bist und weil es dich gibt. Wo man sich fallen lassen kann, weil der Wert eben nicht in dem liegt, was ich tue oder was ich nicht tue, sondern darin, wer ich bin. Kind Gottes. Und weil wir als Kinder zu Hause angekommen sind, deswegen gibt es diese Feier. Ein Zuhause, nach dem sich eigentlich jedes Kind und auch jeder Erwachsene, glaube ich, sich sehnt. Ich möchte an diesem Punkt eine kleine persönliche Anekdote reinbringen. Und ich habe meinen Vater extra gefragt vor dieser Veranstaltung, ob ich diese Sachen noch über ihn erzählen darf. Und seine Antwort war, wenn es dem Evangelium dient, wenn es der Botschaft dient. Und deshalb möchte ich es auch mit seiner Erlaubnis tun. Ich komme aus einer Familie, wo es eben dieses Zuhause nicht gab, wo jedes Fest, Geburtstage, Weihnachten, Ostern, Jubiläen, das waren immer so die Albträume, weil dann immer so deutlich wurde, was alle anderen haben und was man selber nicht hat. Und ein ganz, ganz entscheidender Grund für dieses Zuhause war mein Vater, der eben selber aus einer sehr zerrütteten Familie kam, hochintelligent, hochsensibel, aber eben mit seinen eigenen Komplexen nicht zurechtgekommen ist und dies sehr, sehr auch in einer gewalttätigen Art an meiner Mutter ausgelassen hat, 50 Jahre Ehe, auch viele Seitensprünge hatte. Und er war eigentlich der Grund, weshalb unser Zuhause immer so ein Ort war, wo ich eben nie das Gefühl hatte, ich darf einfach sein, wer ich bin. Und mein Vater ist alt geworden. Und ich kann mich erinnern, vor ein paar Jahren, da habe ich ihn in Korea besucht und er saß da so vor dem Kamin und er saß in so einer Art, wo ich gemerkt habe, der ist so zusammengekauert, so als wäre er depressiv. Und ich bin zu ihm hingegangen und habe meinen Vater gefragt, Papa, ist was? Was hast du? Und er hat lang nichts gesagt, hat nur in das Feuer geguckt und dann hat er einen Satz gesagt. Und er saß bei mir, er hat gesagt, Mia, wenn du so viel Dreck am Stecken hast, dann buckeln dir die Knie, wenn du so kurz vor der Ewigkeit stehst. Er ist jetzt ein bisschen über 80. Und dieser Satz hat bei mir gesessen. Und ich habe da gesessen und habe gefragt, was soll ich meinem Vater sagen? Soll ich ihm als sagen, als Tochter, ah ja, alles wird gut? Und das stimmt aber gar nicht. Und ich habe durch diese Geschichte gemerkt, dass ich meinem Vater von Herzen, nicht nur als Tochter, sondern auch als Theologin sagen kann, viel Mist ist passiert, viel Schuld ist auf deinem Buckel. Aber wenn du nach Hause kommst, dann kann ich dir mit hundertprozentiger Gewissheit sagen, dass dieser Vater in der Geschichte auch dir entgegenrennt. Weil das ist die Botschaft, die ich aus dieser Geschichte heraushöre. Ob sie mir gefällt oder nicht gefällt, ob ich sie theologisch gut finde oder nicht gut finde, das zählt gar nicht. Sondern es zählt, dass Jesus bei allem, was die Bibel über Umkehr sagt, über Sünde sagt, über Schuld sagt, deutlich macht, unmissverständlich deutlich macht, wer kommt, wer nach Hause geht, dem rennt dieser Vater Gott entgegen mit offenen Armen. Und ich möchte Sie einladen, heute an diesem Abend, wo immer Sie auch stehen, wer immer Sie auch sind, wie immer auch Ihr Leben aussah, dass Sie diesen Schritt machen in Richtung Zuhause, zu dem Gott, der sie bereits erwartet, ein ganzes Leben lang gesucht, gefunden hat und dass sie erwartet werden.
1: Zu Gott umkehren, Liebe und Annahme entdecken, bei einem Vater, der uns entgegenläuft und der uns unendlich liebt. Bernd, wenn man das so hört, auch was Miham jetzt gerade erzählt hat, was würdest du einem Menschen sagen, der das jetzt hört und sagt, ich habe so Zweifel daran, dass Gott auch mich wirklich liebt? Was würdest du so einem Menschen sagen?
2: Er kann es ausprobieren. Er kann Gott auf die Probe stellen, weil Gott wird immer antworten. Gott ist, wie man so schön sagt, nur ein Gebet entfernt. Und die Erfahrung, die ich gemacht habe, kann jeder machen. Er muss sich nur darauf einlassen, wie immer. Aber er kann Gott sozusagen herausfordern. Und Gott wird sich dann ihm auch zeigen. Da bin ich ganz, ganz sicher.
1: Wir wollen Ihnen da nachher auch eine Möglichkeit anbieten, wie Sie so einen ersten Schritt gehen können. Miham, vielen Dank für das Persönliche, was du gerade in deinem Impuls erzählt hast. Und das zeigt ja auch etwas von dem, wie wir in unserem Alltag das erleben, dass Dinge kaputt sind, dass Beziehungen zerrüttet sind, wir uns gegenseitig verletzen und wehtun. Was gibt dir für dich und dein Leben die Sicherheit, dass Gott, dieser liebende Vater, von dem wir die ganze Zeit reden, nicht irgendwann sagt, okay, Miham, das war jetzt ein bisschen zu viel. Das war's, du und ich, wir sind geschiedene Leute. Woher hast du eine Sicherheit, eine Gewissheit, dass Gott nicht so ist?
0: Einmal hat man die Gewissheit, also schon allein aus der biblischen Geschichte, aus der Geschichtsentwicklung heraus, wie Gott mit seinem Volk Israel verfährt. Und deswegen ist das nicht nur so eine Nebensache, sondern es ist etwas, was man sich wirklich bewusst machen muss, dass Gott sein Volk eben nicht verstößt, bestraft, auch mal ins Exil schickt, aber nie diesen Bund auflöst und dass die Treue eben nicht in dem Volk verankert ist, sondern in Gott. Und das zeigt mir ja schon ein bisschen so als Bild, ah, so geht Gott mit seinem Volk um. Und wenn ich dann zu seinem Volk gehöre, dann darf ich das auch erwarten. Und das Zweite, und was eigentlich noch wichtiger ist, was der Höhepunkt ist, ist das Kreuz, dass einfach der Wert dessen, was da geopfert worden ist, keine Sünde, und das ist Blasphemie, finde ich, wenn man sagt, was immer ich auch getan habe, mag es noch so ein Abschaum der Menschheit, mag ich noch so ein Abschaum der Menschheit sein, nichts, nichts kann dieses Opfer, das Gott gebracht hat in Jesus Christus, aufwiegen. Das ist nicht möglich. Und diese Sicherheit habe ich durch den Jesus Christus, der eben am Kreuz für meine Schuld gestorben ist, der all das, was in mir als Dreck und als Schuld ist, eben ans Kreuz mitgetragen hat und deswegen ja auch so gelitten hat. Und dieses Opfer machen wir nicht klein. Da können wir nicht sagen, oh, meine Sünde, das ist größer als das Opfer. Und das ist einfach nicht wahr. Es ist eine Stimme, die uns immer wieder so versucht, uns zu beeinflussen, aber diese Stimme ist nicht die Stimme des Hirten. Das muss man wissen.
1: Diese Stimme, die uns da manchmal beeinflusst, Bernd, hattest du den Eindruck, oder gab es in deinem Leben, seit du jetzt auch wieder mit Jesus unterwegs bist, mal so einen Moment, wo du daran gezweifelt hast, ob diese Liebe dir noch gilt, oder bist du dir da felsenfest sicher?
2: Also, wie ich vorhin schon sagte, mir konnte nichts Besseres passieren. Ich bin zu Hause angekommen. Wie es so schön heißt, ich habe den goldenen Ring wieder in den Finger gesteckt bekommen von Gott. Und das Leben kann ich mir gar nicht anders mehr vorstellen. Aber was wirklich ganz essentiell ist, mir ist bewusst geworden, weil ich halt auch alles in meinem Leben erreicht und erlebt habe, ich kann ja nichts damit in die Ewigkeit nehmen. Ich bin nackt gekommen und werde nackt von dieser Welt gehen. Und, aber eins kann ich dann mitnehmen, das ewige Leben. Und das kann ich nur am Kreuz tauschen. Ich kann nur am Kreuz diese Gnade mitnehmen. Und das ist mir bewusst geworden. Egal, was man gemacht oder nicht gemacht hat in seinem Leben, das kann dir keiner mehr nehmen. Und das ist der entscheidende Punkt. Das ist das, worum wir mit der Hoffnung uns so sicher sind.
1: Der Sohn hat ja seinen Vater für tot erklärt. Du hast es ja am Anfang ausgeführt, Yassir. Als er sich das Erbe hat auszahlen lassen. Das ist ja mit das Schlimmste in einer zwischenmenschlichen Beziehung, was passieren kann, dass man sich einander für tot erklärt und sagt, du bist für mich gestorben. Du hast ja so etwas persönlich auch erlebt, dass du, als du Christ geworden bist, von deiner Familie verstoßen worden bist. Wie würdest du sagen, war das für dich, als du den Vater, als du Gott in deinem Leben entdeckt hast? Was war das für dich für ein Gefühl und hat das diese Wunden geheilt, die deine Familie da auch in dir hinterlassen hat?
3: Ja. Wenn die Heilung kam, als ich zum ersten Mal das Vaterunser beten durfte, wenn mein Vater sagte zu mir, du bist nicht mehr mein Sohn, ich habe meine komplette Familie verloren, aber mein Vater bleibt ein Mensch, der auch auf die Gnade Jesu Christi auch hingewiesen ist und ich bete auch tagtäglich für ihn. Aber die Zusage von Gott, der zu mir sagte, du bist mein Sohn. Ja. Und jedes Mal, wenn ich das Vaterunser bete, dort finde ich meine Identität und meine Zugehörigkeit. Und das ist, was mir eigentlich Halt gibt, damals und heute, und trägt mich mit Sicherheit morgen auch.
1: Gott sieht uns und kommt uns als der liebende Vater entgegen, weil er uns so liebt und weil er sich nach uns sehnt. Und wenn Sie heute Abend heimkommen wollen zu Gott, dann bieten wir Ihnen jetzt eine Möglichkeit an, das mit einem ganz konkreten Schritt zu tun. Und wie dieser Schritt aussieht, das wird Ihnen jetzt Yassir Erik erklären.
3: Vielleicht hast du auch bewusst Gott in deinem Leben für tot deklariert. Vielleicht hast du ein Leben oder führst dein Leben bewusst an Gott vorbei und du weißt innerlich, dass du leer bist. Heute kannst du mit mir dieses Gebet beten. Heute kannst du zurück nach Hause gehen, weil der Vater auf dich wartet. Ein praktischer Weg, wie du diese Beziehung zu Gott wiederherstellen kannst, ist das Gebet. Und das Gebet ist das Reden mit Gott. Und diese Einladung kommt nicht von mir, sondern kommt von Jesus Christus. Ich werde einfach dieses Gebet vorlesen und dann danach vielleicht kannst du das mit mir beten und dass du Jesus fragst, in deinem Leben zu kommen. Das Gebet geht so: Herr, mein Gott, ich danke dir, dass du bis jetzt auf mich gewartet hast und mich liebst. Herr Jesus Christus, danke, dass du am Kreuz für mich gestorben bist und all meine Schuld getragen hast. Ich erkenne dich als Herrn meines Lebens an. Von heute an will ich dir nachfolgen mit allem, was ich bin und habe. Danke, dass du mich angenommen hast und ich jetzt ganz zu dir gehöre, in Zeit und in Ewigkeit. Amen. Wenn du mit mir dieses Gebet beten möchtest, du kannst es machen. Und dadurch kannst du einen Anfang mit Gott, mit Jesus machen und du kannst wirklich nach Hause kommen. Ich lese das Gebet und bete das Gebet nochmal. Herr, mein Gott, ich danke dir, dass du für mich da bist, dass du auf mich gewartet hast und mich liebst. Herr Jesus Christus, danke, dass du am Kreuz für mich gestorben bist und all meine Schuld getragen hast. Ich erkenne dich als Herrn meines Lebens an. Von heute an will ich dir nachfolgen mit allem, was ich bin und habe. Danke, dass du mich angenommen hast und ich jetzt ganz zu dir gehöre, in Zeit und in Ewigkeit. Amen. Wenn du mit mir dieses Gebet gebetet hast, ich wollte dir sagen, gerade gibt es ein Fest im Himmel. Und das macht dieses Hoffnungsfest auch besonderes, weil du bei Gott bist und weil du zu Hause beim Vater bist.

Es werde Licht, Sebastian Kaspert mit Band. Vielen Dank für dieses tolle Lied. Ja, was für eine Perspektive. Jesus bringt Licht ins Leben. Seine Liebe und Vergebung verändert einfach alles. Was für ein Hoffnungsfest. Und wenn Sie das für sich in Anspruch genommen haben und eben dieses Gebet persönlich mitgesprochen haben, es zu Ihrem eigenen Gebet gemacht haben, dann gilt das. Jesus ist für Sie, ohne Wenn und Aber. Jesus bricht diese Verbindung nicht ab. Und um mehr über ihn zu erfahren, ermutige ich Sie, dran zu bleiben. Suchen Sie sich andere Christen, mit denen Sie unterwegs sein können. Es ist wichtig, den Glaube nicht mit sich selbst auszumachen, sondern ihn mit anderen zu teilen. Und wenn Sie sich fragen, wie geht das jetzt, wo finde ich solche Menschen, dann stellen wir gerne den Kontakt zu Menschen in Ihrer Umgebung her. Unter der eingeblendeten Telefonnummer sind wir für Sie erreichbar und unsere Mitarbeiter haben gerne ein offenes Ohr für Sie und für Ihre Anliegen. Auch wenn Sie eine Frage zum Thema von heute haben, dann melden Sie sich bei uns. Wir reden gerne mit Ihnen darüber, über das, was Sie bewegt, und nehmen uns gerne Zeit für Sie. Und wenn das jetzt zu viel Information in zu schneller Zeit war, dann schauen Sie einfach auf unserer Website hoffnung21.de vorbei. Dort finden Sie das alles nochmal und können es in Ruhe nachlesen. Zum Schluss möchte ich ganz herzlich Dankeschön sagen an alle, die zum Gelingen dieser Sendung vor und hinter der Kamera beigetragen haben. Ein herzliches Dankeschön euch dreien hier in der Runde, Miham Kim Rauchholz, Jassi Erik und unserem heutigen Gast Bernd Gombert. Vielen Dank für eure Impulse. Ein Dankeschön auch nochmal an Sebastian Kaspert und seine Band für die wunderschöne Musik. Vielen Dank euch. Und ein herzliches Dankeschön natürlich auch Ihnen, dass Sie mit dabei waren. Ihnen hier in Dortmund in der Eventkirche. Vielen Dank für den Besuch. Bleiben Sie hoffnungsvoll und seien Sie gesegnet. Tschüss aus Dortmund.

0: Mein Name ist Gabriela Krüger und mich charakterisiert, glaube ich, am meisten, dass ich sehr fröhlich und sehr positiv Dingen gegenüber bin, menschenoffen bin. Ich hatte, als wir unser zweites Kind bekommen haben, ein Nahtoderlebnis. Das hat mich sehr geprägt. Ich lag im Krankenhaus 10 Wochen lang, weil ich einen vorzeitigen Blasensprung hatte mit meiner Tochter. Es kam dann dieser Kaiserschnitt und ich habe halt so viel Blut verloren, dass die mich verloren haben. Ich bin aus meinem Körper rausgegangen und schwebte über mir und irgendwie machte das alles gar nichts mehr mit mir. Und irgendwann zog etwas mich durch einen Riesentunnel nach oben. Ich weiß, das hört man immer ganz viel schon, dieser berühmte Tunnel, der nach oben geht. Und ich bin halt auf einer riesigen, wie eine Art Wiese, kann man gar nicht anders beschreiben. Es war eine unendliche Weite und trotzdem habe ich mich nicht allein gefühlt, weil ich wusste, hier ist Gott. Ein riesiges Tor, das war geschmückt mit ganz vielen, diese Edelsteine, ich kenne mich damit nicht so aus, aber es leuchtete in allen Farben. Das war so auf der rechten Seite gewesen und ich sah einfach, wie auch eine andere Tür da war, die aber mit mir nichts zu tun hatte, das wusste ich. Und ich dachte, wenn ich durch diese Tür durchgehe, dann habe ich es geschafft. Und das Tor tat sich auf und für mich war das so entscheidend. Ich konnte gar nichts tun, dass sich das Tor öffnete, sondern das Tor wurde geöffnet. Ich war ja nicht perfekt, als ich da oben angekommen bin. Das ist für mich hinterher ganz wichtig gewesen. Aber meine Entscheidung, meine Grundentscheidung war, ich möchte mein Leben mit Gott führen. Wenn wir Gott nicht kennen oder wenn wir auch keine Gemeinschaft mit ihm wollen, wenn wir uns nicht für ihn entscheiden, weiß ich manchmal gar nicht, was wollen wir denn da oben? Also das habe ich schon so manches Mal festgestellt. Alle gehen davon aus, sie gehen in den Himmel. Und ich finde den Gedanken auch total nett und schön und beruhigend, aber ganz im Ernst, wenn du Gott nicht kennst, was willst du denn da oben? Und ich glaube, er ist so ein liebender Gott, er gibt jeden Tag, gibt er die Möglichkeit, mit ihm zu starten. Was mich immer noch bewegt, ist tatsächlich, nach was sehnt sich mein Herz, also was ist mir wichtig hier auf der Erde? Weil oben ist uninteressant, ob du ein Auto hast, ob du ein Riesenhaus hast, ob du irgendein wichtiger Mensch, Manager oder irgendwas bist. Das interessiert da oben gar keinen. Du stehst einfach da oben und es ist nur wichtig, öffnet sich das Tor oder nicht.
1: Als ich 8 Jahre alt war, ist mein Vater gestorben. Nämlich 2007 ist er zusammen mit 2 türkischen Christen ermordet worden, wegen ihres Glaubens. Und diese Zeit war nicht einfach. Es war eine emotionale Explosion und ich wusste gar nicht, was es wirklich bewirkt. In dieser Zeit von wirklich Leid und sehr viel Schmerzen im Herzen haben sehr viele Leute uns auch unterstützt. In dieser Zeit waren wir irgendwie nicht alleine und sehr viele gläubige Geschwister waren bei uns und haben uns auch in den Kleinigkeiten im Alltag einfach geholfen. Und es war auch so, dass für eine ganz lange Zeit in dieser Anfangsphase, dass sehr viele Leute Briefe geschickt haben und für uns gebetet haben. Und sogar Kinder, die in meinem Alter waren, haben Bilder geschickt und gesagt, dass sie für mich beten und mit Bibelversen geschmückt und das hat mich einfach auch sehr, sehr berührt. Eines Tages war ich in meinem Zimmer und hatte gebetet und Gott hat mir einfach gezeigt in dieser Zeit von Leid, dass er so viel in diesem Schmerz dabei war, dass er mich beschützt hat und behütet hat und meine Tränen abgetrocknet hat. In dieser Zeit hat er auch mir gezeigt, wie viele Leute für uns beten. Und was für eine Armee von Betern hinter mir standen in dieser Zeit, in diesem Kampf des Leidens und dass ich einfach da nicht alleine war. Und da habe ich auch erkannt, was für eine Macht Gebet hat und dass wir ein Leib sind und uns einander auch unterstützen. Und das hat mir persönlich sehr geholfen. Und als ich noch jung war, in den ersten 2 Jahren nach dem Tod meines Vaters, habe ich mir immer so gewünscht, so kindlich, dass er doch nicht gestorben sei, dass er doch noch da wäre, dass ich vielleicht doch nur träume oder dass er jeden Moment vom Tür hinein spazieren könnte. Jedoch wusste ich tief in mir, dass es eigentlich gar nicht wahr ist. Ich wusste, er ist gestorben, ich werde ihn nie wieder sehen. Und als ich dann es endlich mir klar gemacht habe, hey Miriam, lüg dich selbst nicht an, er wird nicht kommen, er wird nicht hier sein, habe ich dann angefangen zu beten und zu sagen, hey, okay, ich werde ihn im Himmel sehen, aber ich bin erst 10 oder 11 und das dauert vielleicht noch 80 Jahre, bis ich sterbe und zum Himmel komme. Und ich war so, ich weiß, dass du die Macht hast, dass du ihn mir zeigen kannst, in irgendeiner Form, in irgendeiner Weise, dass ich zumindest mich von ihm verabschieden kann, zumindest ihn einmal das letzte Mal umarmen kann. Das ist dann halt nicht passiert und ich wusste, okay, Herr, dein Wille geschehe. Du weißt die Bedeutung und wieso. Jedoch Jahre später, 8 Jahre nach dem Tod meines Vaters, war ich dann in Deutschland, in einer neuen Umgebung, neue Kultur. Ich war immer noch nicht so sicher in der Sprache. Ich bin neu in eine Schule gekommen und in eine neue Gemeinde.

0: Siebter Fakt, ich bin richtiger, ganz schlechter Einparker. Neunter Fakt, mein Lieblingstier ist ein Quokka und es dürfte jetzt erstmal googeln, was das ist. Zehnter Fakt, ich habe immer kalte Hände und kalte Füße. Elfter Fakt, ich mag so richtig gern kuschelig. Zwölfter Fakt, ich bin Einzelgänger. 13. Fakt, ich liebe Universitäten. 14. Fakt, ich wurde am Anfang meiner Schulzeit als High Sensitive diagnostiziert und nehme deswegen alles um mich rum ein bisschen intensiver wahr.
1: Ja, ich glaube, du bist sportlicher als ich, kann es sein? Mal kurz setzen. So. Kurz durchatmen. Also jetzt, wo wir hier sitzen, ne? Ich wollte dich ja eigentlich fragen, warum das hier am Philosophenweg in Heidelberg dein Lieblingsplatz ist. Ich sehe es jetzt selber. Großartig.
0: Ja, ja, absolut.
1: Warum bist du hier oder was machst du hier, wenn du hier bist? Warum kommst du gerne hierher?
0: Weil es mich unglaublich inspiriert. Also die Stadt zum einen, ich glaube, es hat auch ein bisschen was damit zu tun, dass mein Geburtsort Regensburg, da fließt auch ein Fluss durch. Vielleicht mag ich deswegen einfach Städte mit Flüssen sehr gerne. Aber es ist allgemein, es gibt so viel hier zu entdecken, sowohl unten in der Stadt, als auch wenn man drüber schaut mit dem Schloss. Und ich bin super gerne in der Natur. Ich bin nie ganz allein, aber trotzdem immer für mich. Kann hier total gut reflektieren.
1: Das merkt man auch in deiner Musik, finde ich. Also wenn es um das Album geht, gibt es natürlich viele sehr, sehr schöne Songs. Aber einer, muss ich sagen, hat mich besonders angesprochen. Das ist genau mein Ding, der Song. Cool. Kannst du mich da mal ein bisschen mit reinnehmen in den Prozess? Wie ist der entstanden und was war so... Also du hast ja eben gesagt, dass es immer fließt, aber was ist da bei diesem Song besonders geflossen? Was steht dahinter?
0: Der Song ist so ein bisschen der Grundbaustein für mein Sein oder unser Sein von uns Menschen allgemein. Dass es eine Erde gibt und die geschaffen wurde, was ich glaube, dass es einen Schöpfer gibt, der hinter dieser Erde steckt und hinter uns Menschen steckt und uns diese Erde geschenkt hat, dass wir sie weiterbauen und weiter erschaffen. Das ist einfach die Legitimation dafür, dass wir Mensch sein dürfen und dass wir uns selbst finden dürfen und dass wir leben dürfen, was ja was unglaublich Schönes und Faszinierendes ist.
1: Ja, besonders wenn man hier so in die Schöpfung schaut, ne? Also passt ja perfekt. Es ist aber in diesem Song, wenn man so ein bisschen ins Detail geht, machen wir jetzt einfach mal, wie so ein Weg, den du in dem Song auch gehst. Ne? Im ersten Teil fragst du Gott, also wie sind wir eigentlich gedacht? Was wolltest du mit der Schöpfung? Sollen wir eher deine Fans sein oder sollen wir Soldaten sein, die gehorchen? Oder dürfen wir so sein, wie wir gedacht sind? Und das entwickelt sich so in dem Song, das finde ich so stark, dass du am Ende zu dem Entschluss kommst, ja, ich darf so sein, wie ich bin. Das Faszinierende daran finde ich diesen Prozess, dass du wirklich diesen Prozess beschreibst, dass du mit Gott irgendwie im Dialog bist. Ist das in deiner Beziehung zu Gott auch so? Also, dass du zweifelst, dass du manchmal fragst, ey, warum jetzt das? Was passiert hier eigentlich? Ist das ein Teil auch von deiner persönlichen Beziehung zu Gott?
0: Ich würde sagen, genau darum geht es ja, dass wir eine Beziehung zu Gott haben. Und zwar so, wie wir runtergebrochen zu einem Menschen eine Beziehung haben, dass wir mit ihm reden dürfen, dass wir zweifeln, dass wir manches nicht verstehen. Aber im Endeffekt, ich finde immer, es ist ein bisschen so, wie wenn man verliebt ist. Im irdischen Kontext, dann glaubt man jemandem was und man will mehr über den erfahren und diese ganzen Dinge. Und so geht es mir auch mit Gott so ähnlich. Ich finde es einfach unglaublich faszinierend, wie man Macht und Liebe in einem sein kann. Und deswegen will ich mehr von ihm erfahren und ich will glauben, dass es diesen Gott gibt. Und genau, und dass er uns Beziehung anbietet, dass der einzige Gott ist, der wirklich so eine richtige Beziehung mit uns will. Das ist ja eigentlich das Faszinierende auch an diesem Gott.
1: Und das mit der Musik rüberzubringen, ist natürlich auch eine coole Sache. Du machst Musik für dich, also es geht um dich in deinem Prozess, also in den Songs steckt ganz viel von dir drin. Aber du machst es ja auch für andere Leute, also findest es jetzt auch nicht so schlecht, dass andere Leute deine Musik hören.
0: Ja, natürlich.
1: Du hast mal irgendwann gesagt im Interview, dass du es schön findest, dass du mit deiner Musik anderen Menschen eine gute Zeit erstmal bescherst, aber auch eine neue Perspektive auf Gott eröffnest. Warum ist dir das wichtig, also dass das mit deiner Musik passiert?

0: Ich bin selber gerade in so einem Prozess, in dem ich mich selber entdecke und die Bibel entdecke, meinen Glauben entdecke, weil wir ja alle, wir kommen alle aus Systemen. Wir haben alle unsere Vorgeschichte. Für alles, was wir verstehen wollen, brauchen wir ein Vorverständnis und das wird geprägt von anderen Menschen. Und ich bin gerade in so einem Prozess, in dem ich mich selber einfach ein bisschen von außen versuche zu betrachten, zu reflektieren, aufzuarbeiten, was ist davon gut, was will ich behalten anhand der Bibel, Gottes Wort. Und das ist auch mein Anliegen, dass ich möchte, dass man drüber nachdenkt. Also diese CD soll jeder sie anhören und soll das für sich finden, was er gut findet in seiner Beziehung zu Jesus und zu Gott. Und es geht darum, dass es eine Beziehung gibt und keine Gesetzlichkeiten oder Religiosität außenrum oder Institutionen, die da drüber stehen, sondern ich glaube, jeder hat irgendwann in seinem Leben den Punkt, dass er sich über Spiritualitäten Gedanken macht. Und genau da will ich irgendwie hin, dass man sieht, wie erlebe ich als junge, erwachsen werdende Frau meine Beziehung zu Gott und hinterfragt da vielleicht auch vieles, zweifle auch an vielem, aber das ist alles legitim.
1: Genau. Und das ist ja auch das Schöne an deinem Album und an deiner Musik, dass du auf der einen Seite das persönlich machst, da ist ganz viel Adina drin, und du bietest das den Leuten an und sagst, hey, setzt euch damit auseinander. Ja? Und ich finde es großartig, dass du mir diesen Lieblingsplatz von dir gezeigt hast. Persönlich, ja. Da setze ich mich jetzt auch mit auseinander. Ich komme bestimmt noch mal wieder. Ja.
0: Hoffentlich.
1: Aber jetzt haben wir ja noch einen Termin. Freue mich auch sehr drauf. Jetzt geht's zu Florian Sitzmann ins Studio.
0: Genau.
1: Sehr gut. Auf geht's.

0: Hallo, freut mich. Nimm doch Platz.
1: Vielen Dank.
0: Oh ja, das ist ein bisschen wenig.
1: Ja, großartig, dass wir hier im Studio sein dürfen. Ich meine, Adina ist ja schon des Öfteren hier, aber für mich ist echt was Besonderes. Voll cool. Was war denn der Punkt, wo du gedacht hast, krass, dass da kann ich mir irgendwie eine Zusammenarbeit vorstellen oder das finde ich besonders? Was waren die Momente?
2: Also, du sagst ganz richtig Momente, weil das ist ja nicht so dieses eine Ding, wo man jetzt so sagt. Also es gibt's auch, ja, dass man so in einem Moment sich dann irgendwie total verliebt und denkt, wow, super, das will ich alles irgendwie machen. Aber wenn man jetzt wirklich von dem Wort entdecken sprechen will, dann ist es doch ein Prozess. Und das ist eine Sache, die dauert eine Weile. Und natürlich habe ich sie live gehört bei Weihnachten Neuer Leben von der ICF Karlsruhe. Tolle Produktion. Und auch mal sonst in der ICF und in anderen Zusammenhängen. Mir hat es immer gut gefallen, wie das klingt und was sie für eine Ausstrahlung hat. Und dann habe ich einfach gesagt, nichts von wegen wir machen was, sondern ob wir uns einfach treffen. Ich bin ja jemand, der sich das auch sehr genau überlegt, ob man irgendwie jetzt wirklich in so einen langen Prozess einsteigt, den das immer bedeutet, irgendwie, wenn man versucht, was gemeinsam aufzubauen. Aber ich würde mal sagen, ja, gerade als wir so am Klavier einfach zusammen mal Songs gesungen und gespielt haben, irgendwie habe ich einfach so gedacht, ja, der Musiker in mir hat total Lust. Und viel mehr Anteile von mir hatten dann mit der Zeit einfach, als wir angefangen haben zu arbeiten, was aufzunehmen, zu schreiben und so, haben dann immer mehr Lust bekommen irgendwie so. Und dann, ja, haben wir zu irgendeinem Zeitpunkt gesagt, so, jetzt machen wir ernst.
1: Ist das auch vielleicht so eine, ja, wie soll ich sagen, eine Mentoren-Management-Geschichte? Oder ist das eine, wie würdest du das sagen, oder eine rein musikalische Zusammenarbeit?
2: Ja, also ich hasse immer diese Labels da drauf irgendwie, aber inhaltlich betrachtet ist das schon so, ja. Es ist einfach so, jemand kann mit 19 Jahren nicht die Dinge wissen, die ich jetzt irgendwie weiß oder schon so viele Erfahrungen gemacht haben und alles drum und dran.
1: Seid ihr schon, versteht euch gut? Also merkt man ja in dieser Zusammenarbeit auch. Was schätzt ihr aneinander?
2: Ja, also Adina ist halt total spritzig irgendwie so und das ist für mich eigentlich schon schön, muss ich sagen, weil ich habe natürlich unheimlich viel so mit meiner Altersgruppe sonst auch zu tun. Irgendwie da läuft alles so ein bisschen gemächlicher und ich mag das aber total gern irgendwie, wenn das mal so ein bisschen flippig irgendwie zugeht und ja, vor allem wenn halt irgendwie dann doch auch Krebs dahinter ist und ich habe jetzt eine sehr, sehr intelligente Person kennengelernt. Die Adina stellt sich halt vor das Mikrofon und die nagelt das so raus und du kriegst jedes Wort mit. Es ist trotzdem 100% Musik. Ich weiß nicht, wie du das machst, aber das ist so eine Sache, das würde ich gerne können irgendwie so. Ja, das ist wirklich, das ist ein Phänomen. Das ist toll. Ja. Einfach vor das Mikro und sie klingt halt immer toll.
1: Krasses Kompliment.
3: Ja, ja, danke schön.
1: Was schätzt du an Florian?
4: Ja, also menschlich auf jeden Fall sehr, dass er mich ernst nimmt. Obwohl ein Gefälle zwischen uns da ist und dass ich das Gefühl habe, wenn ich was sage, er geht auf mich ein. Ja, und musikalisch, glaube ich, muss ich da nicht so viel zu sagen.
2: Danke.
1: Ja, wenn man sich umguckt hier, Preise und so, ja, das stimmt. Ihr seid jetzt schon zusammen unterwegs. Was wünschst du dir für die weitere Zusammenarbeit und für das Album? Oder was wünscht ihr beide euch für das, was jetzt danach kommt?
2: Also ich wünsche mir halt total, dass genau die Leute, die dieses Album brauchen für ihr Leben, ja, oder die davon irgendwie profitieren können, dass die das tatsächlich mitbekommen und dann auch hören. Das ist eigentlich für mich das Entscheidende. Und ich weiß, da bin ich mir sehr sicher, ja, dass es da viele Menschen gibt, denen das Album in irgendeiner Form was geben kann, ja, oder die Songs oder ein Konzert mit Adina und sowas. Und ja, wenn die Leute nachher tatsächlich es mitkriegen und das hören und sehen, dann ist es super schön und dann finde ich, gibt es auch eine gute Basis für alles, was man so weiter betreiben kann.
1: Da bin ich mir auch sehr sicher, dass es die Leute hören, die es gebrauchen können. Was wünschst du dir?
4: Dass es einfach genau die Leute trifft, die es brauchen und die sich daran erfreuen und denen es was gibt für ihr Leben, einen Mehrwert.
1: Vielen, vielen Dank, dass ja, ich den Tag mit dir verbringen durfte und dass wir im Studio sein durften bei dir. Und wir dürfen jetzt noch mal ein bisschen reinschnuppern, exklusiv in die Arbeitsatmosphäre zwischen Adina und Florian. Ich mache mich mal schon ein bisschen vom Acker, ja. Lass die beiden noch ein bisschen arbeiten. Genießen Sie die letzten Momente, Backstage reinzugucken. Danke für Ihr Interesse, für Ihr Zuschauen und bis zum nächsten Mal. Macht es gut und vielen Dank an euch.
4: Danke. Ciao.

0: mir diesen Weg mit und ich gehe diesen Weg nicht allein.
1: Ich glaube, das ist nicht einfach eine emotionale Sache oder dass irgendein etwas Wunder passiert oder so, sondern ich fühle oder ich sehe oder nicht tun. Wir reden mit uns selbst. Und dann diese Sachen haben wir erlebt.
0: Geöffnet werden. Warum gerade diese Geschichte
2: mit Land, ne, dass 70%, also ganz bewusst als Theologin an Jesus Christus, dass Jesus eben nicht nur eine Sache ist,
0: wo Jesus dich im Blick auf
3: und er sagt, wo es hingeht. Sag du, was die nächsten Schritte sind und wenn ich nichts für weiter weiß.
0: Hoffen, wie sie einen ersten Schritt,
2: sondern an diesen Ort möchte ihnen ein Gebet, meine Schuld getragen hast. Grüße. Danke, dass du mich anbeten. Und manchmal ist Gebet auch nur ein Danke, dass du am Kreuz für mich übertriffst in deiner Güte und im Herzen oder laut.
4: Hört dich an, ist es mein zwei Welten aufsuchen. Werde ich mal angekommen, schrill, in keiner Wirklichkeit. Und sehe mehr als jetzt keiner wirklich Gott.
0: Zwei Welten, vielen Dank, Dschungern. Hindurchgeht. Schaut, dann schauen Sie doch mal auf dich, lieber Yasir, und unseren heutigen euch beiden.
5: Ich auch.
6: Selten.
7: Und wir haben tatsächlich auch Mitschwestern. Katholische Gemeinschaft.
6: Tja, Ring, den wir tragen.
7: Wäre ja komisch, wenn man sagen würde.
8: Jahre meines Lebens gewesen, dass ich
9: ihm geschenkt, der Glaube an Gott. Und wenn du dich damals an diesen Kampf noch zurückerinnerst, was waren das für Gefühle?
8: Ja, das waren wirklich überwältigende Gefühle, allein schon an der Weltmeisterschaft teilnehmen zu dürfen. Ich habe damals auch für die deutsche Nationalmannschaft gekämpft, wurde auch da nominiert für die Mannschaft. Ja, dabei schon zu sein, war für mich alles. Dachte mich so, wow, mega, das bei einer Weltmeisterschaft mit dabei sein. Und als dann die ersten Kämpfe losgingen, quasi nach K.O.-System und die ersten ein, zwei Kämpfe schon für mich entschieden habe, dachte ich mir so, wow, du bist hier schon echt weit gekommen. Ne? Und dann nach dem Achtelfinale, Viertelfinale und schon stand ich auf einmal im Halbfinale und ich konnte es irgendwie immer noch nicht so ganz glauben und dachte mir so, wow, das hast du geschafft hier bis hierhin, unfassbar. Ne? Selbst wenn du jetzt rausfliegst, ne, gehörst du immer noch zu den Top 4 der Welt. Das ist unglaublich, ne? Zumindest in dem Verband. Ne? Und dann dachte ich mir so, wow, krass. Und dann kam damals schon mein Trainer auf mich zu, hat gesagt, hier, ne? Hier gibst du nicht auf, ne? Wir wollen ins Finale kommen, wir wollen das Ding mit nach Hause nehmen. Und hat mich wirklich super motiviert und wir haben das durchgezogen, wir haben es sogar tatsächlich ins Finale dann auch geschafft.
9: Ja.
8: War nicht einfach gewesen, war wirklich schwer und im Finale habe ich auch schon gedacht, so wow, wir haben jetzt viele, viele Kämpfe hinter uns, Verletzungen und Dinge, wo man einfach sagen muss, okay, das musst du jetzt noch ein bisschen ertragen, Schmerzen musst du jetzt noch ein bisschen ertragen, den musst du jetzt durchziehen, du musst da durch, du stehst schließlich im Finale. Aber ich habe mir halt auch damals schon gedacht, so okay, wenn ich hier verliere, egal, Vize-Weltmeister, kann nicht jeder von sich behaupten. Aber dann wieder mein Trainer, hey, wir nehmen das Ding hier mit nach Hause, ne? Das weißt du. Und es war kein leichter Kampf, mein Gegner war aus Holland gewesen und die Holländer, die haben es faustdick hinter den Ohren. Und die
9: im wahrsten Sinne des Wortes,
8: ja. Ja, nach vielen harten Runden gegen den Holländer durfte ich mich dann nach Punkten Weltmeister nennen. Und ja, es war unfassbar überwältigend. Ich konnte es in dem Moment noch gar nicht glauben und ich habe voller Vorfreude meinen Trainer angeguckt, zu unseren ganzen Leuten, die dort als Zuschauer mit dabei waren und guckte so, ich bin Weltmeister und dachte mir so, was, unfassbar. Das Gefühl kann man nicht wirklich beschreiben. Es war halt erstmal nicht greifbar, aber es war da. Und als man dann die Medaille, die Goldmedaille so über den Hals gesteckt bekommen hat, dachte man sich auch, wow, ich bin jetzt Weltmeister. Ich kann von mir behaupten, ich bin Weltmeister. Und der größte Traum, den man hatte, den hat man erreicht. Aber es war schon unfassbar.

0: Ja,
1: unfassbar.
0: und du warst ja noch jung, ne? 18 warst du damals,
1: Genau,
0: glaube
1: ich war
0: ich.
1: noch 18 Jahre alt, ja.
0: Und der Trainer war gerade schon Thema. Der hat dich so richtig gepusht.
1: Ja, das.
0: Wie wichtig war dir damals auch so die Anerkennung des Trainers zu haben und des Umfeldes zu haben?
1: Also es war mir sehr, sehr wichtig. Also wenn ich einen Kampf verloren habe, habe ich mich verantwortlich dafür gefühlt, dass ich meinen Trainer enttäuscht habe, dass ich die Arbeit, die er in mich reingesteckt hat und die ganze Investition, die er da dort in mich reingesteckt hat, dass sie für umsonst war, dass sie nichts gebracht hat. Und ich habe mir quasi bildlich selber mit der Peitsche auf den Rücken gehauen. Das hast du schlecht gemacht, du hast andere enttäuscht, du bist ein schlechter Kämpfer, du bist. Ja, ich habe mich sogar teilweise beleidigt. Du Idiot, wie konntest du diesen Kampf verlieren? Ich konnte mir irgendwie selber nicht verzeihen. Das war
0: So
1: schon.
0: der innere Antreiber und der innere Ankläger, der hat sich
1: Genau,
0: da
1: ganz genau.
0: bemerkbar gemacht.
1: Definitiv, definitiv. Es waren nicht mal Leute, die auf mich zugekommen sind und gesagt haben: Hey, du Versager, sondern es war ich selbst. Ich hab mich selber zu dem Versager gemacht, den ich geglaubt habe, der ich bin, wenn ich mal eine Niederlage mit nach Hause gebracht habe.
0: Kickboxen ist eine harte Nummer, jedenfalls so für Außenstehende wie mich. Warum hast du dich damals gerade für diesen Sport entschieden?
1: Mein ganzes Leben ist eigentlich so mit Kämpfen verbunden, auch damals, als wir aus Armenien geflüchtet sind mit der Familie. Es war nicht einfach. Der Weg nach Deutschland hat sehr viele Monate und sehr viel Kraft in Anspruch genommen. Und ja, es war ein sehr, sehr großer Kampf, als wir dann doch endlich schlussendlich in Deutschland angekommen sind. Und auch weiterhin das Leben hier in Deutschland war sehr anstrengend. Wir hatten jetzt nicht unbedingt ein Leben gehabt, wo man sagen konnte, hey, unsere Eltern konnten uns alles bieten, gerade weil wir keine Arbeitserlaubnis hatten, meine Eltern. Und auf Freizeiten oder auf Klassenfahrten konnten wir nicht mitgehen, einfach weil wir uns das auch nicht leisten konnten. Es hieß für uns halt kämpfen. Wir haben von Hand zu Mund gelebt und deshalb heißt es für mich eigentlich immer, zu jedem Zeitpunkt hieß es einfach immer nur kämpfen, kämpfen, kämpfen. Und dann kam irgendwann ein guter Freund von mir auf mich zu, der dann gesagt hat: Hey Edik, ich habe mit Kickboxen angefangen, hast nicht Lust mitzukommen? Hat mich dann mit in seinen Verein genommen und ich habe dann gemerkt, so, das ist meine Leidenschaft, das ist, was ich will. Und ich war schon eigentlich immer ein Kämpfertyp gewesen. Und da ging es dann halt los, dass ich dann gesagt habe, so hey, das ist mein Weg, das ist meine Passion. Ich bin Kämpfer, ich bin Gladiator, der für das Kolosseum trainiert.
0: Ja, also auch das Leben als Kampf erfahren und dann beim Kickboxen, da hat es dann Klick gemacht, dann war es auch da hatte das auch einen Ort, ne?
1: Definitiv, definitiv. Also ich bin selber noch nie K.O. gegangen. Also ich habe niemals so harte Schläge bekommen, dass ich den Kampf abbrechen musste. Ich würde aber daran auch, das auch mit meiner Vergangenheit verknüpfen, einfach weil wir uns immer gesagt haben, so, dass egal wie viele Steine uns in den Weg gestellt werden, wir geben nicht auf. Selbst wenn wir nicht weiterkommen können, wir gehen nicht auf die Knie. Und
0: In
1: wenn
0: der
1: wir auf die
0: Familie jetzt.
1: genau, ich, meine Familie und ich genauso sehr. Und auch wenn ich Kämpfe hatte, die aussichtlos waren, wo ich wusste, hey, ich werde diesen Kampf hundertprozentig verlieren. Meine Gegner haben es nicht geschafft, mich unterzukriegen. Auf gar keinen Fall. Also, und diese Schläge zu erdulden, das war für mich wie, das gehört zu deinem Leben. Also du hast dein Leben lang, bist du nicht auf die Knie gegangen und das tust du jetzt auch nicht.
0: Das heißt, auch in eurer Familie war das immer ein Thema, ne? Also sich nicht unterkriegen lassen, kämpfen. Hast du das auch mit in den Ring genommen, diese Einstellung?
1: Das hab ich definitiv gemacht. Ich habe gesehen, wie mein Papa und meine Mama alles dafür gegeben haben, damit wir hier in Deutschland irgendwie Fuß fassen können, ein besseres Leben haben können als in der Heimat. Und da habe ich mir gedacht, so, hey, Mama und Papa, die haben so viel geschafft und die haben so viel Strapazen auf sich genommen, dann sind diese Strapazen, die du im Ring auf dich nimmst, das Allergeringste, was du machen kannst. Denn das, was sie durchgemacht haben, ist immer noch viel härter, seelisch und auch körperlich. Und das hat mich motiviert, das hat mich stark gemacht, das hat mir Kraft gegeben, wenn ich in den Ring gestiegen bin. Und durch diese harte Zeit, die wir gemeinsam als Familie gegangen sind, dass ich das der Welt zeigen wollte und sagen wollte, so hey, wir haben Anerkennung verdient.
0: Ja, du hast gerade gesagt, du bist nie K.O. gegangen. Also die Gegner haben es nie geschafft, dich komplett zu besiegen. Trotzdem gibt es ja auch ein hohes Risiko an Verletzungen und an Schlägen, die man einstecken muss, ne?
1: Definitiv. Also als Kampfsportler muss man sich der Risiken be bewusst sein. Man geht schon mit dem Gedanken in den Ring, so hey, wenn ich da mal ein richtig krasses Knie zum Kopf bekomme, dann kann einfach der Schädel brechen. Unter meiner Augenbraue habe ich sogar einen Cut. Das ist eine Narbe, die jetzt so verewigt ist in meinem Gesicht. Deswegen will ich unbedingt wieder einen Ring, damit ich auf der anderen Seite auch noch einen habe. Scherz. Aber das ist halt so ein sehr großes Risiko. Es hätte auch viel schlimmer enden können. Und es gab eine Zeit in meinem Leben, vor meiner Bekehrung, wo ich mich gefragt habe, so, boah, was ist, wenn du mal im Ring liegst und dann nie wieder mehr aufstehst? Ja.
0: Ja, heftig. Aber das Heißt aber auch, du gehst dann in den Ring, du bist dann diese 5 Minuten vor dem Kampf vollgepumpt mit Adrenalin und es geht eigentlich ja um Leben und Tod. Ne?
1: Definitiv. Das ist das krasseste Risiko, was ich für mich eingehe und jeder einzelne Kampfsportler und Kickboxer, der in den Ring geht. Und da war für mich so die Wende, dass ich mich gefragt habe, so, oh Mann, wenn ich mal wirklich im Ring sterben sollte, dann will ich gerne wissen, wo ich danach sein werde. Und ich habe mir immer gedacht, ich war ja eigentlich ein super Kerl, habe ja allen nicht wirklich Unrecht getan. Und wenn ich Unrecht getan habe, dann habe ich ja genug gute Taten gemacht, die das ja wieder irgendwie aufwiegen. Und ja, ich hatte immer so mein eigenes Bild auch irgendwo von Gott gehabt. Ich komme ja auch ursprünglich aus dem jesidischen Glauben.
0: Ja.
1: Da kenne ich auch Gott als einen liebenden Vater, der aber auch, wo du halt auch Anerkennung bei ihm dir erholen musst. Und ich habe mir immer gedacht, die Anerkennung von ihm habe ich schon und dann werde ich bestimmt bei ihm sein. Aber irgendwann ist dann halt der Gedanke gekommen, so, okay, woher weiß ich denn, dass die guten Taten ausreichen? Oder dass, wenn ich das auf eine Waage tue, dass meine guten Taten meine schlechten überwiegen. Was ist denn, wenn meine schlechten meine guten überwiegen? Dann habe ich ein ganz großes Problem. Ne? Dann habe ich keine Chance, vor Gott zu bestehen. Und da habe ich mich so auf die Suche nach Gott gemacht und habe auch in meinem eigenen Glauben, im jesidischen damals, versucht zu suchen und nach einer Antwort zu suchen, ob ich denn genug tue, um später nach meinem Tod, also wenn das Leben hier auf der Erde für mich zu Ende geht, bei ihm sein zu können, ein ewiges Leben haben zu können. Und irgendwie habe ich so keine Antwort darauf gefunden. Also habe ich mich auch auf die Suche gemacht nach anderen Religionen. Buddhismus, Hinduismus, im Islam und auch in vielen spirituellen Dingen. Und das rein traditionelle Muay Thai ist ja auch sehr spirituell. Da auch viele Sachen gesucht. Und irgendwie habe ich da nicht so ganz so meine Antworten finden können. Und da war immer, du musst irgendwie eine Balance halten in deinem Leben. Und wenn du diese Balance nicht hältst, dann kannst du auch vor Gott nicht bestehen. Ja, aber irgendwie hatte ich da überall keine Gewissheit gehabt.
0: Also es war immer so, dass dieser Leistungsgedanke, der dich dann auch nicht wirklich zufriedengestellt hat bei den Religionen, für die du dich dann interessiert hast und auch bei der Religion,
1: definitiv,
0: in die du hineingeboren wurdest, die jesidische Religion, hast du ja gerade schon gesagt,
1: ja,
0: das hat dich dann im Letzten nicht zufriedengestellt oder das hat dir keine Sicherheit gegeben.
1: Ganz genau.
0: Wie geht's nach dem Tod weiter?
1: Ja, definitiv. Also ich habe mir halt immer gedacht, so, ich möchte nicht bangen und bibbern, um zu wissen, komme ich in den Himmel oder nicht. Ich will eine direkte Antwort haben. Ich bin ja gelernter Zerspannungsmechaniker. Und als Zerspannungsmechaniker, wenn ich meine eigenen Teile programmiere und fertige, meine Metallteile und fertig mache und weiß, das wird jetzt eine Maschine eingebaut oder das ist ein wichtiges Teil, dann denke ich mir immer so, boah, das habe ich gemacht, das ist sehr gut. Und wenn wir die Bibel lesen, lesen wir auch, dass Gott am Ende den Menschen geschaffen hat und gesagt hat, dass das sehr gut war. Und das hat mich dann auch so nochmal auch ein bisschen gecatcht, mich mal ein bisschen besonders mit dem Islam, mit dem Judentum und dem Christentum auseinanderzusetzen. Da natürlich habe ich viele Vergleiche gezogen. Im christlichen Glauben bin ich aber hängen geblieben, weil ich dort zum ersten Mal unter den ganzen Religionen, die ich mir angeschaut habe, gesehen habe, so, da ist auf einmal jemand, der will gar nicht, dass ich eine Waage in meinem Leben halte. Sondern er ist derjenige, der die Waage des Guten schon so schwer machen kann, dass ich auf jeden Fall eine Möglichkeit habe, in den Himmel zu kommen. Und diese Möglichkeit wollte ich mir ansehen, und also habe ich mich mehr und tiefer damit befasst. Und das mit dem christlichen Glauben und mit diesem Jesus, der für uns am Kreuz dort gestorben ist. Und ich wollte wissen, wer ist das? Warum hat er das gemacht? War das ein Märtyrer? War das ein Prophet? Und je mehr ich mich mit Jesus beschäftigt habe, desto mehr wurde mir klar, so, hey, der ist jemand, der will gar nicht, dass ich irgendwas in meinem Leben erreiche, um von ihm angenommen und geliebt zu werden. Und wenn ich das verglichen habe mit anderen Religionen, musste ich ihren Gott irgendwie immer anbeten und Gutes tun und mein Leben immer in eine Form gestalten, damit er mich lieb hat. Und wenn es irgendwann nicht in diese Richtung geht, dann hat er mich auf einmal nicht mehr lieb. Und er hat mich auch auf einmal, oder ich bin nicht mehr anerkannt vor ihm. Ne? Und dann habe ich gedacht, so, okay, da stimmt ja was nicht. Und dann habe ich mich natürlich noch mehr mit dem christlichen Glauben befasst und noch mehr mit Jesus und habe dort gemerkt, dass da so eine absolute Liebe herrscht. Eine Liebe, die sagt so, hey, du bist angenommen aus deiner selbst raus. Du musst gar nicht etwas dafür tun, um von mir geliebt zu werden. Deine einzige Aufgabe ist, an mich zu glauben, an deinen Gott, der für dich ans Kreuz gegangen ist und für dich gestorben ist. Das ist die einzige Aufgabe, die du tun musst. Es war für mich natürlich viel zu einfach zu sagen, okay, ich glaube an Jesus.
0: Wollte ich gerade sagen, dein ganzes Leben war ja geprägt von, ich muss um Anerkennung kämpfen, ich muss um die Gunst meines Trainers, meiner Familie kämpfen, ich muss auch um die Gunst Gottes letzten Endes kämpfen, muss mir die verdienen. Und dann kommt auf einmal ein Glaube, wo gesagt wird, du musst gar nicht kämpfen, das wird dir alles so geschenkt.
1: Genau.
0: Das war bestimmt auch nicht einfach, das erstmal so anzunehmen.
1: Ganz und gar nicht. Das war auch ein ganz, ganz großer und auch langer Prozess, den ich Stück für Stück lernen musste, das zu verstehen und auch in meinem Leben annehmen zu können. Mhm. Ich hatte ganz lange die Schwierigkeit gehabt, daran zu glauben, okay, Jesus ist für mich gestorben, für alles Böse, was ich getan habe und für alles Schlechte oder auch Gutes, was ich getan habe, steht Jesus ein. Und wenn ich mal irgendwann vor Gott stehe und mich rechtfertigen muss und meine Rechtfertigung nicht ausreichen vor Gott, wird Jesus für mich eintreten und sagen so, hey, ich bin für ihn gestorben, es ist okay. Und zum ersten Mal lerne ich einen Gott kennen, der für mich kämpft und nicht, dass ich um ihn kämpfen muss. Natürlich habe ich eine Beziehung zwischen Gott und ich kämpfe darum, um eine gute Beziehung mit ihm zu haben. Aber genauso gut habe ich da einen Gott, der sich bemüht, seinen Arm um mich zu strecken, nach mir zu strecken und zu sagen so, hey, du bist nicht alleine. Du musst nicht alleine durch diese Dunkelheit hier. Und wenn ich das einfach mal so nebenbei sagen kann, als wir damals geflüchtet sind mit der Familie, war das für mich immer unfassbar, was mein Papa durchgemacht hat und was meine Mama auch durchgemacht haben. Und wir sind mehrere Tausende von Kilometern durch Wäldern gestreift, bis wir Deutschland endlich erreicht haben. Teilweise waren wir auch getrennt als Familie. Wir Kinder wussten nicht, werden wir unsere Eltern wiedersehen. Aber unsere Eltern haben es immer wieder geschafft, zu uns zurückzukommen. Und wenn ich mal irgendwann mal nicht weiter wusste oder wenn wir so weit gelaufen sind oder mich verirrt habe oder nicht mehr, meine Eltern gerade nicht mehr wiedersehen konnte, dann war mein Papa da und hat seine Hand nach mir gestreckt und hat gesagt, hey, alles ist gut, ich bin da, keine Angst, ich bin bei dir. Und wenn ich nicht laufen konnte, hat er mich auf seine Schultern genommen und hat gesagt, ich trage dich. Und dort habe ich zum ersten Mal so gemerkt, so, okay, da ist ein Gott, der macht genau das Gleiche. Der sagt nicht zu mir, geh durch die Welt und sieh zu, wie du zurechtkommst und dann urteile ich, wenn du mal wieder bei mir bist. Sondern der ist da und sagt so, diese Welt ist schwierig und hart und es ist unfassbar schwer, da durchzukommen. Ich weiß das. Und deshalb strecke ich dir meine Hand aus. Und dort habe ich zum ersten Mal gelernt, so, okay, da ist ein Gott, der streckt die Hand aus. Und es ist jetzt meine Entscheidung, ob ich meine Hand auch zurückstrecke. Es ist eine Entscheidungssache. Also es war ein Prozess für mich, mich dafür zu entscheiden, ich möchte Gott meine Hand strecken. Mhm. Und ich habe Jesus meine Hand zugestreckt. Und er hat sie nicht losgelassen. Auch wenn, als ich tief gefallen bin, tief gerutscht bin und nicht mehr weiter wusste. Und ich hatte auch lange keinen Kontakt zu meiner Familie. Das war schrecklich für mich. Ich habe viele Dinge mit denen durchgemacht. Und auch Ablehnung von meiner Familie eine Zeit lang erfahren, wo sie auch durch einen Prozess mussten und verstehen mussten, wieso ich mich dafür entschieden habe. Lange als Boxer auch aufgehört, weil ich nicht wusste, kann ich wieder in den Ring steigen, kann ich nicht. Und da war ein Gott, der mit mir durch diese Zeit gegangen ist. Da ist jemand, der mich an der Hand gehalten hat und gesagt hat, wenn die ganze Welt gegen dich ist, bin ich für dich. Mhm. Und wenn sich alle dir den Rücken zukehren, bin ich der Erste, der da ist, der dich in den Arm nimmt. Und der Letzte, der dich im Stich lässt. Und da lerne ich plötzlich diesen Gott kennen, der sagt so, du bist geliebt aus deiner selbst raus. Du musst nicht eine Waage in deinem Leben halten, sondern du musst mir vertrauen und deine Hand zu strecken. Du musst an mich glauben, dass ich für dich gestorben bin, für deine Fehltaten. Natürlich weiß ich, dass es immer noch gut ist, gute Taten zu tun. Dass es immer noch wichtig ist, gute Taten zu tun. Und dass es auch immer wichtig ist, sich selbst zu hinterfragen, lebe ich denn immer noch ein gotteswichtiges Leben oder nicht. Aber ich habe jetzt diese Gewissheit und diese Hoffnung, da einen Gott, der mich nicht im Stich lassen wird, der mich liebt aus meiner selbst raus und nicht aus meinen Taten, die ich tue.
0: Du hast gerade sehr beeindruckend und eindrucksvoll geschildert, wie das damals war auf der Flucht, was deine Eltern auf sich genommen haben, was dein Vater auf sich genommen hat, dass er immer da war. Und ich könnte mir vorstellen, dass das euch auch sehr zusammengeschweißt hat.
1: Definitiv.
0: Und im Nebensatz hast du gerade gesagt, dass jetzt auch Funkstille war, weil du den christlichen Glauben angenommen hast, dass du mit deinen Eltern auch für eine gewisse Zeit zumindest gebrochen hast.
1: Ja.
0: Das muss unfassbar schwer gewesen sein, da auch in den Konflikt mit deinen Eltern zu gehen, die ja dir das Leben hier in Deutschland auch erst ermöglicht haben, die Definitiv. Auch solche Opfer gebracht haben.
1: Definitiv. Meine Eltern sind in einem Land aufgewachsen, wo halt, wie man so schön sagt, andere Länder, andere Sitten. Sie sind natürlich anders aufgewachsen und haben uns auch dementsprechend erzogen. Und als wir dann nach Deutschland gekommen sind, haben wir das europäische Leben kennengelernt und haben so, ich persönlich für mich habe so gemerkt, so, oh, okay, du bist hier jemand, du kannst dich selbst verwirklichen, du kannst werden, was du willst, du kannst jeden Weg einschlagen, den du willst. Und das habe ich für mich als selbstverständlich erachtet. Und bei meiner Familie ist das dann, besonders was jetzt so an Heirat angeht, dann haben die Eltern auch viel mitzuentscheiden. Und das war für mich auch schwierig gewesen, damals mit 17, 18 Jahren. Und da war es für mich auch so weit gewesen. Und das wollte ich nicht so gern. Da war ich auch noch nicht gläubig. Und da habe ich einen Schritt von meinen Eltern zurückgemacht und habe gesagt, hier, das möchte ich nicht. Ich möchte meinen eigenen Weg gehen. Und das hat schon selber zu vielen Schwierigkeiten geführt. Und mit der Zeit, als ich dann zum Glauben gekommen bin, hat das zu noch mehr Schwierigkeiten geführt, die dann dazu geführt haben, dass meine Eltern ja komplett außer sich waren, dass sie gesehen haben, so, hey, ich drehe dem einmal den Glauben den Rücken zu, der Familie und der Kultur drehe ich den Rücken zu, weil ich ein Leben führen möchte, wie ich das für richtig erachte oder wie ich das zumindest hier in Deutschland gelernt habe. Und die Bombe ist geplatzt, als ich dann natürlich gläubig geworden bin. Meine Eltern sind Jesiden und wer sich ein bisschen mit dem jesidischen Glauben auskennt, weiß, okay, du kannst nur als Jeside geboren werden und auch nur als Jeside sterben. Bist du einmal raus aus der Religion, kannst du nie wieder mehr dort eintreten. Dann bist du ein Ausgestoßener. Ja. Du bist halt, und dementsprechend, genauso war das auch mit meiner Familie. Sie haben halt dadurch, dass ich das gemacht habe, haben die viel an Ehre, Ansehen und Stolz haben sie verloren. Mhm. Und ich weiß, dass ich sie zutiefst damit verletzt habe. Aber ich weiß auch, dass ich diesen Weg gegangen bin für einen viel höheren Zweck, für meinen Glaubensweg, für meinen Glaubensschritt an Jesus Christus. Und das war es mir wert gewesen, zu sagen so, hey, ich liebe euch, aber die Werte, die ihr vertretet, die vertrete ich nicht. Und den Glauben, den ihr lebt, an den glaube ich nicht. Der macht für mich keinen Sinn. Und der Einzige, der für mich Sinn macht, ist Jesus Christus. Und dem will ich folgen. Es war schwierig für meine Eltern, sehr, sehr schwierig. Das konnte ich auch verstehen und wir hatten viele, viele Auseinandersetzungen. Und ja, das hat dann dazu geführt, zu einem ganz großen Bruch, dass ich den Kontakt zu meiner Familie abgebrochen habe. Wir hatten knapp 5 Jahre lang keinen Kontakt mehr. Und das waren einer der härtesten 5 Jahre meines Lebens gewesen, dass ich keinen Papa, keine Mama, keinen Bruder, keine Schwester hatte, zu denen ich gehen konnte und mein Leid klagen konnte. Dass ich da niemanden hatte, mit dem ich ein familiäres Leben leben konnte. Aber ich hatte einen Gott, der mir Trost geschenkt hat zu dieser Zeit. Und ich wusste, dass ich auch mit diesen Gedanken zu Gott gehen kann und gesagt habe, Gott, ich möchte dir das in deine Hand legen. Und als ich dann meine Frau kennengelernt habe, hat sie mich wirklich super ermutigt und hat mir auch viel Kraft geschenkt dadurch, durch diese Zeit und hat gesagt, hey, in der Bibel steht, ehre Vater und Mutter, auf dass du ein langes Leben hast. Und das ist deine Aufgabe, zu deinen Eltern zu gehen. Gerade weil Jesus dich gerufen hat, weil du Jesus dich berufen hat, musst du jetzt ein Zeugnis für deine Familie sein. Das war mir von Anfang an immer bewusst. Aber den Schritt dahin, den habe ich mir nicht so ganz getraut, weil ich dachte immer so, hey, das könnte schrecklich enden. Nach 5 Jahren habe ich mich aber trotzdem nochmal getraut, zu meinem Papa zu gehen. Und mein Papa guckte nach oben, der leitet mit meinem Bruder zusammen im Autohaus und dachte erstmal, ich wäre ein Kunde, ja, herzlich willkommen. Und dann merkte der auf einmal, dass ich es bin. Und so habe ich in dieser Form meinen Papa noch nie gesehen, zumindest einmal, als mein Opa gestorben ist, aber als ob er einen Geist gesehen hätte. Und die Freude und Trauer zugleich habe ich in seinen Augen gesehen. Er ist auf mich zugekommen und ich wusste erstmal nicht, oh, was wird passieren? Und dann dachte ich mir so, okay, ihre Vater und Mutter, wenn er die eine reinhaut, halt die andere Backe hin. Dann gehst du einfach wieder, dann weißt du Bescheid, dann hast du deine Antwort. Mein Papa kam und hat mich in den Arm genommen, hat mich hochgehoben und hat mich in mein Gesicht gepackt und hat mich überall abgeküsst und hat gesagt, ich habe dich so vermisst. Es tut mir so leid, was passiert ist. Es tut mir so leid, dass wir so auseinandergegangen sind. Es tut mir leid, dass wir unseren Stolz, unsere Ehre und unser Ansehen über dein Wohl gelegt haben. Wir haben erkannt, dass das nicht richtig ist. Und wir haben erkannt, dass wir dadurch unseren Sohn verloren haben und wir wollen dich wieder zurück. Wir haben beide geweint, wir haben uns beide sehr gefreut und es war unglaublich. Weil wir vorher, ich Monate und Jahre für gebetet habe, zu sagen, Gott, ich möchte so gerne wieder Kontakt zu meiner Familie, zu meinem Bruder, zu meiner Schwester. Ich habe 2 ältere Geschwister und Gott sagt, ihr kriegt nicht, weil ihr nicht bittet. Wer bittet, der kriegt. Und dann habe ich gesagt, auf dieses Versprechen will ich auch hoffen. Ich bitte dich, dass du mich wieder mit meiner Familie zusammenführst. Und das hat er getan. Er hat mich nicht im Stich gelassen und hat noch wieder bewiesen, so, dass der harte Herzen weich machen kann, versteinerte Herzen weich machen kann. Und heute habe ich so eine Beziehung zu meinen Eltern, die habe ich mir in meinen Träumen nicht vorstellen können. Es ist immer noch für mich so, als würde ich neue Menschen kennenlernen. Sie akzeptieren meine deutsche Ehefrau, als wäre sie ihre eigene Tochter. Sie lieben sie so unfassbar. Meine Frau und ich haben vor 5 Monaten eine süße kleine Tochter bekommen, haben also unsere Eltern zu Großeltern gemacht. Zum 6. Mal mit unserer, meine älteren Geschwister haben auch Kinder. Und die haben sich so gefreut. Für die ist das kein Unterschied mehr, dass ich eine deutsche Frau habe oder woher sie auch immer kommen mag. Sie haben gemerkt, okay, unser Sohn hat uns nicht verlassen, weil er irgendwie ein schäbiges Leben lebt in dem Sinne, sondern er lebt ein gottesfürchtiges Leben. Er hat seine Ausbildung beendet, er hat eine super Arbeitsstelle, jetzt fängt er sogar noch an zu studieren. Also ich studiere aktuell dual Maschinenbau. Und also ich bin einen Weg gegangen, wo meine Eltern heute zu mir sagen, wir sind sehr stolz auf dich, das hast du super gemacht. Und genau deshalb haben wir dieses Land verlassen, damit du diese Möglichkeiten hier hast, damit du Perspektiven in deinem Leben hast. Bin ich unfassbar dankbar für meine Eltern dafür. Und ich bin mir sicher, dass Gott mich zu sich, also Jesus mich zu sich gerufen hat, damit er ein Zeugnis und ein Licht für meine Familie sein kann. Weil meine Familie viele, viele Dinge erlebt hat und auch ihre Lasten will er gerne nehmen und ihre Lasten will er auch tragen.
0: Was für eine Geschichte der Versöhnung. Wirklich sehr, sehr anrührend und sehr besonders. Vielleicht ganz zum Schluss, weil wir jetzt schon auf das Ende dieses Gesprächs zu steuern.
1: Gerne.
0: Du hast zum christlichen Glauben gefunden, du hast eine ganz neue Perspektive aufs Leben gewonnen und du bist weiterhin Kickboxer. Wie steigst du heute in den Ring? Ist das anders als mit 18 Jahren? Ist das eine andere Einstellung dem Sport gegenüber, dem Gegner gegenüber? Wie ist das so?
1: Definitiv. Also ich weiß immer noch, ich bin mir der Risiken bewusst. Aber ich denke mir, ich sage mir auch immer wieder und auch zu jedem anderen so, das ist meine Leidenschaft. Genauso wie ein Fußballer Profifußballer werden will, ein Tennisspieler Profi-Tennisspieler werden will, bin ich der Profiboxer, der Profikickboxer. Das ist meine Leidenschaft und ich liebe es, meine Leidenschaft auszuüben. Gott hat uns das Leben geschenkt, um lebenswert zu machen. Und ein lebenswertes Leben bedeutet auch, seinen Leidenschaften hinterher eifern zu dürfen. Und Kampfsport ist definitiv meine Leidenschaft. Aber wenn ich jetzt in den Ring steige, steige ich nicht mehr für die Anerkennung in den Ring, die ich halt von den Leuten bekommen habe, den Ruhm und die Ehre, die einem zuteil wird. Und es ist immer noch so, es ist schön, das ist auch super, das ist auch ein super Gefühl, wenn die Leute dich anfeuern. Aber ich weiß jetzt, dass ich eine absolute Anerkennung habe, die durch nichts ersetzbar oder austauschbar ist. Und das ist die Anerkennung von Gott. Ich weiß, wenn ein Schlag jetzt falsch endet, werde ich bei Jesus landen. Aber ich steige auch in den Ring, weil ich gerne ein Zeugnis in dieser Szene sein möchte. In dieser Kickbox-Szene sind viele Leute, die auch sehr gläubig sind, aber so nach authentisch nach außen tragen, würde ich für mich behaupten, dass ich das nicht sehe. Und ich möchte gerne ein Licht auch in dieser Szene sein. Und in der Bibel steht, den Römern will ich ein Römer sein, dem Juden ein Jude und dem Griechen ein Grieche. Und ich bin dem Kickboxer ein Kickboxer. Und deshalb steige ich in den Ring. Weil sonst kann ich in dieser Szene keinen Fuß fassen. Wenn ich aber denselben Leidensweg gehe, wie sie auch gehen, dann verstehen sie auch besser oder sind auch mehr bereit dafür, sich was von diesem Jesus vielleicht anzuhören.
0: Den Kickboxern ein Kickboxer und uns warst du heute einfach ein sehr beeindruckender und toller Gesprächspartner. Vielen Dank, Edik, dass du bei uns warst und von deinem Leben erzählt hast.
1: Danke für die Einladung.
0: Und auch bei Ihnen bedanke ich mich, liebe Zuschauer, für Ihr Interesse an der heutigen Sendung und würde mich freuen, wenn Sie wieder einschalten, wenn es heißt Bibel TV, das Gespräch. Machen Sie es gut. Tschüss.

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4: Hier ist ERF Yes. Willkommen in unserem Talkwerk-Studio und willkommen, sage ich auch, unseren drei Gästen heute am Tisch. Ganz außen sitzt Johannes Schneider. Johannes studiert Theologie mit dem Ziel, Pastor zu werden und ist auch bald soweit. In Brasilien ist er geboren, aber bei einer deutschen Familie aufgewachsen, ist dort adoptiert worden. Vor ein paar Jahren hat er zum ersten Mal seine brasilianische Familie getroffen. Wie das Treffen gelaufen ist und was das für Folgen für ihn hatte, davon erzählt er heute. Danke, dass du da bist.
3: Sehr gerne.
4: Und der ein oder andere kennt ihn vielleicht, aufmerksame Zuschauer aus der letzten Sendung. Da war nämlich schon bei der Kollegin Jessica Bleil zu Gast. Helena Neufeld ist Mutter von 5 Kindern. Vor etwa 3 Jahren ist ihr Mann Andreas an Krebs verstorben. Und wir reden heute über Hoffen, Bangen und Abschied nehmen. Danke, dass wir da in dein Leben hineinschauen dürfen. Und schließlich Lukas Pöpel. Lukas ist Pastor in Homburg im Saarland. Vor etwa einem Jahr sollte seine Tochter Franka zur Welt kommen. Die Vorfreude war groß. Und sie ist auch zur Welt gekommen, aber sie ist stillgeboren, also tot zur Welt gekommen. Danke, dass du uns da mit hineinnimmst, Lukas, und dass du heute da bist.
1: Danke.
4: Und es ist ja wirklich nicht ungewöhnlich, nicht gewöhnlich, denn oft redet man mit den Müttern darüber, wie sie das erlebt haben. Aber das aus der Perspektive eines Vaters zu hören, da bin ich sehr froh, dass du uns daran Anteil gibst, weil ich glaube, es gibt viele Väter, die vielleicht gar nicht so vorkommen, gerade bei diesem Thema. Wir gehen in den Dezember 2024. Die Geburt eures ersten Kindes steht kurz bevor und dann hat deine Frau Julia ein komisches Gefühl. Was war da los?
1: Ja, sie hat auf einmal das Gefühl gehabt, als wäre es still geworden in ihrem Bauch. Die Bewegung hat aufgehört und die Sorge wurde immer größer. Was stimmt mit dem Kind nicht? Es liegt irgendwie ganz komisch im Bauch. Wo ist Kopf, wo ist Hintern? Also so, irgendwas stimmt nicht. Die Frage hat sehr an ihr genagt. Und dann die Hebamme angerufen, den Tag später bei der Gynäkologin hin. Und ich konnte leider gar nicht mit. Und dann kam der Anruf. Und ich weiß noch, wie ich an unserer Treppe stand und ganz perplex irgend so was Dummes gefragt habe, kann man da nicht noch irgendwas machen? Und so einfach nur gesagt, nee, der Herzschlag ist weg. Und es ging wie eine Falltür unter mir auf und ich bin durchgefallen. Und weiß noch, ich auf der Treppe wie so zusammengesackt.
4: Hattest du mit sowas gerechnet? Nach diesem, meine, es ist ein Tag vergangen bis dahin?
1: Ich bin so ein Grundsatzoptimist, deswegen dachte ich erstmal, okay, irgendwas ist komisch, warten wir mal ab, schauen wir mal. Aber ich habe mir jetzt nicht groß was gedacht. Wir haben uns zwar in der Geburtsvorbereitung mit frühem Kindstod mal beschäftigt, aber das war da vorher nicht präsent. Wirklich nicht.
4: So, wenn du jetzt sagst, Falltür ging auf, da sitzt man irgendwo im Loch. Wie ging es denn dann weiter? Ich meine, deine Frau war in der Arztpraxis, du warst zu Hause. Wie ging es dann weiter?
1: Ja, sie war mit unserem Auto dort. Wie komme ich da jetzt hin? Wir haben einen Hund. Und bei mir ging erst mal los, wie kriege ich das jetzt irgendwie organisiert und halb aufgelöst durch die Gemeinde telefoniert, wer den Hund nimmt und mich da vielleicht hinbuxieren kann. Und unsere Hebamme hat uns abgeholt und hat mich abgeholt und mich dann hingefahren.
4: Dann muss ja, auch wenn man weiß, das Kind lebt nicht mehr, muss es trotzdem irgendwie auf die Welt kommen,
1: ja, ja,
4: weil es nicht da bleiben kann,
1: eben,
4: wo es ist. Wie habt ihr euch darauf vorbereitet?
1: Vorbereiten kann man sich da, glaube ich, nicht wirklich drauf. Aber der Arzt erzählt einem dann halt, wie das Prozedere läuft. Und was ich schön fand, wir haben uns zwar angemeldet, direkt am selben Tag noch in der Klinik, aber sind dann noch mal nach Hause gefahren, haben uns unter den Weihnachtsbaum gelegt und einen Stern dran gehangen. Und so. Das war für mich dann Franka, unser Weihnachtsstern. So. Und das war, hatten wir noch mal eine Nacht. Meine Frau hat einen Brief nachts noch geschrieben an sie. Ich glaube, ich habe auch irgendwas geschrieben. Und sind dann ganz bewusst am nächsten Tag aufgebrochen. Und das, diesen Schritt auch. Im Gebet, ich weiß noch, bei der Klinik war ein Wald nebendran. Wir haben uns gegenseitig unsere Briefe vorgelesen und an unsere Tochter. Und so haben wir irgendwie versucht, das einzurahmen, zu begleiten, uns da auch begleitet zu wissen.
4: Und dann ist man irgendwann in so einem Kreissaal, wo es eigentlich darum geht, Leben zu begrüßen.
1: Ja, ja.
4: Und man weiß, eigentlich werde ich gleich ein totes Kind im Arm halten. Mhm. Wie hat sich das angefühlt für dich von außen?
1: Ich glaube, mir hat es viel mehr wehgetan. Also für mich war das präsenter natürlich. Ich hatte die Schmerzen bei der Geburt nicht und alles drum und dran. Also es war sehr präsent. Irgendwie kommt da jetzt unsere Tochter, aber irgendwie ist es auch ganz anders. Und ich kann mich an das davor eigentlich nur noch daran erinnern, dass wir halt eine coole Badewanne da in der Klinik bekommen haben, das Premium-Zimmer sozusagen. Die Atmosphäre war schön da irgendwie, haben ein bisschen Musik angemacht. Es war einfach, wie als wäre man so im falschen Film. So. Ja. Also was, hier passiert etwas, was sein sollte, aber irgendwie so völlig anders. Dann erst mit der Geburt selbst hat es, glaube ich, so richtig. Oder wenn ich mich da versuche, daran zurückzuerinnern, wie ich neben meiner Frau Julia sitze und sie mir dann das Kind in den Arm legt. Ich weiß noch, als ich neben ihr war, habe ich sie angeguckt und geheult und geweint. Und bei mir war alles schmerzhaft. Aber in dem Moment, wo das Kind in meinem Arm lag, wie so einer Zeitkapsel. Alles blieb stehen. Bach hat mal so eine Weihnachtskantate geschrieben. Ich habe das Kind in den Arm und jetzt könnte die ganze Welt auch verschwinden, weggehen. Ich weiß gerade nicht mehr genau, wie der Text ist, aber so. Man spricht, alle haben ja immer erzählt, werdende Väter, ja, und dann merkst du eine Liebe, die du noch nie gespürt hast. Ja, dieses Kind ist da, tot, aber wie die Sonne, die aufgeht.
4: Das heißt, auch zu deiner toten Tochter konntest du so eine Vaterbeziehung aufbauen in dem Moment.
1: Ja, das war sehr schmerzhaft, aber auch irgendwie super schön. Und ich krieg's nicht so ganz zusammen, aber da ist eine man hat diese innere Liebe trotzdem empfangen, würde ich fast sagen.
4: Man nennt das Ganze stille Geburt.
1: Ja.
4: Findest du das ein passendes Wort, so wie du das erlebt hast?
1: Wir kennen es nicht anders, es ist unser erstes Kind, aber die Hebammen haben uns gesagt, dann piept da noch alles Mögliche und der Schreiber geht mit und sowas. Aber ich weiß nicht, ob ich es still nennen würde. Am Ende war es beruhigt, der Weg dorthin war dann auch mal ein bisschen lauter, aber es war dann am Ende irgendwie ruhig. Ich finde, still klingt so, als würde jemand schweigen. Aber es kam ruhig.
4: Würdest du sagen, das ist eine Ruhe, die du auch trotz dieser Dramatik dann innerlich gespürt hast?
1: Ja. Also, da habe ich irgendwie Gott drin gesehen, dass ich in dem Moment sein konnte. Ich hätte das Kind ja auch dann einfach so in mir wegdrücken können, aber das zuzulassen, nee, ich liebe Franka so, wie sie ist. mit ihrem viel zu frühen Tod, dass sie nicht anfängt zu schreien oder sowas, sondern eben tot ist. Aber weil ich sie liebe, nehme ich alles von ihr an und das gehört zu ihr. Und das würde ich mit einer inneren Ruhe beschreiben, wo ich mich innerlich darauf einlassen konnte, wo ich unglaublich für dankbar bin.
4: Hat man dann feststellen können, warum sie im Mutterleib gestorben ist?
1: Also man hat vermutet, dass sie sich selber quasi erdrosselt hat. Also so selber irgendwie mit der Nabelschnur sich da drin verheddert hat. Wir haben oft gesagt, wie so ein Motorradunfall. Es ist einfach passiert, so wie ein Unfall. Ja.
4: Das ist so, was, da fällt einem sofort das Wort sinnlos ein. Das ist so dieses Warum. So, und jetzt bist du der Herr Pastor und sagst auch, du hast Gott da drin gespürt. Aber was macht das mit jemandem, der anderen immer von der Liebe Gottes erzählt? Und dann hast du dein totes Kind im Arm und es wirkt alles so komplett unnötig. Da war nicht mal eine Krankheit, Erbkrankung oder sonst was ins Spiel, sondern es ist einfach...
1: Alles tipptopp.
4: Ja. Welche Gedanken hast du da Gott gegenüber?
1: Ich habe eine Aversion gegen diese Warum-Frage, glaube ich. Die war bei mir gar nicht präsent, sondern ich finde, ich kann seitdem noch viel mehr die Liebe Gottes predigen oder davon sprechen, weil ich Gott darin wahrgenommen habe. Also, dass er darin ist, nicht irgendwo anders, nicht sonst wo, sondern darin. Und diese Warum-Frage, da kann man sich... Ich will das nicht diskreditieren, dass man die stellt, aber für mich hat es einfach, ich habe gemerkt, mit so einer offenen Ruhe zu schauen und wahrzunehmen und darin, will nicht sagen, Gott greifen zu können, aber doch seine Liebe wahrnehmen zu dürfen in der Liebe, die ich für mein totes Kind hatte und auch, dass er mir das ermöglicht hat, mein Kind so zu lieben, Franka, Henriette so zu nehmen, wie sie gekommen ist. Nicht so, wie ich es mir vorgestellt habe, aber so, wie sie eben da ist. Und dieses Dasein ist ein ganz wichtiges Wort für mich. Sie darf so sein, wie sie ist. Und dass ich genau in diesem Satz Gott erlebe, dieses Eingeständnis, die Einwilligung in die Realität, so wie sie eben ist. Und dass Gott davon nicht weg ist oder abgetrennt, sondern genau da steht da mit drin. Er ist mit im Kreissaal und bringt unser Kind mit uns zur Welt. So würde ich das beschreiben.
4: Jetzt hast du eben gesagt, dass dieser Moment mit deiner Tochter auf dem Arm war wie in so einer Zeitkapsel. Mhm. Aber irgendwann ist diese Zeit trotzdem vorbei.
1: Ja.
4: Wie war das dann, sie abzugeben? Das war ja ein Moment des Loslassens dann.
1: Ich bin froh, dass Kliniken mittlerweile da sehr sensibilisiert mit umgehen. Und wir hatten wirklich, also sie kam 2 Uhr nachts oder sowas in die Richtung, wenn ich es richtig im Kopf habe. Und wir hatten dann bis Mittag des nächsten Tages war sie bei uns mit im Zimmer. Und wir hatten dann einen ganz tollen Abschluss mit der Krankenhausseelsorgerin, die ihre Andacht mit dem Thésée, also mit einem Lied angefangen haben, was wir die ganze Zeit gehört haben. Meine Hoffnung und meine Freude. Und da konnten wir das dann sehr gut zulassen. Wir haben quasi der Krankenhausseelsorgerin unser Kind mitgegeben. So. Aber ich weiß noch, wie wir danach dann da saßen und mir so langsam gedämmert ist, Scheiße, wir gehen in diese Wohnung zurück. Da ist alles vorbereitet, alles war, der Sinn dieser Wohnung war für Leben. Und jetzt ist dieser Sinn weg. Diese Wohnung ist missraten, keine Ahnung, es passt. Und da bin ich sehr froh, dass wir uns irgendwie angewöhnt haben in dieser Zeit. Jedes Mal, wenn so ein Schritt kam, wo wir beide gemerkt haben, diesen Schritt jetzt zu machen, der verlangt uns was ab. Wir halten noch mal kurz inne und wir sagen auch dazu, es darf so sein. Und wir gehen da jetzt hin, zusammen mit Jesus hinein in diese nun veränderte Wohnung, die jetzt eine andere Geschichte hat.
4: Ja, wo ein komplett vorbereitetes Kinderzimmer war.
1: Ein Kinderzimmer jetzt nicht, aber schon sehr viele Orte, wo alles auf Leben stand.
4: Ja. So. Wie hast du dann die Beerdigung erlebt? Ich nehme an, du hast selber auch schon als Pastor auch schon Beerdigungen durchgeführt. Jetzt trägst du dein eigenes Kind zu Grabe. Wie war das für dich? Hast du das? Du hast das natürlich als Pastor nicht gemacht, aber wie ist das dann gelaufen? Hast du einen Kollege übernommen? Oder?
1: Ja, ich bin sehr dankbar. Einer meiner allerengsten Freunde ist Pastor und auch Trauerredner. Und der hat es dann gemacht. Und ich hätte es auch niemandem anvertraut, wo ich gedacht hätte, der bringt jetzt irgendeinen doofen christlichen, frommen, irgendeine komische Floskel. Ja, in Gott ist Sinn, was auch immer. Irgendeinen Scheiß halt, was keiner braucht. Sondern ganz liebevoll, wahrnehmend, das mit hineinnehmen, was uns auch diese Zeit beschäftigt hat. Und das, sie hatte so einen kleinen weißen Sarg. Irgendwann haben wir haben dann während der Beerdigung angefangen zu sagen, ja, sie hat ihr kleines Space Shuttle. Und natürlich war das super schmerzhaft, aber es war so schön arrangiert von Marcel, der das gemacht hat, dass es wirklich dann ein Moment war, der uns in der Trauer sehr entgegengekommen ist. Und dass das Grab auch wirklich um die Ecke ist. Wir wohnen noch nicht da so lang, wo wir jetzt wohnen, aber